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1: Gesetzentwürfe müssen sprachlich richtig und möglichst für jedermann verständlich gefasst sein, heißt es im § 42 Absatz 5 der gemeinsamen Geschäftsordnung der Bundesministerien. Doch das ist nicht immer der Fall. Sowohl was die Namensgebung der Gesetze angeht, als auch was die Formulierungen im Einzelnen betrifft, da ist eine Menge Kabarett drin. Der Gesetzgeber lässt eine besondere Vorliebe für Doppelungen erkennen. Hören Sie, liebe Hörerinnen und Hörer, mal hier rein. Klassische Stilblüte aus dem Beamtenrecht. Zitat: Die einmalige Zahlung wird für jeden Berechtigten nur einmal gewährt, heißt es im § 5 Absatz 1 Satz 1 im Bundesbesoldungs- und Versorgungsanpassungsgesetz von 1995. Dessen Sinn war es, eine Doppelalimentation der aktiven Beamten mit mehr als einem Hauptamt zu vermeiden. Na bitte, einmalige Zahlung wird nur einmalig gewährt. Tolle Formulierung. Ähnlich überraschen 9 der 13 deutschen Kommunalverfassungen den Bürger mit der Erleuchtung, Zitat, Einwohner der Gemeinde ist, wer in der Gemeinde wohnt. Ja, wer hätte das gedacht? Muss man doch mal so eindeutig formulieren. Und laut § 16 Absatz 1 Nummer 1 des Wohnraumförderungsgesetzes wird Wohnraum dadurch geschaffen, dass er geschaffen wird. Zitat, Wohnungsbau ist das Schaffen von Wohnraum durch Baumaßnahmen, durch die Wohnraum in einem neuen selbstständigen Gebäude geschaffen wird. Da muss man doch erst mal drauf kommen. Mindestens ebenso beliebt wie die Definitionen der Juristen sind ihre Abkürzungen. BGB, Bürgerliches Gesetzbuch, okay, das geht. GG, Grundgesetz, das ist auch okay. Aber hören Sie mal hier, kennen Sie ein Wort mit 6b? Der Jurist weiß Rat. BDGBIBBB-BFANO. So lautet die Abkürzung der Anordnung zur Durchführung des Bundesdisziplinargesetzes bei dem bundesunmittelbaren Bundesinstitut für Berufsbildung im Geschäftsbereich des Bundesministeriums für Bildung und Forschung. Diese Abkürzung hat immerhin 18 Buchstaben. Auf wiederum 25 Buchstaben bringt es das das Gesetz zu dem Zusatzabkommen vom 2. November 1984 zum Abkommen vom 30. April 1964 zwischen der Bundesrepublik Deutschland und der Republik Türkei über soziale Sicherheit und zu der Vereinbarung vom 2. November 1984 zur Durchführung des Abkommens vom 11. Dezember 1986. Haben Sie das verstanden? Nein, ja, ich auch nicht. Ich sage, weg mit den trockenen Gesetzesbezeichnungen. Unsere tüchtigen Politiker haben schon vor einigen Jahren damit angefangen und sie schufen das Gute-Kita-Gesetz und das Starke-Familien-Gesetz, überwacht und verwaltet von BMFSFJ, Bundesministerium für Familien, Senioren, Frauen und Jugend. Und Donald Trump peitscht gerade sein Big Beautiful Bill durch die Parlamente. Toll, sehr zu loben. Jetzt wäre es doch empfehlenswert, einen Ausschuss zu bilden, der alte Gesetzesbezeichnungen in neue, moderne Bezeichnungen umtauft. Also, aus dem Klimaschutzgesetz wird das Prima-Klima-Gesetz. Aus dem Sozialgesetz wird das Happy-Together-Gesetz. Aus dem Gesetz zur Regulierung des Prostitutionsgewerbes sowie zum Schutz in der Prostitution tätigen Personen wird das Sicher-Sauber-Puff-Gesetz. Aus dem Gesetz zur Anpassung steuerlicher Gleichbehandlung der Partner eingetragener Partnerschaften wird das Wer sich teilt das gleiche Bett, gern die gleichen Steuern hätte Gesetz. Und aus dem Rinderkennzeichnungs-, Rindfleisch-Etikettierungs-Überwachungs-, Aufgabenübertragungsgesetz, 96 Buchstaben zum Verlieben, wird das Kuhle, wer darf Rindern Ohrclips und Rindfleisch stempeln, verpassen Gesetz. Na bitte, geht doch.

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0: Am 23. Mai in Neumünster, der Marktplatz der Demokratie. Worum geht es? Dazu jetzt Jochen Rathjen und Uta Lenn für Rathjen.
1: Wir haben als Motto uns gedacht, als erstes die Demokratie zu feiern mit all den Vorzügen und Vorteilen, die es gegenüber autoritären Systemen hat, müssen wir nicht aufzeigen. Freiheit, Verlässlichkeit, Rechtsstaatlichkeit und Sicherheit. Und das wollen wir als erstes ganz oben auf diesen Marktplatz setzen. Als zweites ist uns allen klar, dass diese Demokratie eben nicht selbstverständlich ist, dass sie bedroht wird von vielen Seiten, vor allen Dingen von den AfD-Leuten, die immer mehr Zulauf kriegen. Wir wollen die Verteidigung der Demokratie als zweites Thema in den Mittelpunkt stellen. Verteidigen, indem wir im Rahmen der Antifa, die wir alle hier in Neumünster, demokratische Antifaschisten, am runden Tisch sind, verteidigen. Wir wollen aber auch die Ursachen für diese Rechtsentwicklung im Auge haben und wollen die Vorbeugung gegen die Rechtsentwicklung mit inhaltlichen eigenen Vorstellungen vorantreiben. Und das Dritte ist, wir wollen die Bürger stärker beteiligen, damit der Politikverdrossenheit entgegengesteuert wird. Wir wollen die Demokratie, das wollen wir zur Diskussion stellen, erweitern, verbessern, dort, wo es möglich ist. Und das ist unser drittes Thema. Zu allen Themen gibt es Stände. Wir haben einen Speaker's Corner, wo jeder zu diesen Themen seinen Beitrag leisten kann. Keine offiziellen Reden, sondern persönliche Stellungnahmen.
2: Dieser Marktplatz Demokratie, wie er sich nennt, findet am 23.05. statt. Von 10 bis 14 Uhr auf der Nordseite des Großfleckens, also quasi parallel zum Wochenmarkt. Und es wird vor allen Dingen an den Ständen über Demokratie gesprochen und die einzelnen Organisationen stellen auch vor, wie sie selbst in ihrem Verein oder Organisation, wie sie selbst Demokratie leben.
1: Wir freuen uns auf den 23. und werden mit vielen Überraschungen rechnen können, denn jeder der 50 Aussteller ist aufgefordert, sich freie Ideen zu machen, und es gibt schon Hinweise, dass da reichlich Ideen vorhanden sind.
2: Und alle
1: Besucher sind herzlich willkommen.
2: Alle Besucher sind herzlich willkommen und wir haben auch ein Kulturprogramm dabei. Klein, aber fein.
0: Wir vom Freien Radio Neumünster haben auf dem Marktplatz der Demokratie natürlich auch einen Infostand. Wir sehen und hören uns am 23. Mai auf dem Großflecken. Bis bald!

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2: Genau, im Freien Radio Neumünster, da sind wir. Wir sind
3: Simon
2: und Daphne.
3: Hallo.
2: Hallihallo, aber genau andersrum.
3: Naja, ja. Ich wollte mich nicht selbst vorstellen.
2: Ja, nee, ist auch richtig so. Es ist einfach höflich, wenn man es gegenseitig macht. Ja. Was ist denn hier los? Das ist die Frage, die wir uns jede Woche Donnerstag um 18 Uhr stellen, weil wir wissen wollen, was am Wochenende so in und um Neumünster los ist.
3: Genau, ich denke, wir haben wieder ein paar interessante Veranstaltungstipps fürs Wochenende oder für die nächsten Wochen.
2: Korrekt. Und genau, es geht um Sport, Kultur, andere Veranstaltungen und ja, es sind Termine und es gibt immer wieder mal dann Datum, wann was stattfindet oder auch irgendwelche Telefonnummern, die man sich vielleicht auch notieren kann, wenn man sich zum Beispiel irgendwo anmelden möchte natürlich dann. Und deswegen immer ganz gut Stift und Zettel parat zu haben. Daphne hat mir eben gezeigt, sie hat einen netten grünen Kugelschreiber hier.
3: Bleistift.
2: Meine ich ja, Bleistift. Aber Kugelschreiber ist auch nicht verkehrt, kann man auch nehmen. Den kann man nicht so einfach wegradieren dann. Ja, oder natürlich auch die digitale Variante, ein Tablet, ein Handy, irgendwie was, wo man einen Kalender vielleicht schon gleich hat und was eintragen kann.
3: Genau. Und wenn wir zu schnell waren, dann gerne morgen nochmal wieder reinhören.
2: Genau. Freitag und Samstag gibt es diese Sendung nochmal um 9 Uhr in der Wiederholung. Und jetzt vielleicht schon mal mitschreiben, denn wenn Sie eine Veranstaltung haben, können Sie immer ja die Veranstaltung einfach mal rübersenden und dann schafft es die Veranstaltung vielleicht in die nächste Ausgabe der Sendung. Das geht ganz einfach per E-Mail an was ist denn hier los @freiesradio-nms.de oder an widhl@freiesradio-nms.de. Das ist also die Kurzfassung. Und dann, ja, entweder, boah, jetzt nehme ich das Studio hier auseinander. Entweder haben Sie selber eine Veranstaltung, die Sie organisieren, oder Sie wissen einfach, weil, keine Ahnung, in der nächsten Straße um die Ecke gibt es einen Straßenflohmarkt oder was auch immer.
3: Wir nehmen alles.
2: Wir nehmen alles. Genau, und ich würde sagen, wir starten jetzt erstmal in Bordesholm. Was gibt's in Bordesholm?
3: Eis.
2: Eis
3: und ganz viele 30-Zonen mittlerweile.
2: Nee, ich meinte so kulturell.
3: Okay, Savoy.
2: Das Savoy, natürlich.
3: Aber Eis gibt's auch.
2: Wahrscheinlich auch im Savoy.
3: Das weiß ich nicht.
2: Bestimmt. So, und da gibt es nämlich ein bisschen Kino und zwar am Samstag, den 23. Mai um 19 Uhr. Der Film Kill Bill, The Whole Bloody Affair. Ein Film, der sehr, sehr lange geht. 247 Minuten. So lang ist der Film und er ist freigegeben ab 18 Jahren. So, ich sag mal so, normalerweise hat so ein Film ja in der Regel, keine Ahnung, so um die 130 Minuten oder so. Dementsprechend sind 247 Minuten natürlich schon eine sehr, sehr lange Zeit. Und aus diesem Grund gibt es während des Films eine 15-minütige Pause, damit man wahrscheinlich auch mal kurz aufstehen kann, für die Raucher vielleicht mal kurz austreten können nach draußen oder so. Ja, und wie gesagt, ab 18 freigegeben am Samstag, 23.05. um 19 Uhr im Savoy-Kino in Bordesholm. Für alle, die vielleicht lieber Sonntag sagen, ha, da möchte ich eher ins Kino gehen, auch das ist möglich, denn am 24. Mai um 19.30 Uhr läuft der Film Der Astronaut. Der geht dann von der Zeit her, der geht 157 Minuten und ist freigegeben ab 12 Jahren. Der dann halt, wie gesagt, auch zu sehen im Savoy-Kino in Bordesholm. Und dort in Bordesholm kann man nicht nur wunderbar ins Kino gehen, nein, es gibt dort hin und wieder auch mal das ein oder andere Konzert. Und so ist das nämlich morgen Abend, am Freitag, den 22. Mai, um 20 Uhr, The Lords. Es gibt sie schon länger als die Rolling Stones. Ihre Karriere begann sogar noch vor den Startschuss der Beatles und sie haben gemeinsam mit internationalen Stars wie The Who, The Kings, Muddy Blues oder den Beach Boys die Bühne geteilt. The Lords sind die dienstälteste Band der Musikgeschichte. Die ursprünglich aus Berlin stammenden Lords verkörperten wie keine andere Gruppe die Beat-Area der 60er. The Lords sind eine seit 67 Jahren aktive Band, die mit ihrer überschäumenden Spielfreude und überzeugenden Musikalität die Fans unterschiedlicher Generationen begeistert. Eintritt zu dem Konzert kostet 27 Euro. Nicht-Mitglieder dürfen 29 Euro zahlen. Und es gibt auch Stehplätze, diese kosten dann 27 Euro. So. Daphne.
3: Ja.
2: Was hast du am vergangenen Wochenende gemacht? Warst du irgendwie unterwegs?
3: Nichts. Wirklich Bewegendes. Ja. Meinst du, ob ich Grand Prix geguckt habe?
2: Nee, das meinte ich nicht. Automat Segeberg war's.
3: Ah. Nee, ich war tatsächlich nicht da.
2: Okay, war in Bad Segeberg, da war er ja zu Gast.
3: Peter Maffay.
2: Peter Maffay, genau, hat da den Kalkberg gerockt, kann man bei ihm ja durchaus bewusst sagen. Und wir hören das einen Song von ihm, würde ich sagen, den du mitgebracht hast, ne?
3: Ja, ja? Wenn Sonne, du mir den auch noch verrätst.
2: Sonne in der Nacht heißt er. Aber ich weiß nicht, ob ich das so möchte, ne? Sonne in der Nacht, dann kann ich nicht schlafen, glaube ich.
3: Wir hören jetzt einfach erstmal zu.
2: Musikalisch ist das ein super Thema.

0: Ja, der Peter Maffay mit Sonne in der Nacht. In der Sendung, was ist denn hier los?
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0: Korrekt. Und es ist soweit.

0: Willkommen zum Sport mit Daphne.
1: Genau, ich habe wieder was für dich rausgesucht, Simon.
0: Sehr nett.
1: Super, ne?
0: Sollst du wieder mitmachen, oder was?
1: Ja, Dancing Shoes. Genau, K-Pop Dance. Weißt du, was das ist?
0: Nee, aber gleich bestimmt.
1: Ja, ich musste auch erstmal tatsächlich K-Pop. Nachgucken.
0: Ist das alles was mit Autos zu tun? Tatsächlich mit meinem Auto.
1: Nee, nein. Nicht K, sondern K-Pop Dance.
0: K-Pop.
1: Ist ein dynamischer Tanzstil zu koreanischer Popmusik. Und da sind alle Elemente im Endeffekt mit drin. Hip-Hop, Jazz, Street Dance und ja, alles kombiniert. Und das Ganze findet jetzt statt, es ist am Dienstag war der erste Termin, am 19. Mai von 18.30 Uhr bis 20 Uhr in der Blau-Weißen Burg im Würnbecksweg 37. Und es ist egal, ob du Anfänger oder schon Erfahrung hast, du bist herzlich willkommen, komm gerne vorbei. Das findet immer jetzt dienstags von 18.30 Uhr bis 20 Uhr statt.
0: Okay. Mhm.
1: Genau, und das Ganze ist halt vom Blau-Weiß-Wirthof organisiert. Und was ich ganz lustig fand, dass das Ganze auch nochmal bei PSV startet.
0: Okay.
1: Genau, und es ist auch am Dienstag gestartet von 16 bis 17 Uhr in der Kleinsporthalle der Holstenschule. Da sind auch noch Anmeldungen möglich und zwar über WhatsApp unter der Rufnummer 0176 47301 835 oder per E-Mail info@psvnms.de. Genau, und jetzt habe ich bei Blau-Weiß-Wirthof gar nicht gesagt, wie du dich da anmelden
0: kannst. Nee, das hast du uns verschwiegen.
1: Ja, ist echt frech, ne?
0: Ja.
1: Genau, aber hier, da ist eigentlich gar nichts hinterlegt. Da kann man einfach vorbeirauschen.
0: Ja, sehr, sehr gut. So, ich google gerade mal was, damit ich gleich weiß, was es ist. Aber was ist das denn?
1: Ich kann ja nochmal weiter.
0: Ja, mach gerne mal weiter.
1: Genau, bis heute konnten wir ja beim Stadtradeln mitmachen.
0: Ja, richtig. Nur noch bis heute?
1: Ja, heute ist zu Ende.
0: Aha.
1: Genau, und ich wollte jetzt einfach mal erzählen, das Ergebnis, ich weiß ja noch nicht, ob jetzt alle Sachen eingegangen sind, aber es haben tatsächlich 1023 aktive Radler mitgemacht. Letzte Woche waren das irgendwas mit 900 und es sind 165.531 Kilometer gefahren worden.
0: Ja, jetzt ist wieder die Frage, ob das viel ist oder wenig im Vergleich zu den anderen Jahren.
1: Doch, das war eine ganze Menge.
0: Okay.
1: So, und wer jetzt immer noch Lust hat auf Radeln und sagt so, okay, Neumünster, das ist halt vorbei, der kann jetzt vom 31.05. bis 20.06. beim Stadtradeln in Bad Segeberg dran teilnehmen. Teilnehmen dürfen alle, die in der Stadt Bad Segeberg, im Kreis Segeberg wohnen, arbeiten oder einem Verein angehören. Schule, Hochschule besuchen, die dürfen alle mitmachen. Anmelden kann man sich genauso wie in Neumünster über die Homepage von der Stadt Bad Segeberg.
0: Okay. Ist die Frage, wie viele Neumünsteraner melden sich jetzt in Bad Segeberg zum Stadtradeln an?
1: Ja, alle, die vielleicht da arbeiten. In dem Kreis.
0: Da im Kreis. Da, klar, da kann man uns auch hören, aber...
1: Ich wollte gerade sagen, man hört uns über die Grenzen von Neumünster hinaus.
0: Das ist wohl wahr, hast du recht. Okay, und deswegen kann man auch gerne hierher kommen nach Neumünster, wenn man auch außerhalb wohnt und zum Beispiel ins Theater gehen. Und ich hatte mir mal hier das Theaterprogramm bekommen vom Theater in Neumünster in der Stadthalle, was so im Juni los ist. Das Theater Neumünster verabschiedet sich im Juni mit zwei großen Musiktheaterproduktionen und dem Schulkulturfestival in die Sommerpause. Den Auftakt macht am 3. Juni um 20 Uhr das düstere Musiktheater The Black Rider des Landestheaters Schleswig-Holsteins. Die Geschichte erzählt von Wilhelm, der aus Liebe einen verhängnisvollen Pakt eingeht. Mit Hilfe magischer Kugeln wird er seine Treffsicherheit beweisen, doch der Preis dafür ist hoch. Inspiriert von der alten Freischütz-Sage verbindet das Stück Musik von Tom Waits mit Texten von William S. Burroughs und zu einem außergewöhnlichen Theatererlebnis. So, am 5. Juni folgt die Operette Die Piraten von Penzance. Und da wusste ich gerade nicht, was ist das, Penzance. Es ist tatsächlich ein Ort in England, im Vereinigten Königreich. Sitzt relativ, sehr, sehr Richtung Westen, würde ich sagen, südwestlich von in England, von der ganzen Insel. Ist ganz, ganz, ein ganz kleiner einzelner Zipfel da in der einen Ecke. Und die Stadt hat wie viele Einwohner? Um die 20.000 Einwohner tatsächlich. Ja, also davon geht es. Also die hat dann scheinbar Piraten, sonst würde das Stück wahrscheinlich nicht so heißen. Und im Mittelpunkt steht Frederick, der versehentlich zum Piraten wurde und an seinem 21. Geburtstag endlich aussteigen will. Doch Liebe, Missverständnisse und eine überraschende Wendung machen ihm einen Strich durch die Rechnung. Das Landestheater Schleswig-Holstein bringt den britischen Klassiker voller Humor und Musik nach Neumünster. Außerdem lädt das Schulkulturfestival vom 8. Juni bis zum 2. Juli zu Schauspiel, Musicals, Tanz und Musiktheater ein. Schülerinnen und Schüler aus Neumünster präsentieren eigene und bekannte Produktionen, darunter Theaterstücke, Musicals und Tanzprojekte. Ein besonderer Schwerpunkt liegt in diesem Jahr auf dem Erinnerungsprojekt Memorials Halt. Hier wird an NS-Geschichte erinnert. Schülerinnen und Schüler haben bereits dabei kreativ mit der Geschichte des Neumünsteraner Bahnhofs in der NS-Zeit sich auseinandergesetzt. Die Ergebnisse werden im Rahmen des Festivals gezeigt. Tickets gibt es online für alle Veranstaltungen sowie im Kulturbüro der Stadt Neumünster. So. Gehst du gerne auf Erkundung?
1: Mach weiter.
0: Nee, ist die Frage. Gehst du gerne auf Erkundung?
1: Nö, nee, nicht so.
0: Weil dann ist es vielleicht nicht so deins, obwohl vielleicht dann doch, aber nee, da bist du aus dem Alter auch raus, tatsächlich, glaube ich. Denn es gibt den Erkundungstag in der Kindertagesstätte Walderer.
1: Ja, okay, das schaffe ich tatsächlich nicht mehr.
0: Wie sieht der Alltag in einer Kindertagesstätte aus? Welches pädagogische Konzept, welche altersbezogenen Ansätze begleiten die Kleinsten bei ihren ersten Schritten in einer Bildungseinrichtung? Um diese Fragen zu beantworten, öffnet die städtische Kindertagesstätte

0: pädagogischen Arbeit setzen. Der Erkundungstag gibt allen Besuchern die Möglichkeit, die Gruppenräume zu entdecken, mit den Fachkräften ins Gespräch zu kommen und mehr über den strukturierten Tagesablauf sowie die individuellen Förderangebote im Kita-Alltag zu erfahren. So, und jetzt die Frage an dich, Daphne. Nochmal, was hast du am Wochenende gemacht?
1: Ich war immer noch nicht beim Kaltback.
0: Das macht nichts. Hast du Fernsehen geguckt?
1: Ja.
0: Den ESC?
1: Teilweise.
0: Was heißt teilweise?
1: Den Anfang und das Ende.
0: Achso, und zwischendurch hast
1: du was anderes geguckt.
0: Okay, ja, auch gut. Wie findest du denn den Siegersong?
1: Naja. Ich wollte schon immer mal meinen Namen tanzen, oder wie war das?
0: Was machen wir jetzt, oder? Wir hören jetzt den Siegersong. Bangeranga, ne? So heißt er, ja?
1: Ja. Na?
0: Also ich kann doch nicht mitsingen, du?
1: Nee.
0: Nein.
1: Aber wir werden jetzt mal die Tanzeinlage machen, ne? Wo man im Sitzen, ne? Im Gang ist.
0: Tu mal mit dem Tanzen hier. Also ich weiß
1: Dancing, tschüss.
0: Ja. Also wer dich kennt, jetzt der ESC-Siegersong 2026, Bangeranga von Dara. Und das wird bestimmt einer der Sommersongs 2026 werden.

0: Und im Oktober frage ich dich, ob du recht behalten hast.
1: Womit?
0: Ob das ein Sommerhit wird oder nicht.
1: Ja, das kannst du machen. Und wenn,
0: merken wir schon mal vor.
1: Genau, schreib das schon mal auf. Und wenn das ein Sommersong ist, spielen wir ihn dann nochmal. Ha.
0: Okay.
1: Weil wir beide gerade so schön mitgetanzt haben. So, ich mache erstmal weiter, bevor ich gleich wieder an dich übergebe. Und zwar, das passt nämlich ganz gut. Es geht bei mir jetzt um Kaffee und Kuchen. Und dann kannst du mit dem Sport
0: zum
1: weitermachen. Ja, genau. Es gibt nämlich wieder Kaffeeklatsch im Begegnungszentrum Falderer. Der Sommer rückt näher und das Begegnungszentrum Falderer im Wendershagener Weg 41 lädt Alt und Jung zum gemütlichen Kaffeeklatsch ein. Am Freitag, den 5. Juni,

0: lustig. 2025 steht hier.
1: Schaffen wir nicht mehr. Das ist
0: ein Tippfehler. Gibt es von 14 bis 17 Uhr leckeren Kuchen, Zeit für Gespräche und Spaß in geselliger Runde. Die Gastgeberinnen und Gastgeber freuen sich wieder auf viele Gäste. Das Angebot ist kostenfrei. Eine Anmeldung ist nicht erforderlich. Wer dennoch eine Rückfrage hat, kann sich gerne melden unter der Telefonnummer 04321 942 3485. Ich wiederhole 04321 für Neumünster und dann die 942 3485. Oder per E-Mail an Seniorenbüro mit UE @ Neumünster mit UE.de.
1: Also, ja, das finde ich jetzt eigentlich wieder eine ganz schöne Veranstaltung, beziehungsweise ein schöner Kurs. Der Polizeisportverein erweitert seinen Gesundheitskurs und Bewegungsangebot um eine neue Qigong-Gruppe. Weißt du, was es ist?
0: Nicht wirklich, ja.
1: Nicht wirklich. Okay, ich erzähl's dir gleich. Gleich können wir es auch, wenn wir Musik hören, dann probieren wir es auch mal aus, ne? Der Kurs startet am Donnerstag, dem 11. Juni und findet künftig immer donnerstags von 17 bis 18 Uhr in der Hans-Böckler-Schule in Neumünster statt. Wahrscheinlich in der Sporthalle von der Hans-Böckler-Schule. Genau, Qigong ist, kommt aus China und ist eine sanfte Bewegung und Entspannungsform, die Körper, Geist und Atmung in Einklang bringen. Durch die langsamen und fließenden Bewegungen kommt der gesamte Energiefluss wieder in Gange und du fühlst dich einfach total gut. Was schön ist, du kannst als Anfänger gleich einsteigen, aber auch Erfahrene sind natürlich herzlich willkommen. Und diese Gruppe oder beziehungsweise Qigong kannst du in jeder Altersstufe machen.
0: Ja.
1: Du kannst es nämlich auch mal ein bisschen runterbrechen, du kannst es tatsächlich auch auf dem Stuhl machen. Du kannst es im Stehen machen, du kannst es im Sitzen machen.
0: Ja, ich glaube, ich habe
1: das
0: schon mal was von gesehen.
1: Mhm. Du kannst es in Bewegung machen. Also sehr schön, ich finde das total klasse, dass PSV das jetzt anbietet. Ich hatte aber auch noch Kontaktdaten. Genau, das Ganze hat Astrid Drigemius an den Start gebracht und man kann sich anmelden über WhatsApp unter der Rufnummer 0176 473 0183 5. Also ich sag's nochmal, 0176 473 01835 oder per E-Mail unter info@psvnms.de.
0: Okay, so, ich gehe mal wieder ins Kino und zwar diesmal ins KDW-Kino am Waschpult hier in Neumünster und da gibt es den Film Gelbe Briefe und zwar am Freitag, den 22. Mai um 20 Uhr sowie am Mittwoch, den 27. Ich gehe auch aus, dass es ein Tippfehler ist, am 27. Mai um 19 Uhr, weil hier steht August, aber soweit sind wir, glaube ich, noch nicht in der Planung. Dementsprechend 22. Mai um 20 Uhr und Mittwoch 27. Mai um 19 Uhr. Ja, Gelbe Briefe, ein Drama und aus dem Jahr 2026, geht 128 Minuten, freigegeben ab 12 Jahren. Ja, und Deria und Aziz, ein gefeiertes Künstlerehepaar aus Ankara. So, und das ist interessant. Ankara wird gespielt von der Stadt Berlin, führen mit ihren 13-jährigen Tochter Etski ein erfülltes Leben. Bis ein Vorfall bei der Premiere ihres neuen Theaterstückes alles verändert. Über Nacht geraten sie ins Visier des Staates und verlieren ihre Arbeit und ihre Wohnung. Sie gehen nach Istanbul. Jetzt kommt's wieder, interessant. Istanbul wird gespielt von Hamburg, wo sie vorläufig bei der Mutter von Aziz unterkommen. Während sich Aziz mit Gelegenheitsjobs durchschlägt und an seinen Überzeugungen festhält, sucht der ja nach einen Ausweg, der sie finanziell unabhängig macht. Nach und nach vergrößert sich die Distanz zwischen ihnen und ihrer Tochter, bis sie sich zwischen ihren Wertvorstellungen und ihren gemeinsamen Zukunft als Familie entscheiden müssen. Ja, also da habe ich tatsächlich mal einen Fernsehbericht zugesehen. Das ist echt so. Das ist ein Film, der in der Türkei spielt, aber in Deutschland gedreht wurde. Auch ganz interessant, ne? Wusste ich gar nicht, dass Berlin und Hamburg sich so verkleiden können, dass du denkst, du bist in der Türkei.
1: Ja, funktioniert.
0: Ja. Wie gesagt, wie gesagt, 22.05. die nächste Vorstellung um 20 Uhr und Tickets kosten 8 Euro und man kann sich dort auch einen Platz reservieren unter reservierung@kdw-neumünster mit ue.de. Wer lieber raus möchte, hat natürlich jetzt am langen Pfingstwochenende, haben wir noch gar nicht erwähnt, die halbe Sendung ist rum, wir haben noch nicht einmal erwähnt, dass wir das lange Pfingstwochenende vor der Tür haben, hat die Möglichkeit zum Beispiel zum Frühlingszauber in den Tierpark Neumünster zu gehen. Dort gibt es viele Spielaktionen und Walking Acts. Ja, und das ist ein Sonderevent. Dauerkartenbesitzer zahlen 3 Euro Eintritt dafür. Und ja, außerdem gibt es ein Pfingst-Frühstück-Buffet im Restaurant im Tierpark. Hier ist eine Reservierung aber erforderlich für. Und ja, der Frühlingszauber im Tierpark, den gibt es vom Samstag an, 23. Mai, bis Montag, den 25. Mai.
1: Sehr schön. Ich habe mir jetzt einfach mal meine Wetter-App hier aufgemacht und mal so ein bisschen geschaut, wie Pfingsten dann das Wetter sein soll. Wir fangen ja auf, Freitag mit 21 Grad an und Samstag, Sonntag sind tatsächlich 27 und 22 Grad. Und dann passt es ja total. Der tolle Lenze-Cup findet ja am Wochenende wieder statt.
0: Ja, das habe ich gelesen. Mhm.
1: Ja, seit 1990 veranstalten wir jedes Jahr über das Pfingstwochenende den Lenze-Cup für die männliche und weiblichen Mannschaften der Altersklasse D und C. Das ist die Altersgruppe 12 bis 13 und 14 bis 15. Das Tolle ist ja, dass das Spielfeld oder die Spielfelder direkt am Lenzer Strand sind. Mhm. Also ein bisschen Handball spielen und danach ab in die Ostsee. Das funktioniert total klasse. Es kommen ca. 60 Teams aus ganz Deutschland und teilweise aus Dänemark und Schweden zusammen und treten an den Freiluftfeldern gegeneinander an. Ja, die übernachten da, fahren quasi Freitag schon hin, gespielt wird am Samstag und Sonntag. Und es lohnt sich auf jeden Fall, mal vorbeizufahren und mal zuzuschauen. Ja, und die Spieler, die haben ja sowieso eine tolle Zeit. Und das macht ja immer riesig Spaß. Und wie gesagt, auch als Zuschauer gerne Badeanzug und Badehose mitnehmen.
0: Das war jetzt Samstag oder Sonntag?
1: Das ist das ganze Pfingstwochenende.
0: Okay.
1: Also gespielt wird Samstag und Sonntag. Montag reisen die Kinder dann ja wieder völlig übermüdet ab. Und am Freitag starten sie schon mal. Und auch das Programm ums Handballspielen ist immer total klasse. Die geben sich echt immer total viel Mühe. Dieses Jahr wird das ganze Jahr noch veranstaltet von Gutheil Neumünster und ab nächsten Jahr sind wir dann ja die große Spielgemeinschaft SGHN.
0: Ja, genau. So, und jetzt eine Sache in eigener Sache quasi. Und zwar am Samstag gibt es die Möglichkeit, auch das Freie Radio Neumünster ein bisschen kennenzulernen. Es gibt keine Sendung von dort, aber wir sind zumindest mit einem kleinen Infostand anwesend, und zwar beim Marktplatz Demokratie. Ein bunter Marktplatz zum Geburtstag des Grundgesetzes mit Ständen, kulturellen Darbietungen, Speakers Corner, Essen und Trinken und vielen weiteren Überraschungen durch die Teilnehmer. Eingeladen sind alle Befürworter unserer schönen Demokratie. Dies soll gefeiert und bewahrt werden. Möglichkeiten zur Verbesserung ihrer Akzeptanz und Erweiterung ihrer Wirksamkeit sollen zur Diskussion stehen. Es werden sich ca. 50 Vertreterinnen und Vertreter der demokratischen Zivilgesellschaft Ausgestaltung des Marktes beteiligen. Der Besuch ist kostenlos. Zur Unterstützung wird es Spendenmöglichkeiten vor Ort geben. Die Veranstaltung findet auf der Nordseite des Großfleckens statt. Und zwar am Samstag, den 23. Mai von 10 bis 14 Uhr. So, und ich würde sagen, wir können mal wieder Musik hören.
1: Ja.
0: Und dann würde ich sagen, kommen wir zu einem Mann mit einer eher rauen Stimme.
1: Hans Hartz.
0: Hans Hartz, genau, mit 95 Tage.

0: Ja, und wir haben jetzt noch gute 22 Minuten bis zum Sendeschluss, aber so lange macht man natürlich weiter. Und zwar gibt es in Neumünster jetzt wieder die Bachwoche in Neumünster. Ich glaube, das müsste die fünfte Bachwoche sein. Und da gibt es mehrere Veranstaltungen. Zum Beispiel am Montag, 25. Mai, gibt es die Bachwoche, ja, ist immer, glaube ich, in der Bezirk, nee, kann ich fahren, doch. In der Vizilienkirche in Neumünster, ist immer hinter der Kirche, so heißt die Straße, ist beim Kleinflecken quasi, für alle, die es nicht wissen. Und genau, am 25. Mai und auch am 26. Mai gibt es dort nette Werke zu hören, natürlich unter anderem von Sebastian Bach, aber auch von Dietrich Buxtehude, Nikolaus Lehmens, Carsten Lüttke, zum Beispiel sitzt er an der Orgel. Eintritt ist frei, Kollekte für die Kirchenmusik am Ausgang, vielleicht erwünscht, aber ja, man kann einfach mal hingehen. Wie gesagt, am 25. Mai um 18 Uhr, am 26. Mai um 20 Uhr und dann gibt es noch eine Veranstaltung am Mittwoch, den 27. Mai um 19 Uhr. Dort gibt es eine Veranstaltung für 10 Euro Eintritt, ermäßigt 5 Euro, die Abendkasse ab 18 Uhr und dann findet das Ganze nämlich dort statt in der Turmkapelle. Achtung, die Turmkapelle ist nicht barrierefrei. Ja, trotzdem gerne hin, wer hin möchte. Und ich wusste gar nicht, dass wir eine Turmkapelle haben in der Bezirklichen Kirche, aber man ist ja immer bereit, neue Sachen zu lernen. Dann gehen wir in die Stadtbücherei Neumünster und da gibt es natürlich wieder, das ist immer so niedlich, deswegen lese ich diese Mitteilung immer gerne vor. Das ist die Geschichten und mehr. Findet immer statt am Mittwoch um 15.30 Uhr in der Stadtbücherei Neumünster. Und am kommenden Mittwoch, den 27. Mai, gibt es die Geschichte Widder Willi will aber. Widder Willi lebt eigentlich zufrieden inmitten einer Schafherde. Nur würde er so gern alles bestimmen. Vor allem an Tagen, an denen seine Hörner wieder mal wachsen. Das bringt ihm ziemlich Ärger ein. Zum Glück trifft Willi den lustigen Keinbock-Hörnchen. Den Keinbockhörnchen. Ja, dann wer das ist und wie es weitergeht mit Willi, das gibt es, wie gesagt, am 27. Mai ab 15.30 Uhr in der Stadtbücherei Neumünster für einen kleinen Kostenbeitrag von 50 Cent und das Ganze ist ab 5 Jahren. Und dann schließt sich diese Meldung an der Stadtbücherei Neumünster noch an. Ab dem 6. Juli ist es soweit und die Stadtbücherei Neumünster schließt seine Türen in der Wasbeker Straße für voraussichtlich immer. Denn voraussichtlich im Oktober wird es den Umzug geben zum Großflecken 10 und dann quasi an neuer Adresse das Ganze dann, die Stadtbücherei Neumünster. Also da, wo jetzt natürlich das Sparkassengebäude ist, das ehemalige Karstadthaus. So, da weiß jeder, wo das ist. Ja. So. Sport?
1: Ich kann mal wieder was erzählen.
0: Ja, mach mal.
1: Ja, der SSV Bredenbeck veranstaltet seinen 23. Bredenbecker Waldlauf am Donnerstag, den 5. Juni. Mit den nicht amtlich vermessenen Strecken steht hier extra über 1,7, 5,9, 10,5 und 21 Kilometern. Ja, möchten wir Sportlerinnen und Sportler ansprechen, die Spaß am Laufen in einer reizvollen Umgebung haben. Für die jungen Lauffans gibt es einen kostenlosen Kinderlauf durchs Dorf von etwa 1,7 Kilometern. Die Läufe beginnen um 16.20 Uhr für den Kinderlauf und um 18.15 Uhr für den Halbmarathon. Ja, Höhepunkt der Kinderlauf ist einmal der Kinderlauf und es gibt dann noch die Walking-Strecke von 5,9 Kilometer.
0: Sehr gut.
1: Genau, ruhig mal auf die Homepage gehen, wenn man sich dafür noch anmelden möchte. Und dann haben wir ja tatsächlich noch einen Lauf und der ist schon an diesem Wochenende. Das haben wir letzte Woche aber schon mal drauf hingewiesen. Der 31. Stocksee-Abendlauf findet am 30. Mai statt um 16 Uhr. Und dieser Abendlauf wurde seinerzeit als Spendenlauf ins Leben gerufen für Menschen, die aus der Ukraine kommen. Aber das wurde jetzt von allen eigentlich gar nicht so angenommen. Aber die lassen immer noch diesen Abendlauf stattfinden. Die Teilnahme ist wohl auch immer sehr begehrt. Ja, und
0: ja.
1: Ist doch auch immer ein schönes Event. Und dann möchte ich auch gleich nochmal darauf hinweisen, dass es ja gar nicht mehr lange ist, bis zum Holstenköstenlauf.
0: Achso, ja. Mhm.
1: Genau, der findet ja am 12. Juni statt. im Rahmen der Holstenköste. Start ist direkt vom Kleinflecken. Und da gibt es ja auch wieder mehrere Disziplinen, vom Kinderlauf bis zur großen 10-Kilometer-Distanz. Ja, und das Ganze wird ja vom SV Tungendorf ausgerichtet. Die machen das ja schon seit ein paar Jahren.
0: Genau.
1: Ja, ich habe ja schon Freitagabend gelesen, dass Freitagabend stattfindet, also seit ein paar Jahren. Und es gibt immer noch die Möglichkeit, sich über die Homepage vom SVT Neumünster anzumelden.
0: Oh.
1: Wir sind wieder drauf reingefallen. Ne? Naja, aber ist ja auch, ne? Jahrelang heißt es SVT. Ne?
0: Weißt du was? Da versuche ich ihn jetzt extra raus für dich, weil das muss es sein, ne? Also dafür kriegst du jetzt echt einfach mal den...
1: Ja. Stimmt. Okay, es ist der 36. Holzenköstenlauf. Wie gesagt, man kann sich noch anmelden über die Homepage, aber auch für kurze Entschlossene ist es ja auch immer möglich, an dem Freitagabend nochmal durchzustarten und sich eine Startnummer zu holen.
0: Holzenköste ist ein gutes Stichwort, da kann ich mich nochmal in eigener Sache anschließen, denn ich darf ja am Samstag, den Köstensamstag, den 13. Juni, von 14.30 Uhr bis 16.30 Uhr auf der Rathaus-Innenhofbühne die Schlagershow präsentieren mit Lisa Loren, mit Nina Mondschein und mit Johnny Hamburg. Und dann ja einfach mal ein bisschen Schlager genießen auf der Holzenköste.
1: Ich sitze hier mit Prominenzen.
0: Ja,
1: ihr merkt das, ne? Dann zieht er sich wieder ganz hübsch an und zieht seine Dancing-Shoes an und dann geht's auf die Bühne, ne?
0: So sieht's aus, so. Bloß ohne Tanzen. Das überlasse ich dann dem Publikum. So, ich mach mal weiter. Und zwar mit einer Kreissaal-Informationsveranstaltung. Einführung in den Kreissaal. Lernen Sie die Räumlichkeiten und Ausstattung kennen, die Ihnen während der Geburt zur Verfügung steht. Unser Team, erfahren Sie mehr über die Führungskräfte, die Sie während und nach der Geburt begleiten werden, wie Hebammen, Ärzte und Pflegepersonal. Der Ablauf der Geburt. Es wird erläutert, wie der Geburtsverlauf in unserem Haus organisiert ist, welche Unterstützung Sie von uns erwarten können und welche Möglichkeiten der Schmerzbehandlung angeboten werden. Fragen und Antworten. Nutzen Sie die Gelegenheit, Ihre persönlichen Fragen zu stellen und Antworten von Hebammen zu erhalten. Am Donnerstag, den 28. Mai um 15.30 Uhr im Friedrich-Ebert-Krankenhaus in der Cafeteria in den Konferenzräumen im FEK in der Friesenstraße 11. Finde ich das auch mal eine nette und wichtige Sache, ja, vor allem vielleicht für viele. Genau, und dann machen wir mit der Meldung nochmal weiter mit dem Veteranentag 2026. Anlässlich des zweiten nationalen Veteranentags am 15. Juni lädt die Stadt Neumünster bereits am Sonntag, den 14. Juni, alle aktiven und ehemaligen Soldatinnen und Soldaten der Bundeswehr herzlich in die Stadthalle Neumünster ein. Der nationale Veteranentag wurde eingeführt, um den Dienst und Einsatz aller Veteraninnen und Veteranen sichtbar zu würdigen und ihre Verbundenheit mit unserer Gesellschaft zu stärken. Als ehemalige Garnisonsstadt, Garnison, wie heißt es denn, Garnisonsstadt? Hast du schon mal davon gehört?
1: Ich würde auch sagen
0: Garnisonsstadt, ne? Naja, in der Stadt Neumünster ein besonderes Anliegen, diesen Tag gebührend zu würdigen. Im Theater Stadthalle findet zu diesem Anlass ein Galakonzert der Reservisten Big Band Schleswig-Holstein statt. Um 16.30 Uhr beginnt der Einlass in die Stadthalle, wo sich die Gäste auf einen Empfang mit Snacks und Getränken freuen können. Um 17.40 Uhr werden die Veteraninnen und Veteranen von Oberbürgermeister Tobias Bergmann sowie dem Generalleutnant AD Stefan Thomas begrüßt. Um 18 Uhr beginnt dann das Galakonzert der Reservisten Big Band Schleswig-Holstein. Ja, und das Ganze ist ein buntes Programm dann und genau, man kann sich dazu anmelden. Kostenfreie Eintrittskarten gibt es für die Veteraninnen und Veteranen und jeweils eine Begleitperson. Und Sie können im Webshop des Kulturbüros Stadt Neumünster unter www.theater-neumünster.de reserviert werden. Alternativ ist eine telefonische Reservierung unter der Telefonnummer 04321 942 3316, ich wiederhole, 942 3316 oder eine persönliche Abholung im Kulturbüro der Stadt Neumünster, Kleinflecken 26, während der Öffnungszeiten möglich. Das Kulturbüro erreichen Sie Montag bis Freitag von 8.30 Uhr bis 13 Uhr sowie am Dienstag von 14 Uhr bis 17 Uhr. und am Donnerstag von 14 Uhr bis 18.30 Uhr. Da sich die Veranstaltung ausschließlich an Veteraninnen und Veteranen sowie deren Begleitpersonen richtet, bitten wir Sie bei der Reservierung um eine kurze Angabe zum Wehrdienstverhältnis. So, da hatten wir jetzt mal ein bisschen Text, würde ich sagen.
1: Das war jetzt mal schwere Kost, ne?
0: Ich sag's ja.
1: Jetzt brauchen wir Musik.
0: Ich sag's ja. Und zwar hören wir jetzt, weil wir uns schon so freuen aufs Wochenende, gibt es jetzt endlich Wochenende.

0: Genau, damit freuen wir uns schon mal aufs Wochenende, aufs lange Pfingstwochenende. So, und vielleicht auch auf eine Bratwurst, aber erst übernächste Woche dann quasi. Die Montagsbratwurst in Einfeld. Am Montag, den 1. Juni, lädt das Familienzentrum Einfeld von 15 Uhr bis 16.30 Uhr zur Aktion Montagsbratwurst ein. Im Zuge einer besonderen Veranstaltung findet die Aktion ausnahmsweise am Nachmittag statt. Schülerinnen und Schüler der Grund- und Gemeinschaftsschule Einfeld stellen gemeinsam mit Ann-Kathrin Raab ihr Bilderbuchprojekt zum Thema Demokratie-Bewegungsgeschichten vor. Die Hauptfiguren der Geschichten wurden von den Kindern als Marionetten gebaut, die sie dann ihrem Publikum vorführen möchten. Die Veranstaltung findet direkt vor dem Familienzentrum Einfeld, Bollbrück 1b statt. Und das Familienzentrum freut sich natürlich auf viele Besucherinnen und Besucher. So, dann nochmal hier eine Sache, die es nicht gibt. Und zwar kann man seinen Müll nicht mehr loswerden, das Thema vielleicht zu Hause hat. Der Wertstoffhof in der Niebüller Straße 90 bleibt am Mittwoch, den 27. Mai und Donnerstag, den 28. Mai geschlossen. Grund dafür sind Instandsetzungsarbeiten an den Schüttgutboxen. Diese können im laufenden Betrieb leider nicht ausgeführt werden. So, gibt es noch was für Sport?
1: Genau, passt auch eigentlich zu deiner vorherigen Meldung mit der Bratwurst. Ja, Basketball. Und was ich jetzt ganz interessant finde, dass jetzt auch TSE Einfeld und SVT Neumünster jetzt eine Kooperation im Bereich des Basketballs geschlossen haben. Und zwar, wir suchen die Jugendmannschaft, Jahrgänge 2015 und 2016. Komm in unser Team, wir freuen uns auf dich. Trainingszeiten sind immer donnerstags von 17 bis 18.30 Uhr in der Halle der Alexander von Humboldt Schule, Rostoller Weg 26. Ja, und bei Interesse bitte melden per E-Mail basketball@ts-einfeld.de. Ja, und das Ganze wird auch nochmal gesucht im Herrenbereich. Und zwar wird da immer trainiert am Montag und Mittwoch von 20 bis 22 Uhr auch in der Halle der Alexander von Humboldt Schule. Ja, und gesucht werden Spieler mit Erfahrung ab dem Jahrgang 2008 und das Ganze eben auch TS Einfeld und SVT Neumünster.
0: Sehr, sehr gut. Hast du noch mehr? Nee. Das war's?
1: Das war's. Dankeschön.
0: Sehr gerne. Ja, und was soll man sagen, ne? Das war's quasi auch von uns.
1: Ja.
0: Oder?
1: Ist fast schon wieder rum.
0: Daphne und Simon. Das war jetzt doof. Ich wollte eigentlich Daphne sagen und du sagst wieder Simon. Aber egal.
1: Du warst wieder zu vorlaut.
0: Ich war zu vorlaut. Ja, mach nichts. nächstes Mal, dass du das machst. Nein. Genau, wir verabschieden uns. Ich auch nochmal eine Sache, wieder in eigener Sache. Natürlich, morgen Abend, wer morgen noch nichts vorhat, in Eckernförde gibt es die Sportentage. Und auch da gibt es auf der Bühne eine kleine Schlagershow auf der Bühne bei der Holzbrücke. Da zu Gast dann auch ebenfalls Lisa Loren und Matthias Eike. Und ich werde natürlich auch da sein. Und ja, das Ganze dann ab 20 Uhr in Eckernförde morgen Abend.
1: Und nächste Woche, was ist denn hier los? Ja. 18 Uhr mit Frank und Astrid.
0: Sehr spannend. Und wir sagen jetzt tschüss.
1: Bis zum nächsten Mal.
0: Ciao.
2: Es war

Willkommen zu Soße im Mai. Das war Jimmy Briscoe and the Little Beavers. Und die waren zu diesem Zeitpunkt auf dem Warlock-Label. Das gehörte zu Henry Stone, Miami Sound, George McRae und so weiter und so weiter. Und da setzen wir gleich an. Was gibt's aber vorher noch? Wir hören ein bisschen was von den Moments, beziehungsweise dem Sänger Harry Ray. Wir haben was von Carole King. Ein Stück, das ich komischerweise jetzt erst so richtig bewusst gehört habe. Wir haben Neues von der deutschen Hilde Knef. Das ist lustig. Nein, von der neuen Hilde Knef, Sophia Kennedy, zumindest die neue Single. Musik ist kein Krieg. Und Schenk mir ein, glaube ich, heißt die Rückseite. Genau, Schenke mir ein. Andersrum die A-Seite. Das ist schon eindeutig, wo das herkommt. Wir hören was von Loaded Honey und Jungle, Neues von Jonathan Bree, Neues von Lil Sims, dann auch was Neues von Soft Cell, bisschen hausig von Nets und Felix the House Cat, aber auch Zoe von Patchwork Inc. und was immer wir so reinkriegen. Aber wie gesagt, das war No One Can Love You the Way I Do, Jimmy Briscoe and the Beavers hatten kleine Hits und ja, denke ich nicht weiter. Aber wenn die schon Little Beavers heißen, hier kommt Little Beaver. Und der war nämlich in derselben Stadt, beim selben Mann, Henry Stone, unter Vertrag. Und hier ist der Track. 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

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Harry Ray. Oder auch die Moments, selbe Aufnahme, selber Sänger. Das Stück hat Snoops gespielt. Snoops ist ein Typ auf Instagram, der, ja, wie es jetzt schon so viele machen, komisch, arrhythmisch zur Musik tanzt, aber dabei gute Sachen aussucht. Und der hat sich das gekrallt. Das Lustige ist dann immer, man kann immer sofort sehen, dass die Leute auf Discogs die Platte kaufen. Anyway, genau, finde ich aber gut. Harry Ray, The Moments, natürlich dann nicht Miami, sondern New York und Sylvia Robinson und die ganze Geschichte, die auch zu Rapper's Delight nachher geführt hat. Spang ist das Label, glaube ich, hier, aber da gab es so eine Reihe, ein Konglomerat und Sugar Hill und, die alle Sylvia Robinson gehörten. Und ja, habe ich euch vorgespielt, könnt ihr jetzt auch versuchen zu kriegen. War mal billig. Now for something completely different. Ein Stück, das, ich weiß gar nicht, wer es vorgespielt hat. Ich dachte, das ist ja so schön. Carole King, für Carole Goffin, natürlich eine der ganz großen Songschreiber und auch dann selbst Interpretin. Das hat sie ja dann erst in den 70er richtig versucht. Vorher viele, viele großartige Tracks und von ihrer Solozeit kommt dies hier. Ich glaube, es ist Tapestry, das erfolgreichste Album von ihr, oder das erste. Brother, Brother. Und überlegt mal, von was das beeinflusst ist.

Ja, genau da seid ihr. Also so im Mai und das eben war Loaded Honey, das Nebenprojekt von zwei Dritteln von Jungle. Und dieser Track hat der ist an mir vorbeigerauscht, der ist gar nicht auf dem Debütalbum erschienen. Das war die erste Fingerübung sozusagen, Homemade Gun. Und das hat dann The Weeknd verwurstelt und zu einem Hit gemacht, aber keiner wusste, wo es herkam. Wir wissen es. Homemade Gun, Loaded Honey. Davor, wie angedroht, Sophia Kennedy mit Musik ist kein Krieg. Der, wenn man so will, B-Seite ihrer neuen Single, Schenke mir ein. Und auf die Frage, wo Carole King drauf antwortet mit ihrem Brother, Brother, ja, natürlich, es ist What's Going On. Ich habe euch natürlich diesmal nicht Marvins Version gespielt, sondern die Coverversion von selbes Haus, andere Band, Undisputed Truth. Wir bleiben so ein bisschen im doch neueren jetzt gerade, und zwar Jonathan Bree. Das war ein, wer muss sagen, ist das irgendwie Musik? Keine Ahnung. Aus Amerika, den habe ich auch mal auf der Stublitz gesehen. Und da trat er mit einer weißen Gesichtsbinde auf, und die ganze Band. War sehr eindrucksvoll. Being You're Cool oder so, You're So Cool, war die kleine Underground-Single vor, ich glaube, fast 10 Jahren. Dies hier ist der neue Track, und zwar Savor My Love mit als Gast Rachel Clark. Im Anschluss dann doch noch mal was von Jungle, und zwar deren neuen Single zum neuen Album, Carry On. Die spielen tatsächlich in der Barclaycard Arena. Das ist mir viel zu groß. Ich mag die sehr, aber nee, das ist Quatsch. Ich weiß nicht, wer da hingeht, kann ich nicht verstehen. Und danach ein Track, der mir im letzten Jahr sehr gut gefallen hat. Und den gibt es jetzt im Remix, leider nicht auf Plastik. Vielleicht doch noch. Ich habe den geschrieben tatsächlich. Ja, so ein Fan bin ich, so ein Nerd. Gesagt, hey, das müsst ihr doch auf 12 hinspringen. God gave me feet for dancing, Ezra Collective, hier im Tasty or Not Remix. I think it is quite tasty. Und dann Neues von Little Sims. Anyway, das erstmal, jetzt habe ich mal vorab was erzählt, nicht erst danach. Also, Sophia Kennedy hatten wir, Loaded Honey hatten wir, jetzt kommen Jonathan Lee, Jungle und Ezra Collective. Und Little Sims.

Also ich finde ja den Remix von Ezra Collective großartig. Wie gesagt, das Ding muss aus meiner Sicht einfach auch auf 12-Inch rauskommen, damit man das laut auflegen kann. Und danach hatten wir nochmal Jungle und zwar Juli im Soul Wax Remix, gab es auch nicht auf Plastik. Dann, ja, den alten Recken, unseren alten Working Class Hero, wenn man so will, Bryan Ferry, You Can Dance, ursprünglich erschienen auf seinem Olympia-Album. Das ist so ein bisschen untergegangen. Das ist ganz gut, aber besser waren immer die Remixe. Leo Zero Remix von einem Track spiele ich immer sehr, sehr gern. War aber schwer ranzukommen. Gab es nicht überall so einfach zu kriegen. Das hat den Track aber, den hat sich DJ Hell nochmal vorgeknöpft und auf seinem Teufelswerk-Album, ich weiß nicht, warum man damit immer so rumposen muss, aber so what. Das Ding treibt ganz schön los, ist ziemlich großartig. Und das hat Tobias gespielt. Tobias Levin, als wir gemeinsam aufgelegt haben bei 40 Jahre Westwerk vor ein paar Wochen. Da habe ich gedacht, Mensch, überhaupt wahr, das muss man doch mal wieder rauskramen. Tatsächlich, Nerd, Nerd, Nerd, es gibt drei Maxis und eine 7-Inch, alle mit anderen Versionen. Tatsächlich ist aber dies hier die lange LP-Version, wenn man so will, die beste. Das ist die, die Tobias einfach hier ausgewählt hat. Keine Frage. Bryan Ferry, You Can Dance. Und wenn wir schon bei alten Recken sind, dann kommen wir zu, ja, einen, den es leider nicht mehr gibt, Dave Ball, der ist im Herbst gestorben. Der andere, Mark Ormond, ist natürlich umtriebig wie eh und je. Und von denen erscheint jetzt noch sozusagen halb posthum ein Album, Danceteria, das kommt wohl die nächsten Wochen. Es gab beim ominösen Record Store Day eine Maxi mit dem Titeltrack Remix von Mark Moore von S-Express. Kennt ihr vielleicht noch? Theme vom S-Express. Und ich glaube, es ist 90er, ne? Muss ja. Anfang 90er oder so, oder Ende 80er. Davor gab es vorab ein Cover mit Backing Vocals von Nona Hendrix. Die war bei LaBelle, Patti LaBelle and the Bluebells und war dann auch im Umfeld von Material und anderen Leuten in New York in den frühen 80ern ziemlich aktiv. Post-Punk, Post-Funk, all dem Kram. Und die singt hier mit. Natürlich am Liedgesang Mark Almond, das lässt sich nicht nehmen. Und der Song, den sie gecovert haben, ist Out Come the Freaks von Wars Not Wars. Don Wars, der jetzt, was ist er? Leiter Motown? Ich weiß es gar nicht. Irgendwie auf jeden Fall großer Record-Producer und Big Head in Amerika. Aber jemand, der zumindest Musik liebt, was ja da auf der Ebene kaum noch vorkommt. Wars on Wars haben den Song selbst, ich glaube, mindestens dreimal aufgenommen und dann gibt es noch ewig viele Remixe. Ich finde es einen ziemlich guten Track. Ob es jetzt die Coverversion gebraucht hat, entscheidet selbst. Soft Cell featuring Nona Hendrix, Woodwork Squeaks and Out Come the Freaks.

Nach Woodwork hatten wir Woodwork Squeaks and Out Come the Freaks, hatten wir Nies oder Nies mit Love Calls. Auf den bin ich aufmerksam geworden, weil er auf Instagram ein Video gepostet hat, mit dem er wahrscheinlich mit KI bekannte Fotos und Bilder, die man zum Thema Tanzen kennt, animiert hat. Unter anderem Annie Barnes Gemälde in The Shack, das dann auch das Cover von Marvin Gaye's I Want You war, aber auch andere aus den 30ern, 40ern, Schwarz-Weiß-Bildern, wie auch immer, so dynamische Fotos, die jeder kennt, schon mal gesehen hat, auf Plattencovern, aber auch in Büchern und so weiter, und die hat er animiert und dazu diesen Track Love Calls oder When Love Calls erklingen lassen. Hat mir gefallen, musste ich spielen, selbst rausgebracht, gibt's bei Bandcamp, aber auch nur digital. Und offensichtlich ist der Herr sehr umtriebig, denn auf der neuen Felix the House Cat Maxi ist er auch dabei. Die heißt Test Press, also ja, DJs reden mit sich selbst, großartig. Aber ja, darum gleich dran. So, jetzt haben wir ganz schön viel gebangt. Wir können es auch ein bisschen was, so langsam mal ein bisschen runtergehen, obwohl Zed Bias ist auch nicht dafür bekannt, jetzt besonders folkloristische Sounds einbringen zu lassen. Er hat sich mit Terry Walker zusammengetan. Terry Walker habe ich schon ein paar Mal in der Sendung gehabt, aber die Sendung gibt es ja auch schon seit 30 Jahren. Also nicht sie persönlich, leider, aber schon mehrere Tracks von ihr. Die kommt aus Bayern tatsächlich. Also nein, sie hat schwarze Hautfarbe, aber ist in Bayern aufgewachsen. Bevor sie nach London gegangen ist, hat auch als bürgerlichen Namen, jetzt habe ich es nicht auf der Zunge, aber

einen bayerischen Nachnamen. In Wirklichkeit. So, ist nach London gegangen, hat da ein paar Singles aufgenommen, hat einen Plattenvertrag, ich glaube mit Sony, hat sogar eine Maxi mit Mos Def, aber so richtig gezündet hat es nicht. Und dann taucht sie auf einmal wieder auf in Amerika mit Lady Ray, beziehungsweise mit Nicole Ray und zusammen als Lady. Da waren sie auch in Hamburg, habe ich sie gesehen im Vorprogramm von Lee Fields, genau, und zwar im Übrigen gefährlich. Und das war sehr lustig, erzähle ich jedes Mal, wenn ich von Lady erzähle. Nicole Ray, amerikanisch, voll bling bling, alles glitzert, alles wie auch immer. Und Terry Walker, UK-basiert oder Europa-basiert, schlicht schwarz. Sehr schöner Kontrast. Ich finde das erste Album toll. Ihr kennt die Geschichte, danach haben die sich getrennt und aus Lady wurde Lady Ray. Und da gibt es auch tolle Tracks, keine Frage. Hier ist jetzt wieder Terry Walker in London, nehme ich an, und mit Zed Bias. Und das klingt so.

Und dann doch noch zum Schluss eine Version Excursion. Wir beginnen mit dem Original Don't Look Back, 1965, die Temptation. Und wer so ein bisschen sich auskennt beim Motown, weiß, das war die Zeit von Smokey Robinson. Der hat den Song geschrieben mit Ronald White, auch von den Miracles damals, wo Smokey ja erst Mitglied, dann der Smokey Robinson und the Miracles dann nach vorne gestellt worden ist. So wie bei Martha Reeves and the Vandellas, so wie bei Diana Ross and the Supremes und vielen anderen. Don't Look Back. Aber es war tatsächlich gar nicht die Temptations-Version, die mich darauf gebracht hat. Aber ich spiele euch ein paar mehr. Wir hören uns erstmal ein paar Zeitgenossen an, die das aufgenommen haben. Zum Beispiel Bobby Womack.

Nach Bobby Womack hatten wir Betty Swan und da sind wir dann ein Jahrzehnt weiter, Tina Marie, die von Rick James damals protegiert worden ist, von ihrem Album Wild and Peaceful, ihre Version von Don't Look Back. Ich spiele es ein bisschen kürzer an, weil ich die alle noch fast alle unterbringen will. Danach, nach Tina Marie, kommen wir zum Track, der vielleicht, glaube ich, im deutschen Radio zumindest am häufigsten gespielt worden ist, und zwar die Reggae-Version von Peter Tosh mit einem bekannten Rocksänger im Backing-Vocal. Das war, ich glaube, Mitte 70er auf dem Rolling Stones Label. Peter Tosh, wie ihr wisst, Mitglied der Wailers und damals mit Bunny Wailer und Bob Marley zusammen, wie gesagt, bei den Wailers. Und seine Version von Don't Look Back.

Und dann schließlich, warum? Ich habe gehört, ein Track, der aus Schweden unter dem Namen Freddy Krueger veröffentlicht, Running from Love featuring ADL. Und den fand ich ziemlich gut. So ein, es ist nicht R&B, es ist nicht wirklich Hip-Hop. Doch, es ist Hip-Hop mit einem Reggae-Slop, wie auch immer. Und das fand ich ziemlich, ziemlich gut damals. Freddy Krueger ist, hat noch als Red Astaire, der lebt leider nicht mehr. Schade eigentlich, hat viele schöne Club-Banger eigentlich gemacht, muss man ehrlich sagen. Hier, wie gesagt, als Erinnerung an ihn, Running from Love. Und dann im Anschluss, nämlich die Version von Don't Look Back, die er dafür gesampelt hat.

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1: Ja, und nach Freddy Krueger dann die Version von Don't Look Back, aus der er sich bedient hat. Das ist nämlich von Johnny Nash, von dessen Album Hold Me Tight von 1968. Das war's, suchst du im Mai. Ich verlasse euch mit, wie angekündigt, mit der anderen Seite, mit der A-Seite sozusagen von Sophia Kennedy. Schenke mir ein und ich wünsche euch, ich weiß nicht, was man zu diesen heutigen Zeiten wünschen kann. Vielleicht gutes Wetter und nette Leute um euch rum. Und das kann so katastrophal nicht weitergehen. Okay, don't look back. Das war Virgin Excursion, das war So's Du im Mai. Ciao.

0: Großflecken auf dem Marktplatz Demokratie unter dem Motto Demokratie feiern, Verteidigung und erweitern präsentieren hier 50 Organisationen und auch Parteien ihre Arbeit und wir vom Freien Radio Neumünster sind natürlich auch dabei. Mit dabei ist Mirjam.
1: Einen wunderschönen guten Tag.
0: Und wir laufen hier gleich mal ein bisschen rum und spielen Musik. Und Miri, du hast gleich einen Interviewpartner hier, ne?
1: Ja, der liebe Stefan ist bei mir. Und ich wollte ihn gleich mal fragen zur Einstimmung, so was denn für ihn so Demokratie bedeutet.
2: Ja, erstmal vielen Dank, dass ich ausgewählt wurde. Demokratie bedeutet für mich natürlich Vielfalt, sich einzubringen, seine Meinung halt kundzutun und mitgestalten zu können.
1: Sehr schön. Und ich glaube, das ist auch heute hier genau das Thema, nämlich dass ganz, ganz viele hierher gekommen sind, um ein bisschen was mitzugestalten und eben auch Vielfalt in die Menge zu bringen. Und ich finde, aufgrund des Wetters sind wir hier eigentlich ganz gut besucht, oder?
0: Ja, finde ich auch. Es ist wirklich knallige Sonne. Ne, am Anfang hatten wir noch schönen Schatten, aber jetzt wird es Zeit, dass wir ein bisschen rumlaufen, würde ich sagen.
1: Schatten haben wir immer noch.
0: Ja. Okay. Ja, Ingo ist auch hier. Ingo passt jetzt auf unseren Stand auf.
3: Mach ich, ja. Bleib nicht zu lange weg.
0: Eine Stunde?
3: Oh, okay.
0: Aber vielleicht
3: finde ich noch jemand vom
1: Radio.
3: Das
1: hätten wir vielleicht vorher sagen sollen.
0: Guck mal, hier ist noch der Schatten von dem Baum. Da kannst du dich ein bisschen in Sicherheit bringen.
3: Okay, danke.
0: Wir haben hier ein Glücksrad aufgestellt und verlosen Kugelschreiber und so weiter. So, dann gehen wir mal los. Hast du schon jemanden in petto in der Nähe oder wollen wir erstmal einen Song spielen?
1: Also, wir können vielleicht einmal direkt hier zu Profi, zur solidarischen Landwirtschaft.
0: Ja.
1: Und weil der Stand ist bei uns hier direkt gegenüber und vielleicht haben wir da auch ein paar Stimmen zum Thema, was denn Demokratie für Sie so bedeutet, gerade in dem Bereich Landwirtschaft auch. Hier muss erst mal ganz kurz vorbereitet werden.
0: Ja, wir haben Sie überrumpelt. Und ich muss sagen, es ist auch live jetzt, ne? Also, okay, ja.
1: Der Druck steigt. Nein, Spaß.
0: Ja, solidarische Landwirtschaft. Vielleicht sagt ihr erst mal, was das eigentlich ist.
4: Ist wesentlich einfacher jetzt gerade, spontan. Also wir sind oder vertreten ja hier die solidarische Landwirtschaft. Das heißt, wir beziehen Produkte von einer Hofgemeinschaft. Wir zahlen einen festen Mitgliedsbeitrag im Monat, bekommen dafür wöchentlich eine Kiste, so die Sie hier so sehen können. Und dadurch ermöglichen wir dem Hof einfach auch das, was er saisonal und was sein Boden hergibt und er anbauen kann, dann auch zu einem fairen Preis zu verkaufen. Das heißt, wir haben hier 100 Haushalte etwa, die 80 Euro im Monat zahlen. Damit kann ein Hof natürlich schon mal kalkulieren. Das verhindert auch, dass Lebensmittel verschwendet werden. Wenn sie viel haben, ist auch mal mehr in der Kiste. Und im Winter, wenn halt nicht so viel, dann muss man mit dem auskommen. Das ist halt solidarisch.
0: Ne? Ja, in der Demokratie sehr wichtig, dass man auch das Zusammengehörigkeitsgefühl hat. Dass ich weiß, wer produziert meine Lebensmittel und nicht irgendein Großkonzern, der das von sonst wo importiert.
5: Es ist genossenschaftlich und es kommt dazu, man kann auch freiwillig einen Förderbeitrag zahlen, sodass auch Leute mit weniger Geld sich das leisten können. Sonst zahlt man 80 Euro im Monat. Das ist natürlich Geld, aber dadurch hat man das sicher, dass es ist. Und man kriegt super Ideen, was man alles noch Tolles kochen kann. Und ich meine, zur Demokratie gehört ja auch, dass man genießen kann und dass man gutes Essen genießen kann und dass das für möglichst viele Leute möglich ist. Ich denke, dass diese Art von Gleichberechtigung ist ja auch ein Teil, die wir für die Demokratie brauchen, um diesen Bogen zu schlagen.
0: Okay, ja. Marlies?
6: Demokratie ist ja auch, dass jeder berücksichtigt wird. Und das ist auf diesem Hof eben, da arbeiten sehr, sehr viele Leute mit Behinderung auch. Das heißt, jeder kann also teilnehmen an der Herstellung der Produkte und jeder ist besonders wichtig dabei.
0: Okay, danke. Nehme ich gerne mal mit und dann ziehen wir mal weiter, oder?
1: Ja, das machen wir.
0: Zum Ja.
4: Falls ihr noch Infos braucht zu
0: ja.
4: Der Hofgemeinschaft. Und es gibt
0: okay.
4: In der Münster.
0: Ja. www.solavi-neumünster-hardeback.de. Ja. Da könnt ihr jetzt direkt mal nachschlagen.
6: Die junge Dame möchte noch was sagen.
7: Ja, ich bin von Profi. Die haben ihren Sitz in Kiel und die setzen sich ein für Nutztiere, für artgerechte Tierhaltung der Nutztiere. Und bin allein hier in der Münster aktiv, bin das erste Mal hier mit dem Stand und würde mich sehr freuen, wenn jemand dazukommen könnte.
0: Okay, also ein Aufruf. Wer sich für den Tierschutz einsetzen möchte, Profi, jetzt auch hier in Neumünster, www.profi.de. Ja, oder soll ich auch die Telefonnummer vorlesen? Oder?
8: Nein, das ist die Kieler, die findet man
0: ja. Ja, genau. Wenn ihr auf der Internetseite seid, dann geht das. Okay, danke.
1: Finde ich persönlich ja ganz, ganz interessant. Ich lebe ja vegan.
8: Ja.
1: Und da hat es natürlich gar nichts mehr mit Nutztieren zu tun. Also man hat da dann ja gar kein Tier mehr zum Nutzen. Aber dass die Nutztierhaltung verbessert wird, das ist natürlich auch ein Anliegen von Veganern, weil es gibt ja dieses System einfach noch. Da sind wir ja auch alle nicht so blind und laufen irgendwie mit Scheuklappen durch die Welt.
0: Ja.
1: Das ist ja einfach so. Ne? Ja. Das gibt es natürlich, dieses
0: System. Ich habe ein paar Hühner.
1: Guck mal.
0: Aber nur 4 Stück und die dürfen im Garten rumlaufen und ja.
1: Ja, dann ist das einfach eine Tierhaltung, die dann natürlich einfach nebenbei so einen kleinen Nutzen abwirft. Aber
0: ja.
1: Hühner, wenn die dann nicht jetzt aus dem Legehennenbetrieb kommen, die legen ja jetzt auch nicht so super viele Eier, ne?
0: Also, nö, die kriegen ja auch nicht dieses Powerfutter.
1: Genau, ja. Ja, und das brauchen die halt sonst auch wirklich
0: genau.
1: Eigentlich, ne, um dann überhaupt dieses Pensum zu schaffen. Also ganz schwierig. Egal, das
0: gut,
1: Thema wollen wir gar nicht erst richtig anschneiden.
0: Wir weichen ein wenig ab. Soll ich erstmal einen Song auflegen oder sind wir gleich an deiner ersten Station, die du verabredet hast?
1: Wir können erstmal einen Song auflegen, weil ich sehe hier gerade schon eine Person, die müssen wir noch mal ganz kurz einweihen, so ein bisschen.
0: Dann wollen wir doch mal hören. Kommt da was? Nee, im Augenblick nicht.

0: wir sind jetzt hier, ja, bekannte Gesichter, nämlich Manfred und Sabine sind hier. Die kennt ihr auch aus dem Radio. Hallo Sabine.
1: Hallo Frank.
0: Hallo Manfred.
2: Hallo Frank.
3: Hallihallo. Ja, danke.
0: Ja, jetzt wollen wir mal ein kleines Interview führen. Weshalb? Ihr habt ja gesagt, beim Radio könnt ihr heute nicht dabei sein. Ihr seid ja wirklich vielfältig ehrenamtlich engagiert. Was macht ihr hier?
1: Wir sind heute mit dem Stand Demokratie ist wenn vom Runden Tisch für Toleranz und Demokratie hier und haben unter anderem auch eine gute Gemeinschaft mit der katholischen Kirche, die auch beim Julia Weldemann, Tatjana, die auch beim Runden Tisch sind. Und hier sitze ich jetzt gerade an dem Stand und habe ein Spiegelwort gesucht, zum Beispiel: Welches Wort hilft dir, damit du morgen noch in den Spiegel sehen kannst? Und du hast 1, 2, 3, 4, 5 zur Auswahl. Und mir persönlich sind ins Auge gefallen Zuversicht und Vertrauen.
3: Okay. Sehr schön. Ich habe ja vorhin auch schon so einen Spiegel kreiert. Ich habe mir das ja alles schon erklären lassen hier. War wirklich schön. Und ich finde die Idee ja auch super, super toll. Ich habe auch Vertrauen genommen tatsächlich. Ich finde, Vertrauen ist wirklich etwas, wenn das da ist, dann kann da ganz viel mitwachsen. Deswegen finde ich das sehr, sehr, sehr, sehr schön und sehr wichtig auch. Ja. Frank, was würdest du denn auswählen, wenn du jetzt hier so einen Spiegel bemalen dürftest? Da links stehen die Wörter.
0: Ja, da stehen
3: Respekt,
0: die Wörter.
3: Vertrauen, Achtung, Haltung, Zuversicht und Würde.
0: Ich glaube, das Wichtigste heutzutage ist tatsächlich Zuversicht. Weil das eigentlich, man denkt immer, die Fälle schwimmen uns davon. Wie sieht das Land in 5 bis 10 Jahren aus? Und das ist ein bisschen gruselig. Oder nicht nur das Land, sondern eigentlich die ganze Welt.
3: Ja.
0: Und deswegen dürfen wir uns nicht entmutigen lassen. Wir müssen Haltung zeigen. Oder wie die Kabarettistin Sarah Bosetti mal gesagt hat, wenigstens in Würde untergehen. Ja, ja. Wenn es schon mal so weit kommt. Okay.
1: Das möchte ich nicht. Ich möchte dann wirklich meine Zuversicht behalten und möchte diese Zuversicht, so wie heute, auch in diesen Tag in die Gespräche mitnehmen und die Leute einfach zum Nachdenken anregen.
3: Ja.
1: Oder spüren, ich bin nicht alleine mit dem, was ich denke, fühle und was ich vertrete.
3: Ja.
1: Und das ist die Demokratie.
3: Ich finde auch ganz wichtig, dass man da Verantwortung übernimmt. Ne? Jeder so seine eigene, jeder so das, was er selber machen kann, dass da eben geschaut wird, okay, was kann ich denn jetzt dazu beitragen, dass ich zuversichtlich bleibe oder dass ich auch Zuversicht schenke. Oder Vertrauen schenke, Vertrauen bildend unterwegs bin. So, ne? Und ich finde, wenn wir so jetzt auf die Welt schauen, dann fühlt man sich ja manchmal ein bisschen machtlos. Aber wenn wir so auf unseren eigenen kleinen Kosmos gucken und auf unsere eigenen Menschen, die so in unserer eigenen Umgebung sind, dann haben wir, glaube ich, die Möglichkeit, da wirklich auch was zu bewegen. Und dann fühlt man sich auch wahrscheinlich nicht so ohnmächtig und kann zum Beispiel auf so einem Tag der Demokratie hier schön was bewirken und einfach da sein und das machen, was man selber eben kann.
1: Und auch, das unterstreiche ich nur, sehen, was für eine Vielfalt das ist, die mir heute hier auf dem Marktplatz in Neumünster erstmal klar geworden ist. Ich wusste nicht um diese, ich sag mal, große Vielfalt. Über 50 Stände sind hier, die sich an dieser Demokratie beteiligen. Und das tut auch gut.
3: Ja, das stimmt.
4: Ja, und vor allen Dingen, das ist wichtig, dass mal gezeigt wird, wir sind eigentlich mehr.
0: Ja.
4: Wir sind eigentlich mehr und nicht die, die am lautesten schreien, sondern wir. Wir sind die Mehrheit.
3: Ja, man muss nur...
4: Wir sollten auch Haltung zeigen dazu, ne?
3: Ja, man muss nur die Stimme laut machen, so, ne? Man muss auch rausgehen.
0: Ohne schrill zu werden, sondern immer schön argumentieren und sachlich diskutieren und wird auch immer schwieriger in Zeiten von Social Media und so. Ne?
3: Ja, gerade wenn so Ungerechtigkeiten aufkommen, glaube ich, ne, dann werden wir immer alle sehr emotional. Und das ist ja genau das Thema, wenn es nicht mehr demokratisch läuft, dass es ungerecht wird. Und selbst jetzt heutzutage in der Demokratie finden ja noch viele Ungerechtigkeiten statt, denen man noch entgegenwirken muss. Ne?
0: Ja. Aber ihr habt es sehr schön hier, also richtig, also bequeme, gepolsterte Stühle, ein Teppich.
3: Super einladend mit ein paar Pfingstrosen sind das, glaube ich, ne?
4: Das ist das Wohnzimmer der Demokratie. Das ist das Wohnzimmer der Demokratie.
0: Ja, sehr schön, Teppich, sehr schön.
4: Mit wunderbaren Sesseln und also eine Atmosphäre, auch im Schatten gerade heute, die einem das Gefühl geben, sich wohlzufühlen.
0: Ja. Ich würde am liebsten hier bleiben, aber wir müssen jetzt langsam mal weiter.
3: Ja, hier ist auch so schön kühl, ne?
0: Hier ist so schön kühl. Oh. Also, ihr müsst euch das so vorstellen, also ich habe mal so einen Bauchladen gebastelt, der eigentlich für JunggesellInnenabschiede ist. Und ich habe hier eine Menge Technik reingestopft, sodass wir jetzt auch richtig rumlaufen können und live übertragen können. Hoffen wir das Beste, dass es klappt. Aber es ist auch mühsam. Der Laptop ist kaum abzulesen bei dem Sonnenlicht und es ist warm. Aber wir gehen mal weiter.
1: Aber ich bin, wenn ihr jetzt weitergeht, vielleicht geht ihr an dem Stellmann vorbei, wenn ich König oder Königin von Neumünster wäre. Was fällt euch dazu ein? Okay. Und schreibt es auf ein Kärtchen und hängt es an.
0: Genau. Gehen wir mal hin und jetzt gibt's erstmal noch einen Song.
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1: Einen wunderschönen guten Tag und zurück hier auf dem Großflecken. Wir stehen jetzt hier gerade beim Stand vom Bunten Tisch Neumünster e.V. Und ich habe hier vorhin schon ein paar Buttons bedruckt. Hier gibt es so ein paar Vorlagen und man kann selber einen Button machen, um sich den anzupinnen. Das fand ich eine total schöne und kreative Idee. Ich finde dieses Mitmachen, das lädt einfach ein und das erinnert einen dann auch so ein bisschen daran. Ne? Da kann man immer noch mal zurückdenken. Wir wollen jetzt einmal gerne wissen, was machen Sie denn hier heute? Was war die Idee auch mit den Buttons? Wie ist so die Stimmung auch zu dem Fest heute hier? Erzählen Sie doch gerne mal ein bisschen.
2: Ja, mein Name ist Sabine Buckner. Ich bin vom Vorstand des Bunten Tischchens. Und was machen wir hier? Wir laden ein, die Queeren kennenzulernen, aber auch sich selbst vielleicht zu zeigen, mit uns in Kontakt zu treten. Und wir haben verschiedene Mitmachsachen dabei, das, was Sie schon erwähnt haben. Wir richten auch den nächsten CSD aus am 4. Juli. Und dazu machen wir so eine Straßengraffiti, indem man also in den queeren Farben Stücke strickt, die dann um die Laternenpfähle gepackt werden sollen, um die Queeren noch mal anders sichtbar zu machen.
1: Ah ja, das sehen wir hier. Okay, das verstehe ich jetzt. Ja, cool. Und so zum Stricken einladen, machen Sie das dann auch bei sich irgendwie in Räumlichkeiten oder wie ist das geplant?
2: Also wir werden da auf unserer Website noch mal drauf aufmerksam machen und einladen, sowas zu tun. Aber wir haben natürlich auch jeden zweiten und jeden dritten Samstag ein Treff. Treff am zweiten Samstag ist im Kontraste hier in Neumünster in der Kneipe. Das ist mehr so gesellig. Und dann haben wir noch so ein Safer Space, das Café Bunti, in dem Samstag danach. Das ist hier im Gemeindehaus der Vizelinkirche.
1: Ja, schön. Das ist gut, dass man das weiß, wo man da Anlaufstellen hat. Ist immer schön zu wissen. Frank, hast du noch eine Frage gerade? Du guckst so.
3: Ich habe geprüft, ob die Übertragung läuft. Ich habe aber zugehört. Ich beschreibe mal, was man hier sieht. Hier ist alles schön bunt in Regenbogenfarben, wie es sich gehört. Auch die Wolle. Und es gibt auch bunte Gummibonbons. Seit wann gibt es euch denn schon?
2: Seit 2017 gibt es uns, als Verein allerdings erst seit letztem Jahr. Also wir waren erst so eine queere Gruppe und dann hat unser Oberbürgermeister gemeint, Mensch, warum gründet ihr nicht einen Verein? Da habt ihr es auch leichter, euch bekannt zu machen und zu vernetzen. Und das haben wir letztes Jahr dann getan.
3: Ihr wart doch schon mal bei uns zu Gast, ne? Oder? Bei Simon? Simon trifft, kann das sein?
2: Das kann gut sein, aber das war wahrscheinlich Molly, unsere erste Vorsitzende.
3: Okay, ja.
1: Sehr schön auf jeden Fall. Ich finde, es ist ein wichtiges Thema. Was darf ich einmal noch fragen, was bedeutet denn Demokratie für euch? Was ist das Thema, was euch daran begeistert oder wo ihr auch sagt, okay, nee, da muss mehr passieren, auch vielleicht seitens der Politik oder seitens der Menschen einzeln?
2: Demokratie bedeutet für uns vor allen Dingen auch Toleranz und Respekt gegenüber Queeren für diese bunte Vielfalt, dass die sich zeigen können und in der Gesellschaft integriert sind und nicht so, wie wir das leider immer wieder von den Schulen hören, dass da gemobbt wird oder auch anders auf der Straße schlimme Zurufe kommen. Also, dass das aufhört.
1: Ich glaube, dass der allgemeine Eindruck vielleicht manchmal auch, also wenn ich jetzt mit Menschen im Gespräch bin, ist, dass das ja schon möglich ist hier in Deutschland. Also gerade im Kontrast beziehungsweise im Vergleich zu anderen Ländern. Aber das ist, glaube ich, das ist schon da, denke ich auch. Oh, jetzt werden wir hier überschallt von, ich hoffe, man kann uns noch verstehen. Aber ich glaube, es ist halt für die einzelne Person trotzdem immer noch eine Herausforderung.

0: Gut, aber trotzdem sehen wir einfach, wie ich schon berichtete von den Schulen beispielsweise, dass hier immer noch viel Aufklärungsarbeit stattfinden muss, dass es hier nicht um eine sexuelle Gesinnung einfach geht, sondern um Geschlechtsidentität. Und Identität ist vor allen Dingen das große Wort.
1: Wie gefährdet seht ihr denn so als Verein auch jetzt die Situation für euch selbst durch die politische Entwicklung?
0: Das habe ich akustisch jetzt nicht ganz verstanden.
1: Ich habe gefragt, wie gefährdet denn die Situation jetzt, dass es eben noch, ja, oder schon gute Rechte gibt, hier in Deutschland zumindest, für queere Menschen. Wie ist es denn jetzt so für euch, wie ist das Gefühl für die politische Entwicklung jetzt, für die Zukunft?
0: Also, wir haben gemerkt, dass wir durchaus noch lauter werden müssen. Wir merken, dass beispielsweise auch öffentliche Gelder weniger geworden sind. Ja. Und dass es einfach schon noch mehr Zeichen braucht, so wie diesen Stand hier. Wir versuchen, mehr Öffentlichkeitsarbeit zu machen.
1: Ja, also sich mehr zu engagieren, noch weiter jetzt und eben da entgegenzuwirken, um entgegenzuwirken auch, ne? Ja, okay.
2: Das wird auch noch lange dauern. Denkt man an die Frauenbewegung, ne? Es dauert Jahrzehnte und die Frauen, also die sind ja auch noch, haben ihre Ziele noch lange nicht erreicht. Und dann wünschen wir euch viel Erfolg mit eurer Arbeit hier.
0: Ja, vielen, vielen Dank.
2: Okay, Miri, gehen wir mal weiter,
1: ja,
2: ne?
1: Wir gehen mal weiter. Wir schauen mal, was hier.
2: Wir müssen aufpassen, dass wir uns hier mit den Kabeln nicht verheppern.
3: Mo könnte vielleicht noch was sagen.
1: Mo möchte noch was sagen.
2: Mo möchte was sagen? Okay.
4: Zuerst Entschuldigung, meine deutsche Sprache ist nicht so gut.
1: Gar kein Thema.
4: Ich bin hier seit 6 Monaten und ich finde, der Bundestisch ist meine zweite Familie hier in Deutschland. Muli, Sabina und ich finde, ich bin ganz freut mit diesen Leuten hier und ganz freue. Und sie hilft mir sehr, um zu herbleiben und so stolz mich, um zu vor alles Kontakt mit mir und ja, das freut mich sehr.
1: Ja, schön, dass man da.
4: Ein kleines Wort. Ich danke war sehr.
1: Ja, so ein Riesendank. Das ist, glaube ich, schön, wenn man das nochmal hört, ne? Dass die Arbeit so geschätzt wird und dass dann auch jemand wirklich da Zuflucht gefunden hat, in Anführungsstrichen. Und du warst, glaube ich, im Interview mit Simon. Ne? Kannst du dich nochmal ganz kurz vorstellen?
5: Mit Simon? Ich weiß jetzt gar nicht wirklich, wer Simon ist.
1: Hier bei uns im Freien Radio in der Münster im Interview?
5: Achso, nein, ich war noch gar nicht bei euch.
1: Achso, ja, dann müssen wir das nochmal machen. Dann müssen wir das nochmal machen. Dann laden wir dich hiermit auf jeden Fall schon mal ein.
5: Alles klar, danke. Und vielleicht bringe ich auch meine zweite Vorsitzende, Ina, mit, die ja auch oft bei euch im Hause ist.
1: Ja, Entschuldigung, jetzt habe ich das Mikro gar nicht rübergehalten. Wir kriegen das hin, wir schaffen das.
2: Okay, vielen lieben Dank das für die bunte Eindrücke Tischchen demnächst mal zu Gast im Freien Radio in Münster, das können wir schon mal ankündigen.
1: Sehr gut, wundervoll. Okay. Danke sehr.
2: Okay, ciao, ciao. Wolltest du auch noch was sagen?
6: Es geht darum, ich war 40 Jahre mit einer Transfrau zusammen. Und wir hatten auch schwierige Zeiten, wie gesagt, dass so angepöbelt wird oder angemacht wird und sowas. Ne? Das ist, und die ist mir vor 5 Jahren verstorben an Krebs. 40 Jahre war ich mit ihr zusammen. Und mir ist vom Psychiater gesagt worden, weil ich damit nicht fertig wurde, dass ich mich hier melde. Und die haben mich ordentlich unterstützt und geholfen. Und dadurch, also das ist wirklich der Verein, der nützt was. Das ist. Und vielleicht bin ich da auch und unterstütze sie.
7: Könnt ihr euch noch daran erinnern?
1: Ja, das ist schön. Dann scheint ja die Vernetzung auf jeden Fall auch zu klappen, ne? So dass das dann bekannt ist und dann auch weitervermittelt werden kann.
6: Ich möchte auch nochmal, ich schreibe eine Biografie darüber, dass ich mit der Frau zusammengelebt habe und sowas. Und das möchte ich mal sehen, dass ich das nachher auch unter die Leute bringe. Auch über einen Rundfunk oder so mal sehen. Was ich davor.
2: Okay. Freie Radio Neumünster. Du findest uns im Internet, dann schreib uns gerne eine E-Mail.
6: Okay.
2: Ich habe natürlich wieder die Visitenkarten vergessen.
1: Ich habe auch gerade keine dabei.
2: Aber wir haben sonst eigentlich ganz gut an alles gedacht. Für unsere Verhältnisse läuft das ganz gut heute. Ne?
1: Ja.
2: Okay, ciao, Jan. So, soll ich noch mal einen Song auflegen?
1: Ja, das mach doch gerne mal. Und dann suchen wir uns den nächsten Stand.

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1: Ja, wir sind hier live auf den Großflecken und jetzt sind wir bei Karst. Hallo.
2: Hallo.
1: Magst du eure Arbeit, euren Verein mal vorstellen?
2: Karst ist ein Verein, der seit Anfang des Jahres auch zuständig ist für die Partnerschaft für Demokratie. Den Verein selber gibt es schon seit 20 Jahren, hervorgegangen aus der Antigewaltarbeit. Und wir sind seit vielen Jahren im Bereich politisch motivierter Gewalt, Aussteiger aus der rechten Szene, Deradikalisierung in Justizstrafvollzug, aber auch der Bereich Verschwörungserzählung, Reichsbürgertum, Desinformation sind so Themen, die wir als Verein bearbeiten. Und eben jetzt auch Partnerschaft für Demokratie, weil viele Bereiche eben immer auch die Demokratie betreffen.
1: Okay.
3: Seid ihr denn hier auch schon mit Menschen in Kontakt getreten, die so besondere Meinungen geäußert haben, oder wie ist so der Kontakt mit den Besuchern hier heute?
2: Ja, der Stand stößt schon auf ziemliches Interesse, insbesondere auch der Bereich Verschwörungserzählung. Wir haben hier so eine Mitmachsäule, Säule der Demokratie. Glaubt ihr, dass Desinformation eine Gefahr für die Demokratie ist? Und seht, es haben sehr viele abgestimmt, aber einige wollten mit uns dann auch darüber diskutieren, was denn Desinformationen sind und dass ja nicht das, was so im Radio und im Fernsehen und im Funk gesagt wird, auch das können ja Desinformationen sein, und das sind dann die spannendsten Gespräche.
3: Ist das auch das so, was dann eure Arbeit ist im Klientenkontakt?
2: Also wir beraten Angehörige in dem Bereich. Wir beraten Menschen, die aus der rechten Szene aussteigen wollen. Wir machen aber auf der anderen Seite auch Workshops und Informationsveranstaltungen für alle möglichen Institutionen. Also das können kleine Vereine sein, es kann ein Sportverein sein, es kann aber auch so etwas sein wie die Lebenshilfe oder wer auch immer sich mit dem Thema befassen möchte, der kann sich an Karst wenden und wir gucken dann, in welchem Format so eine Veranstaltung stattfinden kann. Ja.
3: Was würdest du denn sagen, was ist so das Thema, was Demokratie für dich jetzt ausmacht, beziehungsweise für euch auch als Team? Und was wären da so Dinge, die vielleicht auch verbesserungswürdig sind, wo ihr dran arbeitet, wo ihr versucht, irgendwie was in die Gesellschaft reinzubringen?
2: Also Demokratie ist so ein Begriff, unter dem kann sich keiner so richtig was vorstellen. Und ich glaube, solche Veranstaltungen wie heute hier auf dem Großflecken tragen dazu bei, dass man einfach mal sieht, was gibt es so vor Ort. Und das muss nicht hochpolitisch sein. Ich sage immer so ein bisschen böse, Demokratie ist zu wichtig, um sie Politikern zu überlassen. Sondern das, was die Menschen hier machen, wo sie sich engagieren, das ist Demokratie. Und nur dadurch wird unsere Gesellschaft auch weiterentwickelt und getragen. Also insofern würde ich sagen, kommt mal runter von dem hohen Ross und geht dahin, wo die Menschen sind.
3: Ja, so dass man, habe ich vorhin schon mal gesagt, dass man im eigenen Kosmos, in dem eigenen Wirkungsspielraum auch bleibt und schaut, was kann ich da bewirken, was kann ich machen. Und sich nicht von dieser Lethargie oder von diesem zu Großdenken dann vielleicht auch abschrecken zu lassen, irgendwas zu unternehmen.
2: Im Moment ist es ja eher so, dass es nur Schwarz und Weiß gibt. Also die demokratischen Parteien bashen auf nicht demokratische Parteien ein und umgekehrt genauso. Aber es gibt wenig Bereitschaft, mal darüber nachzudenken, wie wollen wir das denn weiterentwickeln? Also was stellen wir uns vor? Abgrenzung ist immer einfach. Ich kann einfach sagen, bin dagegen. Punkt. Ich muss es nicht mal begründen. Aber zu entwickeln, wie soll das in 5 Jahren, in 7 Jahren, in 9 Jahren aussehen? Und wie nehme ich die Menschen mit? Das ist eine Aufgabe, von der ich denke, dass das unsere gewählten Volksvertreter machen sollen. Aber ja, da merken wir eben in unserer Arbeit auch, dass die Enttäuschung oder die Desillusion schon ziemlich hoch ist. Also insbesondere auch bei Jugendlichen, die sagen so, Politik, habe ich ja sowieso keinen Einfluss drauf, also lasse ich das.
3: Ja, was glaube ich auch noch ein Riesenthema ist, ist so das Thema Finanzierung, ne? Also wir hatten ja jetzt auch einfach jetzt für dieses Jahr schon Kürzungen zu erwarten, fürs nächste Jahr ist, also wie soll das weiter finanziert werden alles, dass man sich eben auch für die Demokratie engagieren kann? Ich glaube, da muss man sich auch stärker machen, ne? Wie ist da der Eindruck?
2: Also es ist schon so, dass alle Vereine und Organisationen, die beispielsweise aus dem Bundesprogramm Demokratie leben, gefördert werden, so wie wir zum Teil ja auch, dass über denen schon das Damoklesschwert schwebt. Werden wir noch weiter gefördert? Dürfen wir unsere Arbeit in der Form noch machen? Oder werden wir pauschal dann in eine linke Ecke gedrängt und dann heißt es links und woke und fördern wir nicht mehr? Und nicht alle, die sich kritisch äußern, beziehungsweise es gehört zur Demokratie, dass man sich kritisch äußert, solange man nicht zum Umsturz umruft. Und das sind nicht die NGOs oder so, sondern das sind ganz konkret Parteien, die so im rechten Spektrum sind, ohne Namen zu nennen.
3: Vielen lieben Dank. Frank, hast du noch eine Frage?
1: Nee, ich denke nicht. Ich sehe hier, ihr habt diese Säule, ne? Ja. Demokratie-Säule. Glaubst du, dass Desinformation eine Bedrohung für die Demokratie ist? Und die Leute können hier ein buntes Bällchen nehmen und...
2: Werfen Sie das rein und wie wir hier sehen, hat bislang nur einer gesagt...
1: Das sind Abstimmungsergebnisse, die es früher nur in den sozialistischen Staaten gab. Mit über 99,9% sagen, ja, das ist eine Bedrohung.
2: Und wir haben dann eben auch noch, wodurch, glaubt ihr, ist es bedroht? Und da haben Menschen eben auf die Flipchart aufgeschrieben, was, also zum Beispiel steht hier, wenn Bild und News von Milliardären finanziert wird und deren News, sofern sie denn sind, bedrohen die Demokratie. Oder Desinformation arbeitet mit Emotionen, nicht mit Fakten. Und das ist ja genau das, was auch die Rechten wirklich wunderbar können, an die Emotionen andocken, allerdings an die negativen. Und die Schwierigkeit ist eben, Demokratie positiv emotional zu verorten. Und das ist etwas, was wir uns für die nächsten Jahre vorgenommen haben, wenn es uns dann noch gibt.
1: Okay, ja, viel Erfolg noch und vielen Dank.
3: Danke. Ich danke. Vielen Dank.
1: Gerne. So, was machen wir? Nochmal einen Song hören und weitergehen?
3: Auf jeden Fall. Hier wird die Musik ja auch gerade lauter.
1: Ja.

0: Okay, wir sind hier auf dem Großflecken auf dem Markt der Demokratie. Wo sind wir denn jetzt hier? Oh, ich sehe das hier
1: nur. KJB Neumünster.
0: KJB, hallo.
2: Hallo, ich bin Jeremy vom KJB Neumünster. Freut mich, heute mit Ihnen zu reden.
0: Okay, was macht ihr so?
2: Wir vertreten die Meinung der Jugendlichen und Kinder in der Stadtpolitik.
1: Okay. Ihr habt auch ein richtig schönes Fahrrad hier mit Tic-Tac-Toe, ne?
2: Ja.
1: Haben da schon Leute gegen dich gewonnen?
2: Ja, schon ein paar.
1: Tatsächlich, das hätte ich mir jetzt nicht gedacht. Ich dachte, du hast vorher geübt, bevor das losging hier.
2: Ja, nee.
1: Na gut, ja. Okay. Und was ist so dein Auftrag? Was machst du? Wie sieht deine Arbeit hier aus? Wie engagierst du dich?
2: Ja, also wie gesagt, wir vertreten die Meinung der Jugendlichen in der Stadtpolitik. Also das heißt, wir sitzen immer in den Ausschüssen und sowas. Oder auch zeitweise kommen Leute zu uns. Zum Beispiel wurde ein Spielplatz gebaut. Dann kamen Leute zu uns und haben extra gefragt, so ja, haben wir noch Ideen? Haben wir noch irgendwelche Kritik an den Sachen? Und dann sagen wir dann halt das und dann bauen sie das mit ein.
1: Ja, gerade für Jugendliche ist ja Spielplatz dann auch immer so eine Sache. Da sind ja eigentlich früher immer so die kleinen Kinder, aber wenn es dann in die Abendstunden geht, ist man als Jugendlicher ja auch gerne mal da und hat dann vielleicht das ein oder andere gerne da. Ne? Was war denn da zum Beispiel etwas, was ihr implementiert haben wolltet? Also worauf legt ihr Wert?
2: Ja, also wir fanden, der war schon echt gut konzipiert. Was ein Problem, was wir fanden, war, dass es nicht genügend Mülleimer hatte. Das haben die aber leider nicht, konnten die leider nicht ändern. Da hatte jemand bei der Stadt gesagt, man kann ja ein bisschen gehen, aber ich finde, wir wollten alle mehr Mülleimer haben. So. Aber es war ja schon gut konzipiert.
1: Okay, also ihr wolltet nicht so weit laufen, um euren Müll wegzubringen. Das kann ich verstehen. Meistens, das finde ich auch, ist so eine Sache im Stadtbild. Da wird hin und wieder auf die Jugendlichen oder auf eine andere Bevölkerungsgruppe geschimpft, weil irgendwelcher Müll auf dem Boden liegt. Wenn man dann aber mal genau guckt, sind es irgendwelche Tiere, die da irgendwas rausholen.
0: Ja,
1: habe ich schon
0: raus.
1: Richtig oft gesehen, dass irgendwelche Raben oder so sich daran zu schaffen gemacht haben und dass das gar nicht irgendwie die Menschen waren in der Umgebung, die da irgendwie Müll rausgesammelt haben. Das will ich hier auf jeden Fall nochmal, da will ich alle befreien von dieser Schuld.
0: Haben wir bei uns am Funkhaus auch gehabt. Da waren Krähen, die haben das gelernt.
1: Ja.
0: Ja? Und dann haben sie jetzt den ganzen Müll rausgeholt. Ja. Pizzaschachteln und all sowas. Ja.
1: Genau, also da bitte einfach mal ein bisschen freundlicher und wohlwollender miteinander so ins Gespräch gehen. Ne? Da ist nicht immer irgendwie was Schlimmes dran.
0: Wie organisiert ihr euch? Seid ihr ein Verein oder?
2: Ja, wir sind von der Stadt gegründet und wir treffen uns jeden Monat einmal am ersten Dienstag im Monat zu einer Generalsitzung und dann treffen wir uns am dritten Dienstag nochmal für eine Gruppensitzung. Wir haben nämlich verschiedene Gruppen für verschiedene Projekte. Es gibt eine Gruppe, die plant dann zum Beispiel ein KJB-Fußballturnier und sowas und das planen wir dann halt immer. Und dann gehen wir zwischendurch halt immer noch, wie gesagt, zu den Ausschüssen oder auch zur Partnerschaft für Demokratie und sowas. Oder wie heute gehen wir denn hier hin und machen einen Stand.
1: Ich habe schon gesehen, hier steht Wehrpflicht, nein, danke. Ein Button bzw. ein Aufkleber. Wie stehst du denn zur Wehrpflicht?
2: Also ich persönlich, ich kann natürlich nicht für den ganzen KJB sprechen, aber ich persönlich bin auch gegen eine Wehrpflicht. Ich finde, sie ist einfach nicht von Nutzen, weil sie einfach nicht sinnvoll ist. Weil man zu wenig Zeit in dieser Pflicht hat, um wirklich was Bedeutendes zu machen und was bringt einem, wenn man Soldaten hat, die nichts machen wollen und kaum gebildet sind.
1: Ja, die Sache ist ja die, dass du im Einsatz dann wirklich kämpfen wollen musst, sonst läufst du weg. Ne? Ich meine, also da sehe ich auch irgendwie den Sinn nicht so richtig drin, auch wenn du was gegen Waffen hast zum Beispiel, sich dann damit auseinanderzusetzen. Das sind halt alles Dinge, die sind ja nicht förderlich, auch in der Ausbildung. Ne? Das wissen wir ja, wenn man etwas nicht tun möchte, wie lernt man das dann? Ne?
0: Und ihr habt das ja auch schwieriger. Also als ich jung war, da war das eigentlich eher kriegbar. Man hat es als Bedrohung empfunden, auch die atomare Rüstung, aber es war doch abstrakt. Man konnte sich das nicht vorstellen, dass es wirklich losgeht. Und das ist heutzutage total anders geworden. Das ist eine echte Gefahr, ne?
2: Ja, das ist auch noch eine Sache. Wir wollen halt nicht unbedingt den Krieg sterben. Wir finden auch so vor längerer Zeit, also auch zur Zeit des Kalten Krieges, da war ja ein warmer Krieg eher ausgeschlossen, wegen halt der Bedrohung durch atomare Waffen, aber heutzutage, ja, da will man halt auch nicht zwangsläufig in den Krieg gehen.
1: Ja, kann ich verstehen. Was würdest du denn sagen, was für dich jetzt so Demokratie auch bedeutet? Was ist das, was dich heute auch hierher bewegt hat vielleicht?
2: Ja, also, dass man halt jeden akzeptiert, so wie er ist und halt gegen niemanden diskriminiert. Ich finde, das ist auch für allgemein für den KJB, glaube ich, das ist das Wichtigste, was wir vertreten. Und deswegen sind wir hier und deswegen sind wir auch nächstes Mal beim Tag der Inklusion und sowas, weil das uns sehr wichtig ist.
1: Hast du das Datum für den Tag der Inklusion gerade im Kopf? Sonst schalten wir das nach oder geben das Reichen das nach. Da machen wir bestimmt nochmal Werbung für. Das ist auf jeden Fall ein wichtiges Thema. Vielen Dank auf jeden Fall für deinen Beitrag auch hier. Das hast du gut gemacht.
2: Vielen Dank fürs Interview.
1: Gerne. Danke sehr.
0: Ja, Miri, wir wollen noch unbedingt in den Escape-Raum.
1: Ja.
0: Es ist ja schon Viertel vor. Ich glaube, ich spiele jetzt noch mal einen Song und dann gehen wir da mal hin, ne?
1: Ja, das machen wir.
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0: Hallihallo, wir sind hier mit der lieben Martina auf dem Großflecken und zwar in diesem kleinen Pavillon hinten. Erzähl doch einmal ganz kurz, von welchem Verein, von welcher Organisation ihr seid und wer du bist.
1: Hi, ich bin Martina, ich bin vom Jugendverband Neumünster und ich bin dafür die politische Bildung zuständig und wir machen hier ein Escape Room zum Thema Kommunalpolitik.
0: Sehr, sehr, sehr interessantes Thema auf jeden Fall. Ich finde, das ist kreativ gelöst. Was erwartet einen denn hier, wenn man hier so reinkommt in den Pavillon und dann so ein Escape Room macht?
1: Genau, also wir haben den Pavillon so ein bisschen aufgebaut, dass er irgendwie Platz für Rätsel und Verstecke bietet. Und das ist quasi auch die Aufgabe. Man muss suchen und die Rätsel lösen, um quasi den Raum wieder verlassen zu können.
0: Wie ist diese Idee bei euch entstanden? Hat irgendwer so eine richtige Affinität zu diesen Escape-Spielen, Exit-Games oder was? Wie kam das?
1: Das ist total lustig, weil ich wäre nie auf den Gedanken gekommen, so von mir aus so ein Escape Room zu machen, aber ich habe gesehen, dass es dieses Tool sozusagen in der politischen Bildung gibt und habe das gefunden und das Material wurde jetzt zum Beispiel vom KJR Stormann ausgeliehen. Das heißt, es ist ein fertiges Konzept und irgendwie hat sich das angeboten, das hier für diesen Anlass aufzubauen.
0: Finde ich richtig, richtig gut. Was sagst du dazu?
2: Ja, ich finde es toll. Ich war noch nie in einem Escape Room und das ist alles schön bunt hier. Habe ich mir Fensterer vorgestellt.
1: Ja, das stimmt. Ich glaube, die meisten sind auch ein bisschen dunkler. Wir arbeiten hier halt natürlich mit unseren Gegebenheiten. Also man kriegt es nicht so dunkel hier. Finde ich jetzt aber auch nicht so dramatisch. Also nee.
2: Genau. Es ist sehr angenehm hier. Das ist ja der Pavillon, wo früher die Touristinformation drin war. Ne? Und draußen ist es knallig heiß und hier ist angenehmer Schatten.
1: Genau, hier im Kinderrechte-Pavillon können wir uns gut zurückziehen und irgendwie ein bisschen das Wetter von drinnen genießen sozusagen.
0: Ja, richtig schön. Was würdest du denn sagen, was ist so eure Arbeit, was ist das Kerngebiet, wann kann man euch ansteuern, für wen seid ihr ansprechbar?
1: Als Jugendverband insgesamt? Ja, also genau, wir sind für alle Kinder und Jugendlichen in Neumünster da. Wir sind Dachverein von verschiedensten Vereinen in Neumünster. Wir sitzen in der Burstädter Straße 3 und wer Lust hat, kann vorbeikommen, um mit uns zu schnacken, Ideen auszutauschen oder was auch immer für Anliegen. Also wir sind eigentlich offen.
0: Wie lange gibt es euch schon?
1: Boah. Eine ganze Weile.
0: Das ist eine sehr gute Antwort auf diese Frage.
2: Ja.
0: Also ihr seid etabliert. Was würdest du denn sagen, was reizt euch jetzt heute hier dabei zu sein bei dem Tag der Demokratie? Und was ist so deine Vorstellung auch von Demokratie? Wie würdest du Demokratie beschreiben für dich? Was bedeutet das?
1: Also genau, der Reiz ist auf jeden Fall da, dass wir hier eine breite Fläche haben, quasi wir können uns anderen präsentieren und wir werden gesehen. Das ist natürlich irgendwie wichtig für uns und unsere Arbeit. Demokratiebildung ist in diesem Bereich einfach total wichtig und für mich persönlich halt auch wichtig. Deshalb bin ich total froh, dass wir hier diesen Stand oder diesen Escape Room machen können. Einfach, dass wir Demokratie und demokratisches Leben halt spielerisch auch ein bisschen einfach an die Leute bringen können. Genau, und für mich selbst, Demokratie ist das, die Teilhabe möglichst vieler. Jugendliche dürfen noch nicht so teilnehmen wie andere Menschen. Das ist einfach so. Und dementsprechend ist es mir total wichtig, halt zu zeigen, dass wenn du zumindest zum Beispiel 16 bist, dann darfst du eben in einer Kommunalwahl wählen. Und du bist quasi als jugendliche Person nicht komplett ohne Mittel in einer Demokratie. Und das finde ich gut.
0: Ja, man ist nicht super ausgeschlossen, so wie man sich das vielleicht denkt, ne? Sondern man kann schon was mitgestalten und man kann eben auch auf seinen Ebenen und im kleineren Kreis was bewirken, denke ich. Und einfach auch für andere schon so das was darstellen und eine Anlaufstelle vielleicht sein, anderen beraten, vielleicht auch einfach informativ da sein und sich vielleicht einfach für das Thema auch interessieren. Ich glaube, mit Interesse steht und fällt auch ganz viel in dem Bereich, oder?
1: Unbedingt, ja, sehe ich auch so.
2: Okay. Soll ich mich mal hier versuchen mit einer Frage?
1: Wenn du möchtest.
2: Gut, etwas Einfaches bitte.
1: Also jetzt für den Escape Room meinst du?
0: Okay. Das ist schwierig umzusetzen, ne?
2: Schwierig umzusetzen.
0: Ich hatte vorhin schon gesagt, okay. Also auf welchem Niveau ist denn das jetzt hier? Weil das ist ja auch um Kinder anzusprechen. Ich war ja schon vorhin einmal hier und habe mir das Ganze angeschaut. Ich dachte mir ja auch, vielleicht machen wir das mal so, dass wir das vom Radio begleitet, also aufzeichnend, einmal durchspielen. Das wäre so witzig. Und da darfst du natürlich dann auch gerne dabei sein.
2: Ja.
0: Und dann wäre es doch einfach lustig, wenn man das nochmal nachspielt. So.
2: Ja. Wie lange habt ihr die Ausstellung noch?
1: Also wir haben das jetzt nur für heute aufgebaut. Das heißt, das wird jetzt nachher auch wieder abgebaut. Aber wir können da bestimmt nochmal was Neues starten.
2: Okay, da bin ich ja mal gespannt.
0: Ich wäre auch auf jeden
2: aber
0: Fall.
2: Aber hier sind Fragen an der Wand.
1: Genau, das hat zum Beispiel nichts mit uns zu tun, aber also, wenn man sich zum Beispiel hier diesen Schreibtisch anguckt, dann kann man hier so ein bisschen gucken, da ist zum Beispiel ein Buch versteckt, das vielleicht nicht wirklich ein Buch ist. Das heißt, da muss man einmal vielleicht drin blättern und gucken. Oh.
2: Ich habe das Mikro in der Hand. Ich habe
0: schon was entdeckt.
2: Ja.
0: Es sah nämlich nicht nach Bücherseiten aus. Ein paar Bücher kenne ich.
2: Aha.
0: Und hier ist ein Schloss und ein Fach. Da muss man anscheinend einen Schlüssel vorher finden, um dieses Fach zu öffnen.
2: Okay.
0: Also es ist schön und kreativ gelöst. Da musste man auch ein bisschen in die Tasche für greifen und sich ein paar Sachen kaufen anscheinend, um so ein Escape Room zu gestalten. Muss man, glaube ich, nicht immer.
2: Ja.
0: Aber das ist ja wirklich aufwendig. Und diesen Schlüssel, den findet man dann hier irgendwo im Raum, denke ich. Ne?
2: Ja.
0: Okay, dann haben wir schon mal ein Rätsel für unsere Rätseltour. Oh, da ist es klappert. Es ist spannend. Oh, jetzt habe ich es kaputt gemacht. Das war nicht zum Schütteln gedacht. Ach, schön. Ja, nee, aber das kann man auf jeden Fall mal umsetzen. Das machen wir. Könnten
2: okay.
0: Sich die Hörer freuen.
2: Vielen Dank.
0: Total. Danke, Martina.
1: Gerne. Sehr gerne.
0: Danke, dass du dich dafür hergegeben hast.
1: Ja, schön, dass ihr hier wart.
2: Miri, die Stunde ist bald rum. Wir müssen im Grunde jetzt abmoderieren und spielen noch einen Song. Ne?
0: Na, dann machen wir das.
2: Also, was wir sagen wollen, ist, hier sind 50 Stände und wir konnten in dieser einen Stunde unmöglich alle besuchen. Wir haben auch darauf verzichtet, die demokratischen politischen Parteien zu besuchen. Ne? FDP, Grüne, SPD und CDU und Linke sind auch hier.
0: Ja, und aber Volt dann, auch.
2: Hä?
0: Volt.
2: Ach ja, Volt auch, natürlich. Die sind ja sogar bei uns in der Nähe.
0: Will.
2: Und das haben wir jetzt nicht gemacht, weil sonst hätten wir alle nehmen müssen. Da wären alle beleidigt gewesen, da wäre die Stunde voll gewesen.
0: So
2: und die anderen
0: aus.
2: Wären nicht zu Wort gekommen. Ne?
0: Ja.
2: Ja. Gut, Miri, möchtest du noch was sagen?
0: Ich fand es auf jeden Fall richtig schön, heute hier zu sein. Ich fand es schön, das zu erleben. Natürlich sind hier viele Menschen, die auch Demokratieanhänger sind. So,
2: ja.
0: Und man erreicht jetzt nicht unbedingt die Gegenbewegung. Aber ich finde es wichtig, dass man sich zeigt und dass man das, was man selber machen kann, auch in die Hand nimmt und da sich nicht irgendwie beeinflussen lässt oder beeinträchtigen lässt, da richtig auch nach vorne zu gehen und seine Stimme zu erheben, sag ich mal.
2: Ja. Mir hat es auch Mut gemacht. Wir sind, wie schon gesagt wurde, in der Mehrheit. Die Minderheit ist laut, die rechte Minderheit ist laut. Und wir müssen unsere Demokratie verteidigen, am Ball bleiben. Aber es hat heute Mut gemacht, dass hier so viele waren und dass wir hier eine große demokratische Community sind. Super. Ja, gut. Dann,
0: ja, vielen Dank fürs Zuhören.
2: Vielen Dank fürs Zuhören. Ich kann auch schon mal ankündigen, wir machen auch noch mal eine Sendung mit weiteren Beiträgen, die wir aufgezeichnet haben. Das sollte hier so ein Live-Eindruck sein. Und dann sagen wir schon mal Tschüss.
0: Tschüss. Genießt das Wetter.

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1: Die Sendung Simon trifft hier beim Freien Radio Neumünster. Ich bin Simon Ladeweg und bei mir im Studio begrüße ich jetzt Jörg Dreger. Hallo Jörg.
2: Hallo Simon.
3: Ich weiß noch nicht, wohin die Reise geht, deswegen ich muss erstmal so ein bisschen in dich reinhören, weißt du?
1: Das ist gut, das ist sehr, sehr gut. Und es ist auch gut, dass du es nicht weißt, weil dann finde ich immer, sind die Gäste viel natürlicher, als wenn ich jetzt sage, hier, wir reden jetzt gleich über die und die Frage.
3: Das ist also, ich habe ja schon erwähnt, also ich lebe ja heute noch von alten Radiozeiten und es gab nichts Schlimmeres, als am Abend vorher das Gespräch mit dem zu führen, den du am nächsten Morgen interviewt hast.
1: Ja, das stimmt.
3: Weil am Abend vorher hat er dir sonst was erzählt, er hat gesagt, boah, ist das geil, das wird ja morgen ein Interview.
1: Ja.
3: Und dann kam die Ansage und er sagt, ja, ja, ja.
1: Oder sich vorher noch auf einen Kaffee treffen oder so mit der Person. Ne? Und dann besprichst du genau dasselbe, was du ja in der Sendung besprechen würdest oder im Interview.
3: Ja. Und das merkt man uns jetzt überhaupt nicht an, dass wir uns jetzt schon ein, zwei Tage hier in Neumünster vorher zusammengesessen haben.
1: Richtig. Ne? Und schon 10.000 Stunden darüber gesprochen haben. Nein, haben wir nicht. Genau, Neumünster, du bist jetzt hier gerade zu Gast, weil es im Tierpark eine Charity-Auktion ja, Gala quasi, oder ein Essen besser gesagt.
3: Ein Charity-Dinner.
1: Dinner, genau, das ist das Wort. Wir müssen sagen, gab, weil die, wir haben es ja aufgezeichnet.
3: Okay. Es war sensationell gestern übrigens, da kommen wir ja gleich noch drauf.
1: Ja, genau. Aber eigentlich kommst du aus Berlin, ursprünglich.
3: Nicht nur eigentlich, ich bin geborener Berliner, aber vom Herzen und von der Seele her nicht mehr so sehr. Aber ich bin eher so ein bisschen kosmopolitisch durch meine Eltern mal in Skandinavien gewesen, mal lange Zeit in Spanien, dann mit der eigenen Familie auch ganz lange Zeit in Spanien und wahrscheinlich auch ein bisschen altersbedingt. Berlin ist mir einfach zu groß.
1: Kein Nachvollziehen, nicht nur altersbedingt.
3: Also Neumünster ist mir ja schon fast zu groß, so? Weißt du. Also für mich ist so, ich sag mal, tiefstes Allgäu. Und Ostfriesland, also bis zum Horizont und dann nur Kühe. Das ist so das, was mich noch richtig so herauslocken könnte. Ja,
1: also das ist so ein bisschen echtes Landleben bei dir wahrscheinlich.
3: Ja.
1: Okay. Genau, Spanien, hast du gerade erzählt. Ab dem 4. Lebensjahr, habe ich gelesen.
3: Ja.
1: Musstest du dahin oder durftest du?
3: Also es war das 6., aber die Biografien sind ja auch unterschiedlich gefüllt bei mir.
1: Klar.
3: Ja. Nein, ich musste, weil früher galt halt, weil Papa gesagt hat, Frau muss mit, Kind muss mit, dann gab es da überhaupt keinen Zweifel. Heute ist ein bisschen anders. Meine Tochter ist ja auch hier im Studio. Frag sie mal, ob sie auch noch heute so reagieren würde, wenn wir sagen, du musst. Wie zum Beispiel, du musst mit nach Neumünster. Nein, da wollte sie gerne mit. Der Tiere wegen.
1: Wegen dem Tierpark.
3: Ja, logisch.
1: Ist das, nein, kommt da gerade.
3: bitte schneiden.
1: Aber wie war das für dich? Weil, ich sag mal so, mit 6, da ist man ja eigentlich gerade voll so in seiner Kindheit. Also, ne, geht vielleicht gerade in die Grundschule oder so und findet gerade zurecht.
3: Ja, das Schöne daran war ja, ich habe ja eher und schneller Spanisch gesprochen als Deutsch in der damaligen Phase. Dann ging es wieder zurück nach Deutschland und dann bin ich bedingt durch den Beruf meines Vaters sind wir dann wieder, also das war alles in der galizischen Ecke, wir sind dann später auch in der Biskaya gewesen, aber das war alles noch in der Ecke von Galizien und da gab es halt, es gab eine Schule, aber in dieser Schule waren die Erst- bis Sechstklässler in einer Klasse und die Sechs- bis Zehntklässler, weil mit dem zehnten Jahr hatte man damals in Spanien das Abitur gemacht, waren auch in einer Klasse, also alle Unterschiede, die du dir nur vorstellen kannst.
1: Das ist fast so wie mein Schulsystem war, also ich hatte auch die 8., 9. und 10. Klasse in einer Klasse.
3: Oi, dafür bist du aber auch gut. Mein lieber Scholli, Karriere gemacht dann.
1: Also nicht nur ein Phänomen in Spanien.
3: Nein, aber das Tolle daran war ja dann logischerweise kein Wort Spanisch am Anfang. Da bin ich unterrichtet worden von einem Lehrer, von dem Ortspriester, der ein bisschen Deutsch sprach, ein bisschen Englisch, mein Papa schon ein bisschen Spanisch und das war's. Und nach 2 oder 3 Jahren in dieser zweiten Phase in Spanien hieß es dann zurück nach Deutschland und dann weiß ich noch, wie heute, wie der Direktor der Schule in Essen war, das Helmholtz Gymnasium, meiner Mutter vorschlug, dass ich doch ein Jahr zurückgesetzt werden solle, weil ich ja keine Schule besucht habe. Ehrgeizig bestand ich darauf, nein, ich will in das laufende Schuljahr. Und wie die PISA-Studie heute, so muss sie damals schon gewesen sein, ich hatte keine Anschlussprobleme, obwohl ich ein durchschnittlicher Schüler war.
1: Sehr, sehr gut. Ja, was Spanien, du hast ja gerade gesagt, jetzt mit deiner Familie ging es wieder nach Spanien.
3: Ja.
1: Was liebst du an Spanien?
3: Ich liebe... Also ich fange jetzt nicht mit dem Essen an, sondern mit der Lebensart. Also was mich zum Beispiel, jetzt ganz ernsthaft, was mich zum Beispiel in Deutschland immer noch wirklich wahnsinnig stört, wenn du ins Theater gehst oder sagen wir mal in eine Filmpremiere. Ja, wir haben... Habe Kerkeling gesehen, die Premiere. Wir haben jetzt Michael Jackson gesehen. Sensationell, kann ich da nur sagen. So, wenn du dann siehst bei einer Premiere oder ins Theater, wie viele Menschen, wenn nicht die meisten, sich dann anziehen. Dann kriege ich eine Gänsehaut, weil das ist gerade im Theater, ist das auch den Künstlern gegenüber respektlos. Wenn du zum Beispiel in Berlin im Wintergarten, da kommt einer mit so einer Basketballmütze rein, der hat ein Muscle-Shirt an und sagt, ey Leute, das geht doch nicht so, jetzt bin ich wieder in Spanien. Wenn da Sonntag ist, ist da Sonntag, ob das in Madrid ist oder ob das auf dem Dorf ist, ob da was stattfindet oder nicht, egal, man zieht sich eigentlich sonntäglich an und sowas liebe ich.
1: Gibt es was bei dir, dass du echt mal in Jogginghose nur rumlaufen würdest?
3: Ja, also da bin ich nicht wie Karl Lagerfeld. Ich denke, da hat er irgendwann mal einen ganz großen Fehler gemacht, weil es gibt so geile Jogginganzüge, die selbst in meinem Alter noch so sind, dass man sagt, oh Mann, der Alte sieht ja noch ganz flott aus.
1: Ja, das ist echt so. Aber kann man jetzt zu dir sagen, du bist halb Spanier oder wie hättest du es gerne?
3: Naja, also wenn wir jetzt ohne meine Tochter hier wären, würde ich sagen, ja. Da meine Tochter inzwischen, glaube ich, weil sie sich besser bewahrt hat, als ich, so gut Spanisch spricht, wie ich schon lange nicht mehr, sage ich jetzt, sagen wir mal, 2/3 Deutsch. Also von der Mentalität her eigentlich immer noch Spanier, aber nicht da, wo wir mit der Familie selbst jahrelang gewohnt haben, nämlich Teneriffa, sondern bei mir müsste es dann wirklich wieder Festland sein und die Biscaya, Bilbao.
1: Okay. Ja, wir sagen, wir sprechen gleich weiter. Wir holen es ein bisschen, ich weiß gar nicht, ob das jetzt ein spanischer Song ist, aber auf jeden Fall hören wir jetzt die Gruppe.
3: Lass mich dann raten.
1: Ja, ja.
3: Das sind die Paraguayos.
1: Ja, genau. Und da gibt es einen Song, Mariposa para mí, oder irgendwie so, wenn er ausgeht.
3: Mariposa, das ist der Schmetterling.
1: Ist das so? Guck mal, schon was gelernt.
3: Ja,
1: schon gelohnt, dass du hier bist. Sehr gut, den Song hören wir jetzt und dann sprechen wir gleich weiter.
3: Okay.

0: Simon trifft beim Freien Radio in Neumünster mit Jörg Dreger. Ja, jetzt haben wir über Spanien geredet. Ich habe immer noch Urlaubsfeeling.
1: Ja, lass dir was einfallen.
0: Ja, und jetzt müssen wir über ein aktuelles Thema ja quasi sprechen. Oder eigentlich ja nicht. Es ist deine Vergangenheit, aber es ist ein Thema. Es ist ein Thema, das.
1: Meine Vergangenheit ist meine Zukunft.
0: Nee, aber das Thema ist einfach so aktuell, ne? Der Bundeswehr ist ja mittlerweile wieder in allen Munden und.
1: Ja, kann ich nur sagen, A13? Das ist Studienratsgehalt, Major.
0: Ja, genau.
1: wieder Willen, aber gut hingekriegt.
0: Sehr, sehr gut. Ja, du hattest eine Zeit bei der Bundeswehr.
1: Ja.
0: Und die hatte auch eine Verbindung zu dem, was wir hier gerade haben, Radio.
1: Ja.
0: Ja, du hast einen Radiosender bei der Bundeswehr gegründet oder so, oder während der Zeit.
1: Ja, okay, wie viel Zeit habe ich ungefähr zur Beantwortung dieser Frage?
0: Wie viel brauchst du?
1: Na, 3 Minuten.
0: Ich stopp die Zeit, jetzt.
1: Okay, also ich war an der FU in Berlin und bin in die 68er-Generation reingerutscht mit Androhung der Exmatrikulation. Mhm. In Bochum machte parallel dazu die erste Uni auf und ich sagte, gehe ich jetzt nach Bochum. Dann hatte ich aber meinen Berliner Ausweis, den ich damals von der Bundeswehr schützte, abgeben müssen, hatte den westdeutschen Ausweis und wurde wehrpflichtig. Kam zu einem Kreiswehrersatzamt, weiß ich, Dienstgrad wie heute noch, Hauptbefehl, Stabsbefehl, rhetorisch sind die alle gut drauf und der hat mich überredet, ich müsse unbedingt Berufssoldat werden, weil ich ja immer wieder zurück nach Spanien wolle und Militärattaché sei meine Zukunft. Dann habe ich dieses Papel unterschrieben und nach spätestens 2-3 Jahren, ich war dann inzwischen Berufssoldat, wollte ich von der Bundeswehr wieder weg, weil ich dachte, es ist nicht so ganz mein Ding. Aber dann habe ich für die Bundeswehr Radio gemacht. Radio Andernach. Das war... Also wir haben im Prinzip die Sendungen gefahren für die NVA, die Nationale Volksarmee in der ehemaligen DDR oder wie man heute auch immer sagen mag, und haben den Soldaten der NVA versucht klarzumachen, dass das Grundgesetz der Bundesrepublik Deutschland das ist, wofür man das Land, in dem sie leben, verlassen kann, verlassen muss und einfach rüber macht zu uns. Mhm. Wir haben sie praktisch zur Flucht angesteckt. Mhm. Meines Wissens ist nicht einer geflohen wegen uns. So, und das Ganze wurde bearbeitet, das kann man auch offen heute sagen, ist ja alles kein Geheimnis mehr, das war die PSV, die psychologische Verteidigung hieß diese Einheit. Und das hast du dann eben per Radio gemacht, per Abwürfe über... Von Flugzeugen, wo dann zum Beispiel Zigaretten abgeworfen wurden mit dem wunderbaren Titel Go West. Ich weiß nicht, ob es diese Zigarette heute noch gibt. Oder du hast so halb naked Damen mit Kernseife und ähnlichen Sachen. Also wir haben damals einfach Kindergarten gespielt, muss man ehrlicherweise sagen. Und verglichen mit dem, was da heute alles ist. Also ja... Also wir wären für einen Einsatz, der Gott sei Dank nie gekommen ist, überhaupt nicht tauglich gewesen. Es steht ja zu bezweifeln, dass die Bundeswehr heute so richtig tauglich wäre.
0: Aber zurück zum Thema Radio, weil es einfach natürlich vom Thema her passt. Du hast ihn damit aufgebaut, den Sender. Oder hast du dir einfach hin und musst?
1: Ich habe ihn im weitesten Sinne mit aufgebaut, weil wir hatten dann eine Kooperation mit dem NDR in Hannover damals. Und da haben wir das Equipment bekommen und haben dann aber, wenn da Not am Mann war, haben wir einfach mal als Moderator so in Spe so ein bisschen, hatte ich auch immer gehofft, was ja dann irgendwann auch geklappt hat, haben dann da ein bisschen ausgeholfen und ja, haben im Prinzip dadurch eine ordentliche Ausbildung bekommen, ja.
0: Und da hast du Feuer gefangen und hast gesagt, sowas möchte ich auch nach der Bundeswehrzeit beruflich machen.
1: Ja, und das habe ich gemacht, beginnend mit Radio Hamburg. Also erst RSH, Radio Schleswig-Holstein, das waren die beiden ersten, die an den Start gegangen sind. Nein, und dann kam erst der NDR und dann kam ein Herr Cabanis, der damals Berater war für Radio Hamburg und auch erster Geschäftsführer von Radio Hamburg. Und ich kannte Jan Hofer und Jan Hofer machte auch Radio beim NDR. Dadurch habe ich Jan kennengelernt.
0: Heutzutage kennen ihn alle nur noch von der Tagesschau. Aber
1: ja, und von Mallorca.
0: Ja, stimmt.
1: Ja. Und von seiner neuen großen Liebe.
0: Ja, richtig.
1: So. Und dann sagte Jan irgendwann, ich stell dich mal dem Cabanis vor, weil Privatradio ist was ganz anderes. Mhm. Ich sage, nee, ach, weißt du, und NDR, ich fühle mich auch. Und dann hat er mir so ein bisschen auch dann verraten, wie viel man beim Privatradio verdient. Und dann war ich relativ schnell umgestimmt. So habe ich dann auch den Sprung ins Fernsehen geschafft, weil ich wollte immer beim Radio bleiben. Mhm. Immer beim Radio bleiben. Mich nicht sehen, aber hören. Das war halt das. Mhm. Was ja auch dich ausmacht, nicht? Man,
0: definitiv.
1: Ne, also deine Stimme und meine Stimme, das wäre eigentlich hier für Radio Neumünster, das wäre der Brüller überhaupt.
0: Wir müssten alle Sendung zusammen machen.
1: Ja,
0: ne?
1: Oder, ja. So. Und dann hat er mir aber gesagt, was man beim Fernsehen verdient. Ich gesagt, ja, ist okay, dann mache ich halt auch gerne mal Fernsehen.
0: Aber es hat ja alles Spaß gemacht.
1: Wirklich alles. Ich habe immer nur das gemacht, was mir Spaß macht. Ich bin immer gegangen, wenn es mir keinen Spaß gemacht hat. Ich bin auch von Sat.1 das erste Mal gegangen, weil es mir keinen Spaß mehr macht und ich ein bisschen hintergangen wurde, ohne dass man das jetzt ausführen muss. Und bin auch, habe schon wieder die nächste Schiene, bin auch auf diese Art 3 unglücklichen Ehen entgangen und in der 4. inzwischen seit 30 Jahren glücklich. Mit 2 Kindern und ein Kind davon hast du ja gerade im Augenblick.
0: Genau, richtig. Sie macht gerade Peace. Sehr, sehr gut.
1: Es ist wirklich, wenn man jetzt hier so sitzt, also es ist eine völlig andere Art, Radio zu machen, als im Fernsehen was auch immer zu machen. Also ich sehe es an dir, gut, du bist jetzt auch Vollprofi, aber man ist ganz anders entspannt, weil man einfach weiß, man sieht uns ja nicht.
0: Man sieht, ist echt so, ne?
1: Und das macht wirklich ganz viel aus. Ich fühle mich richtig pudelwohl hier.
0: Obwohl das haben, du weißt wahrscheinlich selber, wenn du mal eine Straßenumfrage machst oder so, da haben die Leute Angst, ne? Nur vom Mikrofon. Da hast du nicht mal eine Kamera dabei.
1: Ja,
0: also,
1: ja.
0: Wo man dann mal sagen muss, hey, das Mikrofon, das beißt nicht.
1: Ja.
0: Das
1: ist und es war ja auch damals unter uns Moderatoren, egal jetzt bei welchem Radio, gab es ja auch nicht diesen Konkurrenzkampf, den es heute beim Fernsehen gibt, weil uns kannte ja keiner. Also wenn man uns mal an der Stimme erkannt hat, hast du schon gesagt, boah, das ist es jetzt. Aber ansonsten, man hast du schon mal von dir ein Plakat gesehen, irgendwo in der Stadt oder sonst wo. Ne?
0: Ja, richtig.
1: Und das alleine hat dazu geführt, dass man nicht wirklich harte Konkurrenz war.
0: Ja.
1: Carlo von Tiedemann übrigens, ich weiß nicht, ob der den Namen was sagt.
0: Ja, also hier im Norden, auf jeden
1: Hallo,
0: Fall.
1: Hallo, mit Carlo bin ich groß geworden. Ja. Mit Ü-Wagen Sommerradio gemacht, 3 Monate Ostsee, Nordsee. Und dann sind wir von Kurpark zu Kurpark gefahren und haben dann Krabben im Radio. Krabbenschälen auf Zeit gemacht. Im Radio.
0: Sowas kannst du?
1: Jetzt bitte jetzt nicht abfordern.
0: Warte mal, hier sind die Krabben.
1: Ja, das war schon heftig, aber es hat halt nichts gekostet, ne?
0: Ja.
1: Und diese Ü-Wagen-Einsätze, es gibt nichts Schöneres als mit dem Ü-Wagen durch die. Bist du schon mal mit dem Ü-Wagen durch die Gegend?
0: Nein.
1: Musst
0: Nein.
1: du mal machen. Schlag doch hier Radio Neumünster mal vor, wir beide einmal im Monat. Ein Wochenende Ostsee, Nordsee. Das ist wirklich, das ist so toll, weil auch die Menschen, die du da kennenlernst, ob das auf dem Marktplatz ist oder wir haben morgens Brötchen vorbei gemacht, irgendwo geklingelt und hatten frische Brötchen dabei. Da lernst du dann Menschen und Geschichten kennen, die kannst du gar nicht erfinden.
0: Richtig. Und auch per Telefon, das ist ja auch nicht so. Ne? Die Leute können ja heutzutage heutzutage bei den meisten Sendern, die haben alle eine App, wo man sich per Sprachnachricht melden kann.
1: Ja.
0: Da lernst du die Leute ja nicht so kennen, wie du gerade sagtest, als wenn man unterwegs ist. Ne?
1: Ja.
0: Wie sehr ist dir denn so ein Kontakt zu deinen Fans wichtig gewesen, auch während deiner ganzen Laufbahn?
1: Radio und Fernsehen, oder?
0: Radio und Fernsehen, ja.
1: Na gut, ich sag mal, beim Radio waren meine Fans überschaubar.
0: Okay.
1: Ich hab ja mit Radio Hamburg sozusagen auch das erste Schaufenster mitgemacht. Mhm. Ja gut, wenn dann mal 50 oder 60 vor der Scheibe gestanden haben, war das schon was. Nein, die Kontaktpflege bis heute noch, weil ich ja noch relativ, also man könnte jetzt einschränkend sagen, für mein Alter mache ich noch verdammt viel und lebe damit auch noch und zehre noch von meinen Fans. Und ob das jetzt Autogrammkarten sind, ob das Briefe sind, egal was es ist, oder wir haben jetzt gerade eine Theatertour gemacht mit einem Kollegen, der fröhliche Lieder singt, von Peter Alexander bis Dean Martin oder was weiß ich. Und ich habe die altbekannten Spiele gemacht, die ich im Fernsehen gemacht habe und Geschichten erzählt. Die nächste Geschichte wird zum Beispiel sein, dich getroffen zu haben und wie toll wir uns verstanden haben. Und dass wir demnächst mit dem Ü-Wagen auf Reisen sind.
0: Einmal Quellenschüsse vorstellen.
1: Und das lieben die Leute. Und das selbst zu erfahren, dass diese Menschen, das ist ja immer das Problem, es gibt ja so Kollegen, die sagen, ach, das ist immer, weißt du, diese ewigen Fans und ich kann das nicht mehr. Ja, wenn ich das nicht mehr kann, dann muss ich es lassen und mich kennt auch keiner mehr. Wir leben bis das heute im Prinzip noch davon. Und deswegen ist diese Kontaktpflege oder die Fanpflege ist mit das Wichtigste in unserem Job.
0: Auf jeden Fall. So, ich würde sagen, wir hören jetzt mal wieder Musik, bevor wir gleich natürlich nochmal auf eine ganz besondere Show zu sprechen kommen, die in deinem Leben, glaube ich, nicht fehlen darf. Vorher hören wir jetzt aber den Song Return to Sender. von
1: Elvis.
0: Elvis.
1: Return to Sender.
0: Ja. Elvis, den magst du? Oder?
1: Ja. Unglaublich. Also ich sag mal, er ist ein bisschen in meinem Ranking, aber minimal, aber ein bisschen zurückgefallen, nachdem ich jetzt den Film Michael Jackson gesehen habe. Michael Jackson war für mich schon immer da, aber ich habe ihn nie wirklich so richtig auf der Platte gehabt. Aber nachdem ich jetzt diesen Film gesehen habe und diese Musik, also und dieses Tanzen, also es ist unglaublich. Es ist einfach. Aber Elvis und Return to Sender. Und ich habe Elvis auch mal in einem Wild-West-Film gesehen, hat den Indianer gespielt.
0: Ja, stimmt. Ja, das, auch das ist Elvis, genau. Aber jetzt hier musikalisch bei uns. Viel Spaß.

0: nicht einfach nur eine Game Show. Es ist eine Personality Show. Das hat mir sozusagen der Erfinder von Georg Ganser, ein Engländer, bei meinem ersten Besuch in London gesagt und sagte zu mir, und damit ist, glaube ich, alles erklärt, George, you are the magic. And never forget, Kiss, keep it simple. Und das Ganze dann verführerisch, also dich von A nach B zu locken, ohne dich zu zwingen, sondern mit Worten und vielleicht auch dem einen oder anderen Angebot. Also früher, als ich noch jünger war, der Kniefall vor einer Dame war sensationell. Die Bretter haben gekracht, das geht heute nicht mehr. Aber mit einer Rose oder einem netten Wort. Und das ist einfach ein tolles Spiel, vor allen Dingen, weil es nie programmiert war. Auch keine gecasteten Kandidaten, sondern einfach frei nach Schnauze. Und das hat wirklich einfach einen riesen Spaß gemacht. Kann man übrigens auch, habe ich schon 2-3 Mal gemacht, im Radio machen. Auch dies wiederum eine Idee für Radio Neumünster. Das funktioniert. Vor allen Dingen, wenn wir beide das machen würden. Also die Leute rufen an, unsere Fans rufen an. Du bist der Pate des einen und ich bin der Pate des anderen. Das heißt, ob wir jetzt Würfeln oder Umschläge haben, jeder weiß, deine wissen, du kannst dem Simon vertrauen und die anderen wissen, du kannst dem Jörg vertrauen. Sensationell.
1: Was und so in, wir spielen das jetzt quasi mal. Ich habe gedacht, welche jetzt hier? Also ich habe ja immer gesagt, okay, das, ne, man muss ja echt nie auch als Zuschauer, kann man den Jörg da jetzt trauen oder sollte ich lieber...
0: Schau mir in die Augen.
1: Ja, genau. Und deswegen, ich habe hier
0: jetzt kommt was.
1: Postkarten, die alle gleich aussehen. Ich gebe sie dir einfach mal. Ne, alle das gleiche Motiv und auf der Rückseite, da stehen mehrere Geldbeträge drauf. Das sind insgesamt 7 Karten. Einmal, 2x 500 Euro, 3x 1000 Euro und 1x 1500 Euro und natürlich eine Karte mit dem Zonk.
0: Okay.
1: Ne? Zonk war ja quasi
0: das schönste, schönste Nichts der Welt. Wenn du die Geschichte des Zonk auch noch hören müsstest, wenn du so viel Zeit hast, plane nochmal 3 Minuten extra. Aber ich warte dann auf Abruf. Aber also es gilt jetzt hier den höchsten Preis für mich herauszufinden? Oder?
1: Nee, du sollst mir die Karten verkaufen. Also,
0: ach, ich soll sie dir verkaufen?
1: Genau, du weißt ja jetzt, was auf den Karten draufsteht.
0: Ich darf gucken jetzt.
1: Du darfst gucken.
0: Okay.
1: Ich darf nicht gucken, deswegen sehe ich nur die gleichen Karten von hier aus. Und,
0: okay, sag mir bitte eine Zahl zwischen 1 und 7.
1: Zwischen 1 und 7. Nehmen wir mal die 4.
0: Die 4. 1, 2, 3, 4. So.
1: Sehr gut.
0: Jetzt haben wir schon mal 3 eliminiert.
1: Das ist gut. Oder auch nicht. Man weiß es nicht.
0: Jetzt sagen wir doch mal eine Zahl zwischen 1 und 4.
1: Nehmen wir 2.
0: Die 2. Aus deiner Sicht von rechts nach links soll es dann die sein wahrscheinlich, oder?
1: Ja, die willst du mir jetzt andrehen, ne?
0: Nein, du hast gesagt die 2, deswegen ich frage ich, ob du jetzt die 2, du kannst auch in der Mitte anfangen, sagen hier 1, 2, hier 1, 2 oder 1, 2, ist mir egal.
1: Ich glaube, ich fange in der Mitte an, also die daneben, neben der du, ja
0: die
1: genau,
0: hier.
1: Ja richtig.
0: Die willst du jetzt haben?
1: Die möchte ich haben.
0: Und die ich dir gerne von Herzen gerne angeboten hätte, willst du nicht?
1: Ich weiß es nicht.
0: Das heißt, die beiden kann ich jetzt aus dem Spiel nehmen, richtig?
1: Nee, falsch.
0: Die aus dem Spiel nehmen?
1: Nee, ich nehme die und die daneben.
0: Was mir gerade auffällt, uns sieht ja keiner.
1: Sieht jetzt keiner, aber was macht das? Die Leute merken ja trotzdem, was wir gerade... Du versuchst doch was anzureden.
0: Also ihr lieben Nichtseher, ich habe jetzt immer noch 4 Karten in der Hand mit den Zahlen. Das kann ich euch ja jetzt offenkundig geben. 500 Euro, 1000 Euro... 500 Euro und 1500 Euro.
1: Also ist der Zonk schon mal raus.
0: Der Zonk ist dann hier drin. Es sei denn, ich habe jetzt irgendwas hier falsch gesehen. Und wir wollen es jetzt ja auch ein bisschen, sonst musst du zu viel schneiden. Du willst dich ja nicht totschneiden nachher. Also aus deiner Sicht, welche...
1: Die beiden von mir aus links. Also
0: das sind die hier.
1: Genau, richtig.
0: Raus oder rein?
1: Die rein.
0: Dann die raus.
1: Die raus.
0: Okay, dann soll es jetzt eine davon sein.
1: Ja... Ich glaube, wir bleiben bei links.
0: Aus deiner Sicht links, die hier.
1: Aus meiner Sicht links.
0: Willst du oder soll die raus?
1: Die nehme ich.
0: Schau mich jetzt einfach an. Die anderen können das jetzt, die uns jetzt
1: nur... Ja, die
0: sehe
1: ich leider nicht, ne?
0: So. Nicht, aber ihr könnt es vielleicht an meinem Atem hören, an meinem Atemrhythmus.
1: Jetzt ziehe ich mal nur die Frage, ist das so wahr, was da rauskommt, ne? Vom Atem gerade.
0: Also, ich quittiere jetzt die Karte. Leer.
1: Okay, ich vertraue dir jetzt mal. Ja.

0: ich nehme die Karte, die du gerade nach hinten gehalten hast.
1: Hm? Die hier nimmst du jetzt endgültig. Wollen wir es jetzt verkürzen? Ja, ne? Dann nehmen wir die letzten 500 Euro, die noch im Spiel waren, raus.
0: Genau, richtig.
1: Die höchste Summe war welche?
0: 1.500 Euro.
1: Okay, dann gebe ich dir jetzt 1.000 Euro und dann bist du zufrieden, wenn du die hier nicht nimmst. Oder du nimmst die, in der Hoffnung, dass es die 1.500 sind, was aber unwahrscheinlich ist.
0: Ist es so? Ist es unwahrscheinlich?
1: Nein, weiß ich nicht.
0: Du würdest ja auch immer Geld sparen.
1: Gut, jetzt nur noch 800 Euro, wenn du die nicht nimmst.
0: Wenn ich sie nicht nehme. Gut, 800 sind nicht von 500 so weit entfernt, ne? Dementsprechend.
1: Na gut, dann jetzt nur noch 500. 500 oder diese Karte. Deine Entscheidung jetzt, ich zähle von 3 auf 0. 3, 2.
0: Ich nehme die Karte.
1: Alles klar. Und das wäre, können wir das Geräusch bitte hören?
0: Na logisch.
1: Es ist gelungen. Das es funktioniert im Radio, oder?
0: Aber sowas von.
1: Ist das geil.
0: Und ich kann jetzt eigentlich, ich kann jetzt original sagen, ich habe gegen Jörg Dräger quasi verloren.
1: Ja. Wir können auch sagen, du hast mit Jörg verloren.
0: Mit Jörg.
1: Weil wir sind ja demnächst, sind wir ja praktisch Schleswig-Holstein weit bekannt. Ne?
0: Und du wolltest jetzt noch nicht mal die Frage stellen, ob Tor 1, Tor 2 oder Tor 3, ne? Hm.
1: Stimmt.
0: Ja. Okay, ja, geh aufs Ganze, genau. Lief eine Zeit lang, du hast vorhin schon gesagt, auf Sat 1, dann gab es mal eine neue Auflage auf Kabel 1 und dann ja vor ein paar Jahren wieder auf Sat 1 als Neuauflage.
1: 21, 22.
0: Ja, genau. Ja. Da warst du quasi, hattest du einen Moderator noch mit zur Seite gestellt bekommen, Daniel Boschmann.
1: Ja.
0: Ja, und wir sind wieder vorbei. Schließt das aus, dass es nochmal kommt?
1: Sehe ich nicht so und ich bin froh, dass es nicht wiedergekommen ist, vor allen Dingen nicht in der Art, wie wir es produziert haben, 21 und 22. Daniel Boschmann, toller Kollege, hat das auch super toll gemacht, aber er hat eine Rolle gespielt, spielen müssen, die nicht in die Sendung passt. Mhm. Also 2 Stunden in der Primetime am Freitagabend ist überhaupt kein Platz für diese Sendung. Mhm. Zeitverzögerung mit wir unterbrechen, dann kriegst du das Geschirr umgelegt, dann wusste ich ja schon, wer gleich kommt. Also bei unserem schnelllebigen 40 Minuten oder 45 Minuten oder auch mal 30, habe ich dir auf die Schulter geklopft und dann bist du mit mir nach vorne gegangen. Und jetzt kam für den Zuschauer schon mal das Attraktivste mit, das Attraktivste der Sendung überhaupt. Nämlich deine Unsicherheit, was macht der Jörg mir? Ja. Meine Unsicherheit, was bist du für ein Typ? Wie reagierst du auf mich? Und ich hatte alle Freiheiten, wenn du mir nicht gepasst hast, habe ich dir 50 D-Mark oder 50 Euro gegeben, setz dich wieder hin und solche Sachen. Ja. Und das war halt in der Neuauflage mit, was ich glaube 120 Minuten, war das einfach nicht mehr möglich. Es war einfach eine Fehlkalkulation.
0: Ja gut, aber solche Erfahrungen macht man natürlich im Showbusiness, ne?
1: Ja, und das in meinem Alter, ne, was man da noch alles für Erfahrungen
0: hat. Man lernt nie aus. Ja. Ne? Das ist
1: ja. So. Ja, was ich natürlich, nee, ich darf einfach, weil du kannst ja eh alles schneiden. Ne? Was aber ein Relikt aus dieser Sat.1-Zeit ist, ist ja das, dass wir eine Theatertour gemacht haben, beginnend im Ohnsorg-Theater in Hamburg. Schwierig genug, da mit einer Gameshow zu punkten. Ist sensationell gelungen, weil, und das ist das Schöne daran, ähnlich jetzt wie mit dir, wir sind ja jetzt live, da wird nichts mehr geschnitten. Das ist es wird alles so gegessen, wie es gekocht wurde. Dann musst du direkt auf dein Publikum, auf deine Zuschauer, auf deine Fans eingehen. Ja. Du musst dich auf eine saublöde Quote warten und du weißt ja auch nicht, was du jetzt falsch machst während der Aufzeichnung, außer dass irgendein Redakteur sagt, das war nichts. Und das war dann eh meistens falsch. So, aber im Theater oder in welcher Location auch immer live, musst du mit dem umgehen, wie die Menschen auf dich reagieren, vom ersten Moment an, wo du guten Abend sagst. Ne? Und das macht da wirklich wahnsinnig viel Spaß. Und das wird auch im Radio uns beiden, das wirst du sehen. Das wird uns eine Riesenfreude machen.
0: Ich komme drauf zurück, das sage ich dir. Ja, ich würde sagen, auch jetzt hören wir wieder mal Musik. Dolly Parton habe ich jetzt im Angebot.
1: Wow.
0: Möchtest du Dolly Parton nehmen?
1: Ja. Kenny Rogers leider tot, weil das Duo war sensationell. Einfach sensationell.
0: Das stimmt.
1: Bin mal gespannt, welchen Song du mir... Also das Tolle an Dolly Parton, muss man ja auch wirklich sagen, die ist ja so ein bisschen immer als Sexikone durchgegangen. Was aber gar nicht stimmt, weil sie gar nicht wussten, was Dolly Parton alles drauf hat. Mhm. Sie hat natürlich auch, weiß ich nicht, schon mit 17 gesagt, ich lasse mich operieren, überall da, wo es flattert, überall da, wo es hängt, wird es weggeschnitten und. Da hat sie ja kein Hehl draus gemacht. Aber so, wie sie dann wirklich rüberkam mit Kenny Rogers, der ja wirklich so ein richtiger Country-Typ war, auch vom Aussehen her. Ne? Und die beiden, kommt jetzt mit ihm oder nur sie?
0: Ich habe beide getrennt in der Sendung mit dabei.
1: Okay.
0: Also wir starten mit der Dame Dolly Parton und zwar mit Here You Come Again.
1: Okay.
0: Bitteschön.

0: Simon trifft beim Freien Radio Neumünster mit Jörg Dreger. Ja, jetzt hatten wir eben Spaß, aber du bist auch für ernste Themen zu haben. Du bist zum Beispiel Botschafter der Deutschen Kinderhospiz- und Familienstiftung.
1: Ja.
0: Warum? Warum ist man da Botschafter?
1: Weil ein Freund von mir, der inzwischen bei der Deutschen Fernsehlotterie ist, das liegt ja auf der Hand, sowas, Maschi aus Erfurt, mich zu einer Gala eingeladen hat, an der ich so ein bisschen auch, ja, das gemacht habe, was ich auch beim Fernsehen gemacht habe. Dadurch haben wir uns kennengelernt. Und er und seine Frau waren fest engagiert und im Vorstand dieses Kinderhospiz. Jetzt weiß ich den Genitiv nicht gleich. Guck mal meine Tochter an, die weiß es genau. Des Hospiz oder des Hospizes?
0: Fragezeichen.
1: Ist sie auch überfordert? Ach, endlich mal. Endlich mal. Also, oder Hospiz mit Apostroph. Das wäre dann noch die dritte Möglichkeit. Aber okay. Ja. Und wenn du dann gesehen hast, auf welchem Campus die sich um diese Kinder bemüht haben mit eigenen Häusern, wo die Eltern dann auch mal eine Woche oder auch länger bei ihren Kindern sein konnte. Und es ging immer um Kinder, die im Prinzip null Erwartungshaltung für ihr weiteres Leben hatten. Also das ist so grausam, wenn du dann sowas erlebst. So, und da dann einfach zu sagen, da helfe ich. Also wer das nicht tut, der gehört nicht in diese Welt, logischerweise. So, und wenn du dann Bekanntheitsgrad noch dafür nutzen kannst, also ich sage mal, warum soll ich ihn immer im Restaurant nutzen, damit ich das Essen umsonst kriege? Dann kann ich das da besser tun und machen das auch sehr, sehr, sehr, sehr gerne. So wie jetzt, dann sind wir wahrscheinlich auch gleich beim Tierpark.
0: Korrekt, genau. Genau. Du machst auch andere Charity-Aktivitäten, genau wie halt jetzt neulich im Tierpark Neumünster.
1: Ja.
0: Aber wahrscheinlich nicht nur, weil du Tiere so gerne magst, oder?
1: Wie viel Zeit habe ich, um die Affinität zu Tieren
0: zu dokumentieren? Ich habe so viel Zeit, wie du brauchst.
1: Okay. Also in meinem Leben gab es immer Tiere. In der Hochzeit auf Teneriffa 5 Hunde, Hühner, Hähne, Hamster, Goldfische. Ein Esel, aber als Steiftier. Ach, meine Frau macht so und sieht ja keiner. Also ich gehe jetzt hier gerade krabbeln mit der Hand über den Tisch. Schildkröte.
0: Okay.
1: Sowohl Wasser als auch Landschildkröte und haben jetzt die neueste Errungenschaft, ist ja völlig blöd bei Tieren. Also wir haben dann diese Tiere auch mit nach Deutschland genommen. Das ist schon ein hohes Wagnis von Teneriffa, praktisch in der Pampa. Wäre schön, wenn wir jetzt beim Fernsehen wären, dann hätte jeder gesehen, hier, ne? Dass meine Frau mich getreten hat.
0: Genau, ne? Weil du Pampa gesagt hast.
1: Ja. Ach so, Pampa. Ja, so, also dann 5 Hunde und Schildkröte dann in Deutschland, das war schon heftig. Und vor anderthalb Jahren ist unser zweite Hoverwart-Hündin eingeschlafen und dann sind wir auf einen Langhaardackel gekommen. Braunes Fell mit schwarzen Spitzen. Jetzt schau bitte mal die Frisur unserer Tochter an. Das Haar mit den schwarzen Spitzen.
0: Deine Tochter hat es auch nicht gleich, ne? Möchte ich mal so sagen.
1: Dann weißt du, was schockverliebt ist. Und wir hätten diesen Hund wirklich, es hätte nicht dazu geführt, dass ich abgesagt hätte, aber wir waren kurz davor, sagen, ey, also ohne den Hund machen wir es nicht. Und das Hotel, wir sind hier im Stahlwerk oder Altes Stahlwerk, genau. Wie das Hotel heißt, wunderschön. Wir haben auch gesagt, überhaupt kein Thema. Aber diesen Hund haben wir so mit Liebe zugeschüttet. Der hatte eine ganz, ganz schwere Herz-OP hinter sich, die nur in einer einzigen Klinik in ganz Europa gemacht werden konnte, nämlich in Mailand. Dann weißt du ungefähr, was die OP gekostet hat, ja? So, alle Liebe reingesteckt und es war wirklich eine 50-50 Überlebenschance da. Also dieser Hund hört auf unsere Tochter sehr gut, auf mich in Ansätzen inzwischen, auf meine Frau gar nicht. Aber was er noch gar nicht kann, oder sie, eine Hündin, Anouk, was sie gar nicht kann, ist auf einem Hotelzimmer alleine sein und nicht bellen. Und da haben wir gesagt, das können wir nicht machen. Aber wir waren wirklich so weit zu sagen, wir fahren nicht mit dem Zug, sondern wir fahren mit dem Auto. Dann ist die Entfernung vom Hotel, du bist ja hier um die Ecke vom Stahlberg.
0: Das ist,
1: ne?
0: Gleich nebenan, genau.
1: So zum Tierpark sind das 3-4 Kilometer. Dann kann man mit dem Auto hin und her fahren. Aber ja, nein, wir haben sie leider nicht mitnehmen können.
0: Lieber ein Zitter, ja.
1: Aber sie sind alle schockverliebt.
0: Ja, das glaube ich. Aber jetzt nochmal zurück zur Frage.
1: Ja, die war.
0: Warum unterstützt du den Tierpark Neumünster jetzt gerne bei dieser Charity-Aktion?
1: Naja, also ich kann auch ab und zu mal ausnahmsweise eine kurze Antwort geben. Ne? Also überall da, wo Hilfe nötig ist und ich sie leisten kann, mache ich sie. Ob das Tiere, ob das Menschen sind, ob das soziale Zwecke sind, völlig egal. Da, wo geholfen werden kann, wird geholfen bei uns. Und das machen aber auch alle. Das macht meine Frau, das macht unsere Tochter, das macht unser Sohn, der ist Arzt, der muss es ja. Aber ja.
0: Sehr, sehr gut.
1: Und ich habe lange Zeit in Kiel gelebt, ne? Also die Nähe von Kiel zu Neumünster ist ja überbrückbar, ne?
0: Das ist das Schöne. Ich brauche dich jetzt nicht fragen, ob du Neumünster vorher schon gekannt hast. Da würdest du wahrscheinlich ja sagen, weil du zumindest an Neumünster schon öfter mal wahrscheinlich vorbeigefahren bist dann, wenn du Kiel gelebt hast.
1: Vorbeigefahren, genau richtig, aber ich war nie in Neumünster. Ach, und okay. Jetzt, da ich jetzt schon seit einigen Stunden hier in Neumünster bin, muss es auch nicht nochmal sein, es sei denn, da habe ich mich noch nicht fertig, es sei denn, wir bekommen einen Auftrag als gemeinsame Moderatoren, genau, durch Schleswig-Holstein zu ziehen. Ja. Nein, schlimmer wohnen als in Kiel ging damals nicht, das war die Zeit, als ich beim NDR war, ich habe neben der Holstenbrauerei gewohnt. Mhm. So, und ich weiß jetzt nicht, welche Brauerei schlimmer, aber wenn du 24 Stunden diese Duftmarke das ist schon heftig. Und nicht zu Unrecht haben wir ja früher immer gereimt, heute weiß ich nicht, wie es so ist, von Holsten wirst du am vollsten, weil du hast 2,05er getrunken und dann warst du weg.
0: Ja, das ist so. Aber neben der Holstenbrauerei hättest du auch in Neumünster wohnen können, weil die hat nicht auch eine Brauerei.
1: Nach mir denn aber, oder?
0: Das kann sein, weiß ich gar nicht. Also mittlerweile ist sie ja in Hamburg, aber ja.
1: Okay.
0: Dafür ist Neumünster bekannt. Genau, jetzt hören wir wieder Musik und jetzt quasi das Gegenstück zu
1: Kenny Rogers.
0: Ja, richtig.
1: Wow.
0: Ja, und zwar mit The Gambler. Ja. Spaß.
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0: Simon Triff beim Freien Radio Neumünster und langsam kommen wir in den Endspurt mit Jörg Dreger.
1: Und das und heißt. Simon?
0: Ja, mit mir sowieso. Aber ich bin demnächst wieder zu hören. Aber
1: okay.
0: Jetzt kriegst du ein paar Entweder-Oder-Fragen.
1: Ach du Scheiße.
0: Bist du gut in Sachen Entscheidungen?
1: Überhaupt nicht.
0: Überhaupt nicht.
1: Also außer einmal im Leben habe ich mich richtig entschieden für meine Frau.
0: Ja, sehr gut.
1: Der kam gut, oder?
0: Es kam keine Reaktion von mir bis jetzt hin, also weiß ich nicht. Okay, wir machen einfach mal. Frühaufsteher oder Nachteule?
1: Frühaufsteher.
0: Das heißt wann?
1: Um die 7.
0: Okay, das ist ja echt gut. Lieber zu Hause oder unterwegs sein?
1: Hängt jetzt ein bisschen von der Selbsteinschätzung meines Alters ab. Ja, also eine gute Mischung wirklich. Eine sehr, sehr gute Mischung. Also ich brauche wirklich beides. Mhm. Ich brauche beides.
0: Ich glaube, ich braucht jeder, ne? Einfach mal ein paar Tage auf, wo man mal sagen kann, so, heute ist zu Hause angesagt.
1: Ja, genau. Und zu Hause heißt bei mir dann einfach Bett und Fernsehen.
0: Ja, ist auch gut. Süßes oder salziges?
1: Mann, das sind echt, das sind diese Mischfragen, ne?
0: Ja.
1: Also eigentlich süß, aber wegen meines Zuckerspiegels darf ich süß nicht mehr. Also Salzstangen.
0: Okay. Stadt oder Land hast du eigentlich schon beantwortet?
1: Ja, also neuerdings und das seit etwa 10 Jahren Land.
0: Dann Sommer oder Winter?
1: Sommer.
0: Also
1: mit Begründung oder?
0: Ich kann mir vorstellen, wenn man in Spanien lebt oder gelebt hat auch vor allem lange, lange Zeit, ist der Winter wahrscheinlich nicht ganz so schön mehr.
1: Das scheint logisch zu sein, ist es aber nicht, weil wenn du auf Teneriffa lebst und 363 von 365 Tagen nur Sonne hast, dann hast du die Sonne aber echt wirklich richtig satt. Aber ich sag mal, meine Bewegungsfreiheit ist im Winter eingeschränkt.
0: Ja, okay. selber kochen oder lieber Essen bestellen?
1: Ich koche für mein Leben gerne, aber finde keinen, der es isst. Also gerne auch mein Lieferando, obwohl das ist so wirklich das Ende der Kette eigentlich. Aber ich gehe wirklich sehr, sehr, sehr gerne essen.
0: Okay. Auto fahren oder lieber Bahn fahren?
1: Also es kann jetzt ja keiner sehen, wie strafend meine Frau sich jetzt sich mir nähert, um mir zu sagen, ich soll jetzt nicht das Falsche sagen. Ich sage Auto fahren. Obwohl es natürlich, ja, ich kokettiere nicht mit meinem Alter, aber man muss es halt auch einfach hinnehmen. Und ich sage mal, ja, bei 160, 180 gehe ich schon ein bisschen vom Gas runter.
0: Jetzt wär's gut. lieber ein langer Urlaub oder ein Kurztrip?
1: Kurztrip, aber viele hintereinander. Denn wir sind jetzt gerade kurz vor einem. Ja, guck mal, ich nehme das jetzt aus dem Augenwinkel wahr, weil wir überlegen gerade, ob wir für 5-6 Tage einfach mal von zu Hause weg einfach nur in die Sonne.
0: Das ist auch richtig mal.
1: Wo sollte ich hinfahren? Was würdest du sagen? Was traust du mir zu?
0: Oh Gott, vor allem ist die Frage heutzutage, ne, wo man noch hin mag.
1: Ja.
0: Vor allem Sonne ist
1: also,
0: schön zu schlagen.
1: Ich gebe dir zwei Stichworte: Sonne und Shoppen.
0: Sonne und oh Gott.
1: Ja, du bist nicht dran.
0: Was meinst du? Leise sein, sagst du. Jetzt muss ich auch noch raten hier. Bin ich gut dabei, wenn ich sage, es geht wieder Richtung Spanien?
1: Ja, ja. Meine Frau nickt, also sage ich ja, ich bin Lemming, seit ich verheiratet bin. Ich sage ja.
0: Ich sage einfach Madrid, keine Ahnung.
1: Madrid, hallo. In Madrid bin ich zur Schule gegangen. In Bilbao und in Madrid bin ich zur Schule gegangen. Ja, ja, sehr gut.
0: Also richtig? Oder?
1: Ja, richtig. Ja, total richtig. Ja.
0: Sehr gut. So, wir machen weiter mit Ordnungsmensch oder kreatives Chaos. Wir haben echt keine Kamera hier, ne? Das ist schade.
1: Ja, ich wollte gerade sagen, kannst du bitte meine Frau mal des Studios verweisen? Also, ich nehme für mich in Anspruch, ein Ordnungsmensch zu sein, der aber über eine gewisse Unordnung zur Ordnung findet. Das heißt, ich bin nicht derjenige, der pausenlos irgendetwas sucht. Meine Frau, die glaubt, hyperordentlich zu sein, indem sie meine Hemden immer und immer wieder faltet, hoch wie früher bei der Bundeswehr, 1 Meter hoch. Und wenn ich aber das Hemd aus der Mitte nehmen will, ziehe ich das aus der Mitte raus. Mhm. Und was die anderen Hemden dann machen, wie die darauf reagieren, ist mir völlig egal. Hauptsache, ich kriege den Schrank wieder zu. Meine Frau geht wieder hinterher und stapelt ihn wieder hoch. Also ich bin ordentlich. Okay. Also sagen wir mal, was den Job angeht, 1000%ig ordentlich.
0: Das
1: immer
0: ist die
1: immer gewesen. Und das weißt du auch, also gerade auch im Radio, anders kann man gar nicht existieren. existieren.
0: Nee, richtig, das ist wohl wahr. Jetzt machen wir das Ganze dann nochmal mit deiner Frau und zu gucken, was wahr war oder nicht. Ne?
1: Geile Nummer, oder? Jo.
0: Jo. Nee, sehr, sehr gut. Ja, Jörg, ich bedanke mich bei dir, dass du hierher gekommen bist.
1: Simon, ich sage einfach nur, es sieht jetzt keiner, aber wir geben uns einfach jetzt kräftig die Hand, nämlich auf die gemeinsame doppelte Moderation in Schleswig-Holstein.
0: Genau, darauf komme ich zurück. Und ja, jetzt hören wir natürlich noch einen anderen großartigen Künstler, den du gerne magst, Michael Jackson.
1: Ja, gerade den Film gesehen.
0: Ja.
1: Hast du schon gesehen?
0: Nein.
1: Musst du, wirklich. Es ist, also alleine,
0: du sollst nichts verraten, sagt deine Frau gerade. Spoiler, okay.
1: Kannst du mal einfach bitte jetzt weggehen? So, also ich muss dazu noch was sagen. Also der Film beginnt und du siehst nur sozusagen die weißen Gamaschen von Michael Jackson, die weißen Socken und die schwarzen Schuhe und die bewegen sich. Okay. Und machen dann vor allen Dingen auch diesen Schritt, wo du denkst, der ist irgendwo auf einem Laufband, aber er tritt auf der Stelle. Sensationell. Und dann zieht die Kamera ganz langsam auf. Sensationell, der Film.
0: Und wir hören jetzt den sensationellen Künstler Michael Jackson jetzt hier musikalisch mit Beat It. Und ich sage tschüss, bis zum nächsten Mal.
1: Bis zum nächsten Mal.

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Im linken Medienspiegel stellen wir euch Artikel zu den Frauenrechten im Senegal, dem sogenannten gemeinsamen europäischen Asylsystem, kurz GEAS, vor. Dann kommen wir zu den Kipppunkten in der US-Politik, danach zur Wohnungspolitik in Frankreich und abschließend kommen wir zum Kriegsdienst hier, zu der erfolgreichen Debanking-Stoppen-Kampagne und zu Prozessen gegen G20-Protesten, die eingestellt wurden.

Bevor wir zu den Verschlechterungen des europäischen Asylgesetzes namens GEAS kommen, wollen wir nach Afrika schauen, in den Senegal, mit einem Artikel aus der Taz vom 30.03. Der Senegal gilt als demokratisch erfolgreiches Land, in dem eine Diktatur abgesetzt und das demokratische System vor 2 Jahren erfolgreich verteidigt wurde. Wobei es im Senegal gar kein Recht auf Abtreibung gibt und Homosexualität verfolgt wird. Im Senegal musste die französische Armee im letzten Sommer ihre Militärstützpunkte verlassen, wie bereits zuvor im Tschad, in der Elfenbeinküste, im Niger und in Mali. Im Senegal ist die Ideologie des Souveränismus weit verbreitet. In den Militärdiktaturen in Mali, Niger und Burkina Faso ist das Staatsideologie. Dieser Souveränismus bedeutet sehr verkürzt, sich von der Kolonialmacht Frankreich abwenden und sich auch China und Russland zuzuwenden, angeblich westlich dekadente Gesetze abschaffen bzw. homosexuellenfeindliche und queerfeindliche Gesetze verabschieden und homosexuelle und queere Menschen verfolgen, teilweise die Pressefreiheit einschränken, etc. Ein autoritärer Antikolonialismus droht sich auszubreiten, also mehr Fluchtgründe statt weniger. Dies müsste auch mehr Aufnahmebereitschaft in Europa für Geflüchtete zur Folge haben. Aber wie sieht die Situation im Senegal aus? Der Tag der Ernte wird kommen. Die Regierung Senegals geht gegen queere Menschen vor. Als nächstes könnten Frauengruppen ins Visier geraten, fürchtet Awafal Diop. Doch entmutigen lassen sie sich nicht. Besuch bei einer der führenden Feministinnen Afrikas. Dicht und bunt wachsen Bogeienvillen an den Außenmauern von Awafal Diops Haus empor. Der farbenfrohe Garten, der sich hinter den Wänden verbirgt, ist das Werk einer der führenden Frauenrechterinnen Senegals und sogar Afrikas. Gärtnern hilft mir, sagt Fall Diop, die im September 70 Jahre alt wird, denn dadurch habe ich gelernt, mich in Geduld zu üben. Immer wieder bleibt die frühere Ministerin beim Spaziergang durch das dichte Grün stehen, richtet Zweige und prüft, wie sich die Setzlinge machen. Hier denke ich über die feministische Arbeit nach, reflektiere, plane und komme vor allem zur Ruhe. Rechtlich gesehen sind Frauen und Männer in Senegal gleichgestellt. Auch im afrikanischen Vergleich gilt der Küstenstaat im Westen des Kontinents als einer der progressivsten in Sachen Gleichstellung. Dass dem so ist, liegt an Feministinnen wie Awafal Diop, die jahrelang mobilisierten und dies weiterhin tun. Denn das Erreichte droht verloren zu gehen, was Frauen betrifft. Was queere Menschen angeht, verschärft sich die Lage dramatisch. Die Zeiten, dass Mädchen in den Schulbüchern ausschließlich als Köchinnen oder Putzfrauen dargestellt wurden, seien vorbei, sagt Fall Diop, die 28 Jahre lang als Grundschullehrerin gearbeitet hat. Heute fliegen auch Mädchen in den Schulbüchern zum Mond, reparieren Autos oder spielen Fußball. Ob Reformen im Sozialversicherungsrecht, die eine bessere Absicherung von Frauen ermöglichten, das Paritätsgesetz für politische Ämter von 2010 oder das 2020 verabschiedete Gesetz, das Vergewaltigung und Pädophilie kriminalisiert. Viele dieser Entwicklungen sind direkt mit Fall Diops Einsatz verknüpft. Dieses Engagement hat ihr kürzlich eine Würdigung aus Deutschland eingebracht, den Anne-Klein-Preis der Heinrich-Böll-Stiftung. Der internationale Menschenrechtspreis zeichnet Frauen aus, die sich in besonderem Maße für Gleichberechtigung einsetzen. Fall Diop freut sich über den Preis. Das zeigt, dass wir etwas Gutes geschaffen haben. Jetzt geht es darum, das Gute in etwas noch Besseres zu verwandeln, sagt sie. Denn echte Gleichberechtigung sei trotz der Fortschritte noch lange nicht erreicht. Besonders deutlich wird dies beim Thema der reproduktiven Selbstbestimmung. Rund 90% der inhaftierten Frauen in Senegal sitzen entweder wegen Abtreibung oder Kindermord im Gefängnis, sagt Awafal Diop. Gemeinsam mit anderen Aktivistinnen kämpft sie für die Legalisierung von Schwangerschaftsabbrüchen. Seien wir doch ehrlich, Frauen haben schon immer abgetrieben, sagt Fall Diop. Sei es aus finanzieller Not, sozialem Stigma als unverheiratete Frau oder aufgrund von sexualisierter Gewalt. Die Gründe sind vielfältig. Zumindest in Fällen von Vergewaltigung und Inzest muss es Frauen möglich gemacht werden, sagt Fall Diop. Dass sie mit dem Thema dicke Bretter bohrt, ist ihr bewusst. Doch es sei wichtig, den Betroffenen Rechte zu geben und gesellschaftliche Normen zu verändern. Auch wenn die Umsetzung oft alles andere als perfekt ist.
Immer noch sind zahlreiche zentrale Rechte im Land unzureichend oder gar nicht gewährt. Bis wir wirkliche Gleichberechtigung haben, braucht es noch einiges an Geduld und Widerstandskraft, sagt Fall Diop, während sie eine neue Aussaat prüft, die langsam heranwächst. Das eine sind die Gesetze, das andere ist die Veränderung in den Köpfen, sagt sie. Das ist es, was schließlich den wirklichen Wandel bringt. Hier in ihrem am Stadtrand gelegenen Haus in Thies, wo das Zwitschern der Vögel eine Pause vom Verkehrslärm bietet, fand Fall Diop 2023 eine Möglichkeit, sich zurückzuziehen. Damals war Ousmane Sonko Gründer und Kopf der heutigen Regierungspartei PASTEF der Verführung der Jugend schuldig gesprochen worden. Der Vorwurf, der aber tatsächlich im Raum stand, Vergewaltigung von Achisa, der jungen Mitarbeiterin eines Massagesalons. Das war eine dunkle Stunde für den Feminismus in Senegal, sagt sie heute. Der Fall löste landesweit Proteste aus, vor allem zugunsten von Ousmane Sonko allerdings, den viele im aufgeheizten Vorwahlklima als Opfer politischer Verfolgung durch die damalige Regierung sahen. Was der Fall auch zutage brachte, war eine ausgeprägte Misogynie. Achisa, die gegen das politische Schwergewicht Sonko vor Gericht gegangen war, sah sich massiven Hass ausgesetzt. Wer sich zugunsten der jungen Frau geäußert hat, wurde ebenfalls angefeindet, sagt Awa Fall Diop. Die öffentliche Hetzkampagne gegen die Klägerin sei so massiv, dass sich Frauen danach vermutlich erst recht nicht trauen würden, von ihrem nun gesetzlich verankerten Recht Gebrauch zu machen. 2 Jahre nach der Machtergreifung von PASTEF sei die Bilanz der Partei in Sachen Menschen- und Frauenrechte eine gemischte. Trotz des Paritätsgesetzes seien Frauen in entscheidenden Ministerposten unterrepräsentiert, sagt Fall Diop. Nach dem Regierungsantritt 2024 waren nur 4 von 34 Posten mit Frauen besetzt worden, womit der Frauenanteil im Kabinett sank. Ein Mitte März verabschiedetes Gesetz, das Homosexualität mit bis zu 10 Jahren Haft bestraft, erschwert die Situation marginalisierter Gruppen zusätzlich. Was zwischen 2 Erwachsenen im Einvernehmen passiert, geht doch niemandem etwas an, sagt Awa Fall Diop und ist damit einer der wenigen Prominenten im Land, die sich auch öffentlich kritisch zur Verschärfung der Anti-LGBTIQ-Gesetzgebung äußern. Die Verabschiedung war von einer queerfeindlichen Hetzkampagne begleitet worden, die auch die Stigmatisierung von HIV und AIDS-Erkrankten befeuert hat. Als Kämpferin für marginalisierte Gruppen verfolgte Awa Fall Diop die zunehmende Einschränkung von Menschenrechten mit Sorge. Ich befürchte, dass nach den Homosexuellen auch die Frauengruppen ins Visier geraten, sagt sie. Doch entmutigen lässt sie sich davon nicht. Feminismus ist wie ein Samen, den man pflanzen, gießen und geduldig pflegen muss. Der Tag wird kommen, an dem man die Früchte der eigenen Arbeit ernten könne.

0: Vom Senegal kommen wir zur EU und zur Entrechtung von Geflüchteten mit einem Artikel aus der Analyse und Kritik vom 17. März, der Monatszeitung aus Hamburg.
1: Die umfassendste Verschärfung seit den 90ern. Was die anstehende Umsetzung des gemeinsamen europäischen Asylsystems GEAS in nationales Recht bedeutet. Knapp 2 Jahre ist es her, dass auf EU-Ebene eine umfassende Verschärfung des gemeinsamen europäischen Asylsystems GEAS beschlossen wurde. Ende Februar hat der Bundestag über die Umsetzung dieser sogenannten GEAS-Reform ins nationale Recht entschieden. Im Juni 2026 wird das neue GEAS europaweit in Kraft treten. Während 2023 auf europäischer Ebene über das Gesetzespaket verhandelt wurde, übten Menschenrechtsorganisationen scharfe Kritik. Sie warnten vor einer gefährlichen Aushöhlung des Rechts auf Asyl und einem System der Haftlage pro Asyl im Dezember 2023 für flüchtende Menschen. Im Mittelpunkt standen dabei die Zustände an den EU-Außengrenzen, was der Schwerpunktsetzung der GEAS-Reform entspricht. Asylsuchende sollen künftig noch entschiedener daran gehindert werden, aus den Ersteinreiseländern ins Zentrum der EU zu gelangen. Das war von Beginn an die Idee, die dem Ausbau eines europäischen Asylsystems zugrunde lag. Sie soll jetzt noch radikaler umgesetzt werden. Hierzu sieht die neue Asylverfahrensverordnung verpflichtende Grenzverfahren unter Haftbedingungen vor, die ein Großteil der Asylsuchenden durchlaufen soll. Das betrifft etwa Menschen aus Herkunftsländern, bei denen die Schutzquote im Asylverfahren europaweit unter 20% liegt. Dazu gehört zum Beispiel die Türkei. Auch Syrien fällt seit dem Sturz Assads darunter. Die Grenzverfahren müssen innerhalb von 3 Monaten abgeschlossen werden. Danach kann sich ein 3-monatiges Abschiebeverfahren anschließen. Das Ziel ist klar. Möglichst viele Geflüchtete sollen im Schnellverfahren abgefertigt und gleich wieder abgeschoben werden. Als Blaupause dient der EU-Türkei-Deal. In dessen Folge werden auf den griechischen Ägäisinseln schon seit 2016 ankommende Geflüchtete in Lager interniert. Mittlerweile geschieht das in sogenannten Closed Control Access Centers mit hohen Mauern und NATO-Stacheldraht umgebene Hochsicherheitslager, die ab 2021 mit EU-Geldern errichtet wurden. Es handelt sich um Orte der Überwachung und Ausgrenzung, die den Zweck haben, Asylsuchende ununterbrochen zu kontrollieren und sie vom Rest der Bevölkerung zu isolieren. Ein anderes Labor befindet sich in Bulgarien. Dort werden seit 2023 Grenzverfahren im Sinne der GEAS-Reform in einem Pilotprojekt erprobt. Dieses System wird künftig zur Norm. Dass das reformierte GEAS auch innerhalb der EU die Asylsysteme grundlegend verändern wird. So werden auch in Deutschland Grenzverfahren an Flughäfen stattfinden. Sie lösen das bisherige Flughafenverfahren ab, das wesentlich weniger Geflüchtete betraf. Um Asylsuchende während des Grenzverfahrens inhaftieren zu können, werden derzeit in 6 Bundesländern neue Asylknäste gebaut. Darunter ist auch ein geplantes Abschiebezentrum am Berliner Flughafen BER, gegen das AktivistInnen bereits seit Jahren mobilisieren. Es soll 2028 fertiggestellt werden. Zusätzlich ermöglicht das GEAS-Anpassungsgesetz es den Bundesländern, Sekundärmigrationszentren einzurichten. Dort sollen jene Menschen isoliert werden, die über einen anderen EU-Staat eingereist sind, also ein Großteil der Geflüchteten, die nach Deutschland kommen. Mit dieser Vorgabe schießt die Bundesregierung deutlich über das hinaus, was die europäischen Regelungen vorsehen. Von Sonderlagern für Dublin-Geflüchtete ist darin keine Rede. Eine Blaupause gibt es aber bereits, das Dublin-Zentrum im brandenburgischen Eisenhüttenstadt. Dort untergebrachte Geflüchtete klagen über ständige Kontrollen, Schikanen und Stigmatisierung. Auch in bayerischen Ankerzentren werden Dublin-Geflüchtete schon vor Jahren durch mangelnde Privatsphäre, Polizeirazzien, Leistungskürzungen und gewalttätige Securities zermürbt. Als wäre das nicht genug, können Behörden ab Mitte 2026 die Bewegungsfreiheit von Geflüchteten deutlich stärker einschränken als bisher. Sie können ihnen untersagen, die Aufnahmeeinrichtung zu verlassen. Während des laufenden Asylverfahrens sind diese Verbote zunächst nur nachts möglich, im Fall einer ablehnenden Entscheidung aber rund um die Uhr. Faktisch kommt das einer Inhaftierung gleich. Wenn Menschen gegen diese Anordnung verstoßen, kann Asylverfahrenshaft angeordnet werden. Schon jetzt ist absehbar, dass sich die Isolation von Geflüchteten drastisch verschärfen wird. Das zielt nicht nur darauf ab, Kontakte in die Nachbarschaft zu RechtsberaterInnen oder AktivistInnen zu unterbinden. Bei den Maßnahmen geht es auch darum, Menschen, denen Sekundärmigration vorgeworfen wird, zu bestrafen und sie zur Ausreise zu drängen. Haft ist dazu ein Mittel. Ein anderes ist der vollständige Entzug von Sozialleistungen. Die Möglichkeit dazu wurde unter der Ampel eingeführt. Jetzt weitet die schwarz-rote Koalition sie aus. Offen ist, welche Bedeutung die neue Drittstaatenregelung in der Praxis haben wird. Sie erlaubt es, Asylanträge als unzulässig abzulehnen und Geflüchtete willkürlich in Staaten außerhalb der EU abzuschieben, damit sie dort ihr Verfahren durchlaufen, Ruanda-Modell. Sie werden dann in Europa nicht zu ihrer Fluchtgeschichte befragt. Stattdessen wird lediglich überprüft, ob es Gründe gibt, die gegen die Überstellung in den Drittstaat sprechen. Dabei muss nicht einmal nachgewiesen werden, dass die betroffenen Asylsuchenden eine individuelle Verbindung zu diesem Staat haben. Es reicht vielmehr aus, dass Deutschland oder die EU ein entsprechendes Abkommen mit ihm geschlossen haben. Bisher sind vergleichbare Vorhaben, etwa in Italien oder Großbritannien, an den Gerichten gescheitert. Trotzdem halten die Bundesregierung und weitere EU-Staaten daran fest und suchen nach Ländern, die gegen Geldzahlung zu einer solchen Zusammenarbeit bereit sind. Ein weiterer Plan sieht vor, abgelehnte Asylsuchende in sogenannten Return Hubs zu deportieren, mit der vagen Aussicht, sie von dort in ihre Herkunftsländer weiterzuschieben. Sowohl die Drittstaatenregelung als auch die Return Hubs schaffen das reale Risiko, dass Geflüchtete auf unbestimmte Zeit in menschenunwürdigen Lagern außerhalb Europas festgesetzt werden. Die GEAS-Reform stellt keinen Bruch dar. Etliche Maßnahmen, die sie enthält, gibt es in ähnlicher Form bereits. Das macht sie aber nicht weniger schädlich. Sie wird das repressive europäische Asylsystem mit seinen Haftlagern, seiner brutalen Gewalt an den Grenzen und seinen Massenabschiebungen weiter verschärfen. Bezeichnet ist auch, woran das reformierte GEAS nichts ändern wird. An der Zusammenarbeit mit libyschen Milizen, die Geflüchteten aus afrikanischen Ländern in Folterlagern festhalten und auf Sklavenmärkten verkaufen. An der Partnerschaft mit Tunesien, dessen Sicherheitskräfte Menschen auf der Flucht abfangen und sie zum Sterben in der Wüste aussetzen. Oder daran, dass das Mittelmeer ein Massengrab ist, in dem die europäischen Regierungen Flüchtende massenhaft und planvoll ertrinken lassen. Bei einer Diskussionsveranstaltung zu GEAS rief einer der Referenten kürzlich dazu auf, schon jetzt lokale Bündnisse zu bilden, die gemeinsam überlegen, wie Menschen auch in Zukunft rechtlich und praktisch im Asylverfahren unterstützt werden können. Das ist zweifelsohne sinnvoll, aber noch keine zufriedenstellende politische Antwort auf die größte Asylrechtsverschärfung seit den 1990er Jahren. Wie könnte diese aussehen? In der bisherigen Diskussion über das GEAS geht es viel um faire Verfahren, rechtsstaatliche Standards und die berechtigte Sorge, dass selbst Kinder und andere vulnerable Gruppen in Haft landen. Das ist der Ausdruck einer Tendenz, Flucht primär unter dem Aspekt von Menschenrechten und Humanitarismus zu behandeln. Ein Ansatz, der auch vor linken AktivistInnen nicht Halt macht. Angesichts einer immer grausameren Asylgesetzgebung ist der Fokus auf besondere Verletzlichkeit zunächst nachvollziehbar. Er kann jedoch dazu führen, dass Geflüchtete vor allem als schutz- und hilfsbedürftige Sondergruppe angesehen werden und nicht als Menschen, die zwar durch Krieg, Armut oder autoritären Regimen aus ihrer Heimat vertrieben wurden, aber im Grunde ähnliche Dinge wollen und brauchen wie alle anderen auch. Bezahlbare Wohnungen, Kita und Schulplätze für ihre Kinder, ein funktionierendes Gesundheitssystem und Jobs mit möglichst guten Arbeitsbedingungen. Dass diese geteilte Anliegen in antirassistischen Kämpfen der letzten Jahre keine große Rolle gespielt haben, hat auch eine materielle Grundlage. Diese besteht in den vielen Sondergesetzen, denen Geflüchtete unterliegen und die mit der GEAS-Reform noch restriktiver werden. Die Isolation in Lagern, drohende Abschiebung und die damit verbundene Notwendigkeit, einem existenziellen Kampf für das eigene Bleiberecht zu führen, lassen Geflüchtete mitunter tatsächlich wie eine besondere Kategorie Mensch erscheinen. Genau darauf zielt das Aufenthalts- und Staatsangehörigkeitsrecht ab. Es weist Menschen unterschiedliche Statuspositionen zu und setzt sie in Konkurrenz zueinander, wodurch es erschwert wird, gemeinsame Interessen zu erkennen. Es wäre jedoch ein Fehler, diese staatlich produzierte Spaltung als gegeben hinzunehmen und sie zum Ausgangspunkt der eigenen antirassistischen Arbeit zu machen. Stattdessen müsste ihr eine Perspektive internationaler Klassensolidarität entgegengesetzt werden. Eine Perspektive, die Rassismus und aufenthaltsrechtliche Prekarität nicht ignoriert, Geflüchtete aber zugleich als Klassengeschwister anspricht und so eine Basis für gemeinsame Kämpfe schafft.

Von den Verschlechterungen des Asylrechts in der EU kommen wir mit der Antifa, der Zwei-Monats-Zeitung des Verbandes der Verfolgten des NS-Regimes, Bund der AntifaschistInnen, kurz VVN-BDA, zu den politischen Kipppunkten in den USA. Die Antifa, also die Monatszeitung des VVN-BDA von März, April, konnte den Krieg gegen den Iran natürlich noch nicht berücksichtigen. Aber zum Artikel. USA am Kipppunkt. Entwicklung zu einem faschistisch-autoritären Staat. Ein Jahr nach Beginn der zweiten Amtszeit von Donald Trump ist klar, die Entwicklung übertrifft selbst die düstersten Erwartungen vieler BeobachterInnen. Anders als während seiner ersten Präsidentschaft von 2017 bis 2021, als Trump noch als politischer Außenseiter ohne erkennbare strategische Linie agierte, treibt er nun von Beginn an einen systematischen Autoritarismus.

von Nicolás Maduro sowie Ehefrau Cilia Flores Anfang Januar 2026 erhöhte Washington auch gegenüber Europa den Druck, um Grönland den USA einzuverleiben. Dahinter steht eine strategische Doktrin, die territoriale Ansprüche, militärische Stärke und nationale Überlegenheit über internationales Recht stellt. Als zentraler ideologischer Gegner gilt dabei zunehmend das liberale Europa, während extrem rechte Parteien auf dem Kontinent politisch aufgewertet werden sollen. Während sich außenpolitisch ein aggressiver Nationalismus formiert, verschieben sich im Inneren die politischen Koordinaten. Besonders sichtbar wird dies in der Stadt Minneapolis. Dort kam es allein im Januar zu mehreren paramilitärisch wirkenden Einsätzen der Einwanderungsbehörde ICE, bei denen MigrantInnen und UnterstützerInnen mit extremer Gewalt konfrontiert wurden. In deren Folge starben René Nicolet Good und Alex Pretty durch gezielte Schüsse. Bereits am 31. Dezember 2025 hatte ein außer Dienst befindlicher ICE Agent in Los Angeles den Afroamerikaner Keith Porter Jr. erschossen, unter bisher ungeklärten Umständen. Die Regierung rechtfertigte die Tötungen umgehend. Heimatschutzministerin Kristi Noem sprach von bedauerlichen, aber notwendigen Maßnahmen und bezeichnete die Betroffenen als inländische Terroristen. Vizepräsident G.D. Vance erklärte, die Beamten hätten in einem feindlichen Umfeld gehandelt. Trump selbst kriminalisierte die Getöteten pauschal, trotz zahlreicher Videoaufnahmen, die das Gegenteil belegen. Die Gewaltakte stehen nicht isoliert, sondern folgen einer politischen Logik. Unter Trump wird die Exekutive systematisch gestärkt, Kontrollmechanismen werden geschwächt, Loyalität ersetzt zunehmend Rechtsstaatlichkeit, Bundesbehörden agieren mit weitreichenden Befugnissen und minimaler Kontrolle und treten immer häufiger wie paramilitärische Einheiten im Inland auf. Was offiziell als Law and Order verkauft wird, bedeutet für viele Menschen einen dauerhaften Ausnahmezustand, insbesondere für MigrantInnen, People of Color und politische GegnerInnen. René Good und Alex Petri starben, weil sie sich als Teil einer aktiven Zivilgesellschaft gegen diese Entwicklung stellten. Sie waren keine Ausnahmefiguren, sondern gewöhnliche BürgerInnen. Während Demokraten im Kongress, Universitäten und Großunternehmen ihre einst lauten Diversitätsversprechen relativieren, formiert sich Widerstand von unten. Die Schriftstellerin Siri Hustavet brachte es auf den Punkt. Es seien nun normale Menschen, die den autoritären Umbau aufhalten müssten. Die Reaktionen waren deutlich. In Minneapolis kam es täglich zur Demonstration, schließlich zu einem Generalstreik mit mehreren Tausenden Beteiligten, der Teile der Stadt lahmlegte. In vielen anderen US-Metropolen entstanden Mahnwachen, Blockaden und Kundgebungen gegen ICE-Razzien. Institutionellen Rassismus und den Umbau staatlicher Strukturen, getragen von Angehörigen der Opfer, zivilgesellschaftlichen Gruppen und lokalen Bündnissen. Noch sind diese Proteste fragmentiert und oft lokal organisiert, doch sie wachsen. Journalist Robert F. Worth beschreibt, wie sich basisdemokratische Bündnisse, Rechtsinitiativen und Graswurzelnetzwerke zunehmend koordinieren. Sie organisieren Informationskampagnen, juristische Interventionen und konkrete Hilfe für Betroffene. Während etablierte Oppositionsparteien zögerlich reagieren, entstehen neue Netzwerke der Selbsthilfe und Solidarität, um Menschen zu schützen, die besonders von Abschiebungen und Repressionen betroffen sind. Die kommenden Monate werden entscheidend sein. Setzt sich die Normalisierung staatlicher Gewalt fort, droht den USA eine weitere Erosion demokratischer Standards. Gleichzeitig zeigt sich, dass große Teile der Gesellschaft nicht bereit sind, diesen Kurs hinzunehmen. Aus lokalem Widerstand wächst eine breite Gegenbewegung, die für die Regierung zur politischen Herausforderung werden könnte.

0: Mit der deutschsprachigen Ausgabe der Le Monde Diplomatique vom März kommen wir zur Wohnungspolitik in Frankreich.
1: Die Wohnungskrise am Beispiel Frankreich. Jede Stadt hat ihre eigene Wohnungskrise, für deren Lösung es nicht an guten Vorschlägen mangelt, vor allem nicht im Vorfeld von Kommunalwahlen. Zum Beispiel versprechen sich die KandidatInnen im provenzalischen Städtchen Lisle-sur-la-Sorgue vor den Wahlen Mitte März eine strengere Regulierung der vielen Ferienwohnungen im Stadtzentrum, die Ortsansässige verdrängen und die Preise in die Höhe treiben. In Carnac, Bretagne, konzentriert sich die Kritik auf Zweitwohnsitze. Häuser und Wohnungen, die durchschnittlich 10 Monate im Jahr leer stehen, machen dort 40% des Wohnungsbestands aus, in einigen Stadtvierteln sogar bis zu 70%. In den französischen Großstädten hat die Knappheit an Mietwohnungen die Debatte über die Mietpreisbindung wieder angefacht. Anderswo, wie in Nevers oder Châtellerault, nimmt hingegen der Leerstand zu und die Innenstädte veröden. Die Ursachen sind unterschiedlich, aber die Auswirkungen sind dieselben. Eine bezahlbare Wohnung zu finden, wird in einem der höchst entwickelten Länder der Welt für viele zu einem Ding der Unmöglichkeit. In Frankreich gibt es heute 350.000 Obdachlose. Doppelt so viele wie 2012. 4 Millionen Menschen leben in schlechten Wohnverhältnissen, mangelhafte Sanitäreinrichtungen, starke Überbelegung und 12 Millionen in prekären Wohnverhältnissen, unsichere Energieversorgung, Rückstände bei der Mietzahlung, teilweise Überbelegung. Fast 3 Millionen Menschen warten auf eine Sozialwohnung, gegenüber 1,8 Millionen vor 10 Jahren, wobei die Wartezeiten je nach Region zwischen 2 und 47 Monaten variieren. Auch jenseits dieser Extremfälle betrifft das Problem fast jeden. Die Wohnkosten sind mit Abstand der größte Ausgabenposten der privaten Haushalte. Sie verschlingen durchschnittlich 27% ihres Einkommens, bei einigen MieterInnen sogar 50%. Das war nicht immer so. Zwischen den 1950ern und den 2000er Jahren schwankte der Anteil des Einkommens, den französische Haushalte fürs Wohnen aufwendeten, zwischen 10 und 15%. Früher investierte der Staat massiv in Wohnungsbau und Stadtplanung und die Immobilienpreise entwickelten sich im Gleichschritt mit dem Einkommen. Seit Beginn der 2000er Jahre sind sie jedoch etwa 5-mal so schnell gestiegen wie die Löhne. Der Anstieg der Zinssätze im Jahr 2022 hat den Zugang zu Wohneigentum für Hunderttausende zusätzlich erschwert. Notgedrungen bleiben sie zur Miete wohnen, was den Druck auf einen ohnehin angespannten Wohnungsmarkt noch verstärkt. Dabei gibt der Staat Jahr für Jahr Dutzende Milliarden Euro aus, um das Wohnen bezahlbarer zu machen. Die Maßnahmen der Politik laufen jedoch immer auf das Gleiche hinaus, die Nachfrage finanziell zu unterstützen, in Form von Beihilfen für die privaten Haushalte, statt das Angebot an staatlich finanziertem Wohnraum auszuweiten. Im Endeffekt profitieren vor allem die privaten Vermieter. Denn die Wohngeldhilfen von insgesamt 15 bis 20 Milliarden Euro pro Jahr, die für viele Familien unverzichtbar sind, dienen vor allem zur Finanzierung der steigenden Mieten. Die Subventionen für den Wohnungsbau wiederum bestehen aus einem Wirrwarr an Steuerbefreiungen, die den privaten Wohnungsbau und speziell Investitionen in Mietwohnungen fördern sollen, indem sie höhere Profite versprechen. Seit 30 Jahren hat jeder Bauminister einer Maßnahme seinen Namen verpasst. Der derzeitige Amtsinhaber Vincent Jean-Boulin will keine Ausnahme von dieser Regel machen. Er hat daher den Steuerstatus des privaten Vermieters eingeführt, der es WohneigentümerInnen unter bestimmten Voraussetzungen ermöglicht, einen Teil ihrer Mieteinnahmen von der Steuer abzusetzen. Ein lang gehegter Traum der Immobilienentwickler. Derlei Maßnahmen haben den Preisanstieg in der Vergangenheit jedoch nicht bremsen können. Sie haben stattdessen die regionalen Unterschiede vergrößert, indem sie Kapital in kleine und mittlere Städte mit günstigen Grundstückpreisen gelenkt haben, zum Nachteil von angespannten Wohngebieten. Zugleich hat die direkte staatliche Beteiligung am Neubau und an der Sanierung von Sozialwohnungen kontinuierlich abgenommen. Die Januar 2026 von Jean-Brun als Elektroschock angekündigte Maßnahmen, mit denen binnen 4 Jahren 2 Millionen neue Wohnungen geschaffen werden sollen, können nur einen winzigen Bruchteil der seit dem Amtsantritt von Emmanuel Macron erfolgten Kürzungen ausgleichen. Die BürgermeisterInnen haben hier nur begrenzte Macht. Zwar erteilen sie Baugenehmigungen und legen den Stadtentwicklungsplan fest. Sie können auch die Mieten teilweise regulieren und die Vermietung von Ferienwohnungen einschränken. Aber die der Wohnungsnot zugrunde liegenden Mechanismen entziehen sich ihrer Kontrolle. Hinzu kommt, dass viele Kommunen ohnehin knapp bei Kasse sind. Gemessen an ihrer Bedeutung wird viel zu wenig über Wohnungspolitik diskutiert. Wohnen ist keine Ware wie jede andere. Schließlich verbringen wir einen Großteil unseres Lebens in den sogenannten eigenen vier Wänden. Die Wohnung dient als Rückzugsort, sozialer Treffpunkt oder Familiennest. Hier erholen wir uns von den Strapazen des Arbeitsalltags. Es sei denn, unser Zuhause dient auch noch als Büro. Bereiten uns auf Prüfungen, Schulabschlüsse und Examina vor oder ziehen die kommenden Generationen groß. Kurz gesagt, Versäumnisse im Wohnungsbau haben auch erhebliche soziale Kosten zur Folge. Im angelsächsischen Bereich gibt es bereits etliche Studien, die die Auswirkungen der Wohnungskrise auf etliche Lebensbereiche analysieren. In Frankreich hingegen ist dieses Thema, von einigen wegweisenden Studien abgesehen, noch wenig erforscht. Die versteckten Kosten der Krise sind weitgehend unbekannt. Zu den sichtbaren Kosten für die öffentliche Hand gehören Wohngeld, Maßnahmen zur Verhinderung von Zwangsräumungen, Notunterkünfte für Obdachlose oder auch Programme zur energetischen Gebäudesanierung. In Verbindung mit einer Politik, die das Problem eher perpetuiert als löst, belasten diese Ausgaben jedes Jahr den Staatshaushalt. Und wenn die Mieten, Hypotheken oder Energiekosten einen immer größeren Teil des Einkommens verschlingen, müssen auch Privathaushalte sparen, zulasten von Gesundheit, Bildung oder Freizeit. Die hohen Wohnkosten wirken dann wie eine Art Steuer, die an die Immobilienbesitzer abgeführt wird, wodurch der Konsum gebremst und die Wirtschaftstätigkeit verlangsamt wird. Schwieriger zu quantifizieren sind die indirekten Einflüsse, weil sie sich auf das gesamte Leben auswirken. So beeinflusst die Wohnsituation die körperliche und psychische Gesundheit. In einer feuchten, schlecht belüfteten Wohnung mit Schimmelflecken zu wohnen, erhöht das Risiko von Atemwegs- und Hauterkrankungen wie Asthma, Bronchitis, Allergien und Ekzemen. Überbelegung und Lärm können zu Schlafstörungen und Angstzuständen führen. Die Sorge, die Miete nicht bezahlen zu können, kann wiederum depressive Syndrome verstärken. Eine Studie aus Bristol kam zu dem Schluss, dass eine 2 Millionen Pfund Investition in die Verbesserung von Wohnraum dem Gesundheitssystem Einsparungen von 3 Millionen Pfund bringen würde. Nicht direkt sichtbar sind auch die potenziellen Einflüsse beengter Wohnverhältnisse auf Bildungsbiografien. Sie können die Lern- und Konzentrationsfähigkeit kleiner Kinder beeinträchtigen, die später im Schulalter möglicherweise häufiger krank werden und deshalb auch aus anderen Gründen den Unterricht versäumen, was sich wiederum negativ auf ihre Motivation und Leistungen auswirkt und das Risiko erhöht, sitzen zu bleiben. Bei einem Schulkind, das in einer überbelegten Wohnung lebt, ist die Wahrscheinlichkeit, in der Schule zu versagen, 1,5-mal höher als bei Kindern, die in angemessenen Wohnverhältnissen aufwachsen, erklärt der französische Ökonom Pierre Madec. Hohe Mieten zwingen zudem viele Studierende dazu, nebenher länger zu jobben, was sich nachteilig auf ihre Studienleistung auswirkt. Jeder Schul- oder Studienabbruch und jedes Examen, das wiederholt werden muss, verursacht unmittelbare Kosten für den Staatshaushalt sowie indirekte Kosten für die Gesellschaft in Form von Arbeitslosigkeit und prekären Lebensverhältnissen. Die Wohnungskrise wirkt sich zudem auf die Demografie aus. Aus Platzmangel verzichten inzwischen viele Paare auf Kinder. In den großen französischen Städten haben junge Menschen mit mittleren Einkommen heute 35 Quadratmeter Wohnfläche weniger zur Verfügung als noch vor 20 Jahren. In den USA hat laut dem Ökonomen Benjamin Collier die Verteuerung des Wohnraums zwischen 1990 und 2020 zu einem Geburtenrückgang um 11% geführt. Anders gesagt, ohne den Anstieg der Mieten wären 13 Millionen Kinder mehr geboren worden. Der Immobilienboom trägt also zum Geburtenrückgang und damit zur Überalterung der Bevölkerung bei, deren Kosten bereits jetzt den Staatshaushalt belasten. Die Liste wäre nicht vollständig ohne die ökologischen Folgen der Wohnungskrise. In Frankreich gibt es mehr als 5 Millionen Energieschleudern, Gebäude mit sehr geringer Energieeffizienz, die saniert werden müssten. Die hohen Preise in den Städten fördern die Zersiedelung. Menschen werden aus den Zentren verdrängt, was zu einer höheren Abhängigkeit vom Auto führt. Außerdem entstehen immer mehr Einfamilienhäuser, die größer sind und damit schwieriger zu beheizen als Wohnungen. Und schließlich hat die schlechte Wohnsituation einen nicht quantifizierbaren politischen Effekt. Auf dem dauerhaft angespannten Wohnungsmarkt findet inzwischen ein Verdrängungskampf statt, in dem die unteren Schichten um den Zugang zu den knappen Ressourcen, Sozialwohnung, Wohngeld und andere Beihilfen konkurrieren. Was der eine bekommt, scheint dem anderen weggenommen zu werden, was wiederum das Misstrauen gegenüber den Vergabeverfahren und letztlich gegenüber den staatlichen Institutionen selbst schürt. Die Debatte dreht sich dann nicht mehr nur um die Knappheit, sondern auch um die Herkunft der Begünstigten, sodass die Forderungen der extremen Rechten nach einer Préférence nationale, der rassistischen Bevorzugung von FranzösInnen gegenüber MigrantInnen, auf zusehends fruchtbarem Boden fällt. Unterm Strich lässt sich sagen, in Sachen Wohnungspolitik ist Untätigkeit die teuerste Politik.

0: Von der Wohnungspolitik kommen wir zur Wehrpflicht hier und praktischen Tipps dagegen. Aus der anarcho-pazifistischen Zeitung Graswurz zur Revolution aus Münster in der April-Ausgabe.
1: Was tun, wenn der Kriegsdienst droht? Praktische Tipps für junge Leute. Die Bundeswehr will mehr Personal, um kriegstüchtig zu werden. Neben der militärischen Aufrüstung mit diversen Waffensystemen geht es auch um die zivil-militärische Mobilmachung. Zum Beispiel im Gesundheitswesen oder dem Transportwesen. Also eine Militarisierung, die Erich Kästner 1928 dichterisch in »Kennst du das Land, wo die Kanonen blühen?« so beschrieb. Dort stehen die Prokuristen stolz und kühn in den Büros, als wären es Kasernen. Der Bundestag hat mit dem neuen Wehrdienstmodernisierungsgesetz, gültig seit dem 1. Januar 2026, im Paragraph 91 Soldatengesetz den Fahrplan vorgegeben, der bis 2035 die Zahl der Soldatinnen und Soldaten von heute 185.000 auf ca. 270.000 anwachsen lassen soll. Für diesen Aufwuchs an Soldatinnen bedarf es der Erfassung, Wehrüberwachung und Musterung. Um dies zu realisieren, ist mehr Verwaltungspersonal erforderlich, deren Tätigkeiten auch als Kriegsdienste bezeichnet werden können. Das Wehrdienstmodernisierungsgesetz hat andere Gesetze und Verordnungen verändert und nach kriegsrelevanten Kategorien angepasst. Zum Beispiel galt bis zum 31. Dezember 2025, dass junge Leute bis zum 16. Lebensjahr Widerspruch gegen die automatische Weitergabe der Wohnadresse von den Meldebehörden an die Bundeswehr einlegen konnten. Diese Widerspruchsmöglichkeit wurde nun geändert. Seit 1. Januar 2026 gilt regelmäßige Datenübermittlung des Bundesmeldegesetzes für die reibungslose Kriegstüchtigkeit. Die Erfassung von wehrpflichtigen jungen Männern und aktuell neu auch von Frauen zeigt den aktuellen Trend. Ohne große öffentliche Debatte hat der Gesetzgeber die Erfassung aller Frauen im Gesetzwortlaut als Personen, die nicht der Wehrpflicht unterliegen, bezeichnet, zwischen dem 18. und 23. Lebensjahr in das Soldatengesetz aufgenommen. Obwohl momentan noch niemand nach dem Wehrdienstmodernisierungsgesetz zwangsweise zum Grundwehrdienst einberufen wird, kann der Bundestag durch Gesetz über die Einsetzung einer Bedarfswehrpflicht entscheiden. Das tritt ein, wenn sich nicht genug junge Männer freiwillig melden. Frauen sind nicht betroffen. Solange der Bundestag kein weiteres Gesetz über zwangsweise Einberufung zum Grundwehrdienst, dem Kriegsdienstzwang, beschließt, können und dürfen Kriegsdienstverweigerer nicht zu einem Zivildienst herangezogen werden. Eine allgemeine Dienstpflicht für Frauen und Männer wird diskutiert. Aktuell gilt: Alle Männer und Frauen, die 18 Jahre alt werden, also ab Januar 2008 oder später geboren wurden, werden durch eine Datenabfrage der Wehrverwaltung bei den Einwohnermeldeämtern erfasst. Im Anschluss daran werden sie per Brief aufgefordert, online einen Fragebogen auszufüllen. Der Rücklauf der Fragebögen wird im Gesetz Bereitschaftserklärung genannt. Es ist eine Erklärung zur Bereitschaft und Fähigkeit zu einer Wehrdienstleistung. Die Abgabe der Erklärung ist für Männer verpflichtend, für Frauen freiwillig. Der Fragebogen ist online auszufüllen und abzusenden. Wenn man auf den ersten Brief, die Aufforderung des Bundesamtes für das Personalmanagement der Bundeswehr, nicht reagiert und den Fragebogen nicht ausfüllt, passiert zunächst einmal gar nichts. Also einfach den zweiten Brief abwarten. Diese zweite Aufforderung enthält eine Frist, in der der Fragebogen auszufüllen ist. Wird diese Frist nicht eingehalten, kann ein Bußgeld verhängt werden. Ob das gemacht wird, liegt im Ermessen der Behörde. Wer den Fragebogen ausfüllt, aber kein Interesse an einem Dienst in der Bundeswehr hat, sollte es so tun, dass zwar alles plausibel ist, aber man möglichst ungeeignet für die Bundeswehr erscheint. An einer Stelle in dem Fragebogen wird die Bewertung Interesse am Dienst als Soldatin oder Soldat abgefragt und eine Skala von 0 bis 10 vorgegeben. 0 ist gleich kein Interesse. Diejenigen, die hier eine 0 eintragen und damit signalisieren, dass sie kein Interesse am Soldatsein haben, müssen die weiteren Fragen nicht mehr beantworten und können den Fragebogen abschicken. Eine Handlungsoption ist die Erfassungsverweigerung, also die Totalverweigerung bzw. der zivile Ungehorsam gegenüber das Wehrdienstmodernisierungsgesetz. Die Musterung. Pflichtmusterung wird es frühestens ab 2027 geben. Zu diesen Musterungen werden die einzelnen Wehrpflichtigen per Brief geladen. Sie sind verpflichtet, zur Musterung zu erscheinen. Wie viele aber tatsächlich zur Musterung geladen werden, wird davon abhängen, wie es der Wehrverwaltung gelingt, Musterungskapazitäten aufzubauen. Diese Einschätzung basiert auf der offiziellen Erklärung, dass es für einen schnellen Personalaufwuchs sachgerecht erscheint, bei der Einberufung bzw. Heranziehung zunächst auf diejenigen zurückzugreifen, die sich prinzipiell einem Wehrdienst gegenüber aufgeschlossen und motiviert zeigen. Sollte dennoch eine Ladung zur Musterung erfolgen, gilt die Mitwirkungspflicht. Sollte man nicht mitwirken, passiert Folgendes. Bleibt der Wehrpflichtige der Musterung unentschuldigt fern und scheitert eine polizeiliche Vorführung oder verspricht diese keinen Erfolg, ist nach Aktenlage zu entscheiden. Dies gilt auch dann, wenn sich der Wehrpflichtige nicht untersuchen lässt. Neu wurde der Satz eingefügt: Das Bundesamt legt den Kriegsdienstverweigerungsantrag ab, wenn der Antragsteller die Musterung verweigert. Wer also einen Antrag auf Kriegsdienstverweigerung nach Artikel 4.3 Grundgesetz stellt, der muss formal die Erfassung und die Musterung absolvieren. Tipp: Den Kriegsdienstverweigerungsantrag erst nach der Musterung stellen. Die Erfahrungen mit der bis 2011 geltenden Wehrpflicht zeigen, Wehrpflichtige, die bereits vor der Musterung einen Kriegsdienstverweigerungsantrag stellen, werden deutlich häufiger als tauglich eingestuft als Wehrpflichtige ohne Kriegsdienstverweigerungsantrag. Wer ausgemustert ist, der ist raus. Handlungsoption: Die Ausmusterung. Auch hier gilt die Regel, den Musterungsärzten als möglichst ungeeignet für die Bundeswehr zu erscheinen. Also alle gesundheitlichen Einschränkungen, die nach der Musterungsverordnung relevant sind, vortragen. Außerdem alle Wehrdienstausnahmegründe und Zurückstellungsgründe geltend machen. Wer ausgemustert ist, der ist raus und auch ein Kriegsdienstverweigerungsantrag nach Artikel 4.3 Grundgesetz entfällt. Kein Mann, keine Frau für Staat und Krieg. Das sind die antimilitaristischen Handlungsmaxime der Internationale der KriegsdienstgegnerInnen. Dazu hat sie einen antimilitaristischen Ratgeber zur Kriegsdienstverweigerung zusammengestellt. Im Ratgeber werden verschiedene Aspekte präsentiert, denn es gibt unterschiedliche individuelle Handlungsmöglichkeiten. Die Vermeidung des Kriegsdienstes, die Methode Felix Krull, die Kriegsdienstverweigerung nach Artikel 4.3 Grundgesetz oder die Totalverweigerung. Die Totalverweigerung, der zivile Ungehorsam gegen das Wehrdienstmodernisierungsgesetz, sollte gut überlegt sein, damit die Verweigerung zum Erfolg führt. Nicht jede Person ist imstande, diesen Weg zu gehen. Die Internationale der KriegsdienstgegnerInnen ist solidarisch und bietet Rat und Hilfe zur Selbstorganisation. Grundsätzlich hat die Kriegsdienstverweigerung nach 4.3 Grundgesetz ein Dilemma, denn der Kriegsdienstzwang wird nur gemildert. Es bleibt immer noch der Kriegsdienst ohne Waffe, der nach dem Grundgesetz nicht verweigert werden kann. Der Ausweg für konsequente Kriegsdienstverweigerer ist dann der Weg des zivilen Ungehorsams, die Totalverweigerung, um dieses Dilemma aufzulösen. ZivilistInnen, die noch keinen Kontakt mit den Militärbehörden hatten, empfehlen wir nicht proaktiv den Weg der freiwilligen Erfassung und Musterung als Voraussetzung für den Kriegsdienstverweigerungsantrag nach Artikel 4.3 Grundgesetz. Dieses Grundrecht bleibt immer als eine spätere Option, auf die man Frau sich bereits jetzt schon vorbereiten kann und sollte. Aktuell sinnvoll ist ein Kriegsdienstverweigerungsantrag für ReservistInnen und SoldatInnen, um dem Militär zu entkommen.

Von der Kriegsdienstverweigerung kommen wir zur Debanking-Stoppen-Kampagne und einem Artikel wieder aus der Antifa von März, April und einer Aktualisierung durch eine Pressemitteilung der Gesellschaft für Freiheitsrechte vom 27. März. Kampagne gegen Debanking erfolgreich. Im Dezember 2025 kündigten die Sparkasse Göttingen, die GLS Bank, der Roten Hilfe die Girokonten. Auch andere Vereine, Journalistinnen und Parteien sind immer wieder betroffen vom sogenannten Debanking, dem faktischen Entzug der Geschäfts- und Arbeitsfähigkeit. Dagegen regt sich schon Ende des Jahres deutlicher Widerstand. Einerseits, weil die GLS Bank eine Genossenschaftsbank mit sozial-ökologischem Anspruch ist und damit viele KundInnen und GenossInnen mit gleichem Anspruch enttäuscht waren. Hinzu kam, dass die Rote Hilfe mit über 10.000 Mitgliedern wohl einer der größten Strukturen der außerparlamentarischen Linken ist. Andererseits sahen viele in dem Kontenentzug auch den langen Arm der US-Regierung, antifaschistische und linke Organisationen zu kriminalisieren, auch wenn sie nicht in den USA aktiv sind. Die zeitliche Nähe zu entsprechenden Erklärungen Trumps war eindeutig, auch wenn die GLS-Bank regulatorische Bestimmungen der EU unter Bankenaufsicht als Begründung vorschob. Der Protest war erfolgreich. Noch im Januar entschied das Landgericht Göttingen im Eilverfahren, dass die dortige Sparkasse das Konto der Roten Hilfe weiterzuführen habe. Im Verfahren hatte die Sparkasse argumentiert, dass die Einstufung der Antifa Ost in den USA als Terrorgruppe sie zu den Kontokündigungen bewogen hatte, weil man nicht in den Verdacht kommen wollte, Terror zu finanzieren, da die Rote Hilfe auch im sogenannten Antifa-Ost-Verfahren unterstützte. Das Landgericht verwies auf Bundes- und EU-Recht. Die Beobachtungen durch den Verfassungsschutz reichen nicht aus für eine Kontokündigung, zumal Sparkassen die Geschäftsfähigkeit nicht einfach so einschränken dürften. Bei privaten Banken sähe das anders aus. Aber auch die GLS-Bank ist mit Blick auf die im Sommer bevorstehende Generalversammlung zurückgerudert. Ende Februar einigte man sich mit der Roten Hilfe auf die Weiterführung der Konten. Der Prüfaufwand von Transfer solle reduziert werden, indem Ortsgruppen keine eigenen Konten mehr haben und Verwendungszwecke standardisiert werden. Debanking bedroht die Existenz zivilgesellschaftlicher Initiativen und Vereine. Ohne Bankkonto ist ihre Arbeit weitgehend unmöglich. Ihnen fehlt dann ein Weg, um Spenden oder Fördergelder entgegenzunehmen. Offene Rechnungen, Miete für Büroräume oder Gehälter für Mitarbeitende können nicht gezahlt werden. Betroffene Organisationen müssen ihre Tätigkeit praktisch fast vollständig einstellen. Auch ohne ein vereinsrechtliches Verbot eines politisch unbequemen Vereins erzielt die Kündigung eines Kontos fast den gleichen Effekt. Eine Kontokündigung ist deshalb ein schwerer Eingriff in die grundrechtlich geschützte Vereinsfreiheit. Anders als Privatbanken sind Sparkassen als Anstalt des öffentlichen Rechts unmittelbar an die Grundrechte gebunden. Als Teil der staatlichen Grundversorgung gelten für sie besondere Regeln. Ein Girokonto darf nicht ohne Grund gekündigt werden. Von Debanking betroffen ist unter anderem die Rote Hilfe. Im Dezember 2025 kündigte die Sparkasse Göttingen das Bankkonto des Rechtshilfevereins, der vom Verfassungsschutz als linksextrem eingestuft wird. Die Rote Hilfe unterstützt linke Aktivistinnen vor Gericht, darunter vereinzelt auch Beschuldigte im sogenannten Antifa-Ost-Komplex, die von der Trump-Regierung zuletzt auf mehrere US-Sanktionslisten gesetzt wurde. Die Sparkasse Göttingen begründet die Kontokündigung mit dem Mehraufwand der Überprüfung und mit der Sorge vor einem indirekten Ausschluss aus dem SWIFT-System. Zugleich kündigte auch die Privatbank GLS das Konto der Roten Hilfe. Damit wäre der Verein praktisch handlungsunfähig gewesen. Die GLS-Bank hatte die Kontokündigungen mittlerweile wieder zurückgenommen. Mitte Januar 2026 gab das Landgericht Göttingen in erster Instanz im Eilverfahren der Roten Hilfe Recht. Die Sparkasse muss das Konto des Vereins vorerst weiterführen. Das Eilverfahren geht nun in die zweite Instanz. Das Hauptsacheverfahren steht noch aus. Die Gesellschaft für Freiheitsrechte unterstützt das laufende Verfahren. Vor Gericht vertritt Rechtsanwalt Rasper Prigge die Rote Hilfe. Ein Verein ohne ein Konto ist faktisch handlungsunfähig. Gegen Debanking vorzugehen ist deshalb für die gesamte Zivilgesellschaft wichtig.
Menschenrechtsorganisationen, Gewerkschaften oder Umweltverbände. Sie alle müssen sicher sein können, dass sie nicht willkürlich vom Zahlungsverkehr ausgeschlossen werden. Wir wollen erreichen, dass an das Debanking von Vereinen hohe verfassungsrechtliche Anforderungen gestellt werden. Zum einen muss die Bedeutung eines Kontos für die Arbeit der Zivilgesellschaft berücksichtigt werden. Vor allem Sparkassen müssen Teil der staatlichen Grundversorgung sein. Die Grundrechte von Vereinen achten. Ein Mehraufwand der Bank ist hierbei allein kein ausreichender Grund für gravierende Einschränkungen der Vereinsfreiheit. Zum anderen muss der eigene Entscheidungsspielraum von Sparkassen als öffentliche Kreditinstitute deutlich gemacht werden. Das gilt auch im Kontext von Sanktionen durch Drittstaaten. Der Fall der Roten Hilfe zeigt, wir müssen verhindern, dass die US-Regierung mit ihrem Handeln auf die deutsche Zivilgesellschaft durchgreift. Neben direkten Sanktionen kann der vorauseilende Gehorsam deutscher Institutionen und Unternehmen die autoritäre US-Regierungslinie nach Deutschland tragen. Es droht eine massive Beschränkung von politischem Engagement in Deutschland. Eine lebendige, wehrhafte Demokratie muss sich solchen Versuchen politischer Einflussnahme und Einschüchterung durch ausländische Regierungen entgegenstellen.

0: Unser letzter Artikel ist ein kurzer und wieder aus der Analyse und Kritik. Und es geht um die Einstellungen bei den Ronnenburg-Prozessen.
1: Ronnenberg-Verfahren eingestellt. Fast 9 Jahre nach den G20-Protesten in Hamburg hat die Staatsanwaltschaft den letzten Angeklagten im Rondenberg-Komplex meist gegen eine Geldauflage die Einstellung ihrer Verfahren angeboten. Das gaben die Ortsgruppen der Roten Hilfe Hamburg und Stuttgart und die Solidaritätskampagne Gemeinschaftlicher Widerstand bekannt. Beim Prozess geht es um Ereignisse am Morgen des 7. Juli 2017 am Rondenberg im Hamburger Westen. Dabei wurden etwa 200 Teilnehmende der Proteste massiv von der Polizei angegriffen und festgenommen. Zahlreiche wurden verletzt. Keiner der Polizistinnen und keiner der Polizisten bisher dafür verurteilt. Daraufhin kam es zu Hausdurchsuchungen, einer großflächigen bundesweiten Öffentlichkeitsfahndung und zu Strafverfahren gegen 86 Personen, von denen 2 verurteilt wurden.

Das war der linke Medienspiegel im April. Alles Weitere findet ihr online unter medienspiegel.noblogs.org und tschö.

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Wir sind heute im Blindflug unterwegs. Das heißt ohne Strategie, ohne Plan, also eigentlich wie immer.

0: Immer von der Band Punk Life Balance. Ja, was für ein schöner Bandname, oder? Punk Life Balance, das war mir sofort sehr sympathisch.
1: Das war so klar, als wir diese Abhörliste durchgegangen sind, dass du auf jeden Fall diese Band in der Sendung haben möchtest. Und dann kam die Musik dazu und dann war es noch klarer.
0: Ja, Fun Fact dazu aus der Redaktionssitzung sozusagen, aus dem Protokoll. Ich musste eigentlich aufs Klo, aber weil das Lied lief, bin ich trotzdem geblieben. Also es führte jetzt nicht zu irgendeinem Unfall oder so, so viel sei schon mal gesagt. Aber das sagt halt was aus, ne, über ein Lied. Wenn man nicht aufs Klo gehen will, weil man es fertig hören will, ist doch ein super Kompliment, oder?
1: Ich wollte gerade sagen, das ist wahrscheinlich das größte Kompliment, das eine Band von Tina jemals haben kann.
0: Na ja.
1: Punk Life Balance aus Köln, das war ihre Single Immer, erschien im April und demnächst erscheint auch deren Album. Genaue Info wissen wir nicht. Vielleicht ist es schon draußen, wenn ihr das hört. Aktuell noch nicht. Blindflug. Wir sind heute im Blindflug. Wir haben keinen Plan, wir haben keine Strategie. Also wie immer, Schrägfunk, aber heute glaube ich nochmal extremer. Ich weiß auch nicht warum, es kommt mir nochmal extremer vor.
0: Ja, vielleicht weil wir sonst nicht unbedingt ein Thema haben, wenn wir kein Gespräch mit einer Band oder so haben, was wir euch präsentieren können, dann haben wir doch oft wenigstens eine Anordnung der Lieder oder sowas schon im Voraus. Das haben wir auch nicht.
1: Also unsere Idee ist heute, dass wir keine Idee haben und dementsprechend gar nichts.
0: Das birgt Risiken, wie so ein Blindflug halt.
1: Ja. Wirkt.
0: Ja, aber gleichzeitig ja auch vielleicht Chancen für irgendwas Unerwartetes, für ja lustige Dinge, die passieren können.
1: Und ganz fit sind wir heute auch noch nicht so wirklich, habe ich den Eindruck. Wir müssen noch ein bisschen wach werden. Wir haben mal wieder was zu essen bestellt, was wir übrigens nicht immer tun. In letzter Zeit öfter bei Sendungsaufnahmen. Aber eigentlich kochen wir sehr gerne.
0: Zeit dazwischen kochen wir immer selber.
1: Ja, genau. Wir kochen eigentlich immer selber. Haben wir auch in vergangenen Sendungen schon oft bewiesen. Heute haben wir wieder bestellt, weil irgendwie der Tag das nicht anders zugelassen hat. Warum erzähle ich das? Genau, weil wir noch essen müssen, um Kraft zu bekommen, um diese Sendung zu gestalten. Und vielleicht können wir die Zeit überbrücken, nochmal irgendwo reinbeißen mit einem anderen neuen Lied einer Band, die dieses Jahr wohl ihre Debüt-EP veröffentlicht wird, und zwar Be Kind. Und die erste Single von Be Kind heißt MGMTAG oder MGMTAG oder wie auch immer man es aussprechen möchte. Und was dieser Name zu bedeuten hat, wird wohl auch für immer ein internes Bandgeheimnis bleiben. Was zum Glück kein Geheimnis bleibt, ist dieses Lied. Und das klingt nämlich so.

0: MGMTHG von Be Kind hier bei Schrägfunk. Be Kind bringen dieses Jahr ihre Debüt-EP raus. Wann ist noch nicht ganz klar, aber ich hoffe, da kommt bald wieder was Neues. Ich fand das Lied richtig, richtig gut. Richtig schön. Da will ich mehr. Und ich bin wahnsinnig neugierig, was mit dieser Band dieses Jahr noch passieren wird. Ihr hört Schrägfunk im Blindflug. Wir haben heute keine Ahnung, was wir machen. Null Idee. Weniger als sonst. Und Tina hat wahrscheinlich wegen Blindflug irgendwie Karten neben sich liegen. Erzähl doch mal unseren HörerInnen, was da bei dir liegt.
1: Bei mir liegen 50 heimische Vögel entdecken und bestimmen. Vogelkarten, da sind so schöne Bilder drauf von verschiedenen Vögeln. Und ganz vorne auf liegt gerade der Buchfink. Und zwar, weil seit mehreren Wochen ein Vogel morgens, ihr wisst es wahrscheinlich schon, wenn ihr ab und an mal früh aufstehen müsst, dass morgens die Vögel schon voll aktiv sind, aktiver als jeder Mensch wahrscheinlich um diese Uhrzeit. Und dieser Buchfink, also ich denke, es ist wahrscheinlich ein Buchfink. Ein Vogel zwitschert und macht und tut bei uns im Baum, beim Balkon in der Nähe. Ich habe ihn aber nie sehen können. Das macht mich ein bisschen kirre, weil ich den höre und nicht weiß, was das für ein Tier ist.
0: Ja, das ist, weil der fliegt und du bist blind. Hä? Also das ist so eine andere Art von Blindflug.
1: Weiß nicht.
0: Okay, ja. Der die Uhrzeit, da guckst du halt auch nicht richtig aus den Augen.
1: Boah.
0: Wenn der zwitschert,
1: schnarch ich
0: und du.
1: Mittlerweile sind da ja viele Blätter auch an den Bäumen. Es ist nämlich Frühling geworden. Und ich habe halt irgendwie diese Karten verzweifelt durchgeguckt in der Hoffnung, dass ich irgendwie entdecke, welcher Vogel vielleicht so Gesänge macht. Und ich denke, es ist der Buchfink oder es ist der Grünfink.
0: Wo ist denn der Unterschied zwischen Buch und Grünfink?
1: Na, der Buchfink sieht halt nicht grün aus.
0: Sieht aus wie ein Buch.
1: Nein, tut er nicht. Ich glaube, das hat was mit dem Baum Buche zu tun, vielleicht, das mit dem Buch.
0: Ah, und der andere ist im Grünbaum.
1: Nein, der andere ist halt grünlich. Und ich kann dir aber mal eine Frage stellen.
0: Oh Gott.
1: Was kann der Buchfink angeblich vorhersagen? A, das Wetter. B, die Geburt eines Kindes oder C, das Auftreten von Gartenschädlingen?
0: Ich sag D, das nächste Lied.
1: Okay, ich mach mit.
0: Und was sagt der Buchfink?
1: Trüb, trüb,

0: Tränen von Yara. Tränen ist die neue Single von Yara. Und Yara bringt bald ein Album raus, und zwar im Juli, am 24. Juli, um genau zu sein. Wenn ich groß bin, heißt das dann. Und am Tag danach sind die auf das Fest in Karlsruhe auf der Feldbühne.
1: Genau, am 25. Juli. Das ist ja auch irgendwie das Fest dieses Jahr in Karlsruhe, eines der größten Musikfestivals in Deutschland, glaube ich. Oder? Mit so kostenlosem Bereich auch vor allen Dingen.
0: Ja, ich glaube, die nennen es immer das größte Familienfestival in Deutschland.
1: Ja, stimmt. Da darf man nichts Falsches sagen. Nee, das spielen auf jeden Fall, wir sowieso nicht. Aber da spielen ganz schön schöne Bands, wie zum Beispiel Yara, Beatsteaks kommen auf die Hauptbühne, Nikra werden da sein und Sperling. Wir freuen uns auch sehr auf Sperling, wo wir wieder beim Vogelthema, deswegen komme ich gerade drauf.
0: Aha. Und nicht noch aus einem anderen Grund.
1: Na, muss man dir nicht erzählen. Jetzt so, oder? Willst du?
0: Na, jetzt, guck mal, jetzt haben wir angefangen damit.
1: Wenn man anfängt, okay. Wir haben keine Ahnung, wie es passiert ist, aber wir freuen uns sehr, dass wir Sperling auf das Fest präsentieren. Mit Pop BW zusammen.
0: Genau.
1: Wie es passiert ist, keine Ahnung. Ja, freut uns.
0: Freut uns, weil also ein bisschen uns Sperling schon, sehr am Herzen liegt als Band.
1: Sperling haben bei uns auf dem Schrägfest gespielt im Oktober 2024. Und dieses Jahr im Oktober wird es auch wieder ein Schrägfest geben, und zwar im Kochi Karlsruhe. Und wir freuen uns auch hier sehr, eine Band nach Karlsruhe holen zu können, zu dürfen. Und zwar City Lights Heath. 2014 war das letzte Mal in Karlsruhe. Also schon lange her. Und nicht nur Karlsruhe, auch alle aus der Umgebung. Kommt gerne vorbei im Kohi am 10.10. Tragt euch in den Kalender ein. City Lights Heath. Und wir hören aus ihrer EP Greetings from Fever's Key Moon.

0: Hi Mom mit Cosplay. Das ist ein Lied von einer Band aus. Weißt du es noch?
1: Du hast den Zettel gerade vor dir liegen.
0: Verdammt, ja, da steht's aber nicht. Da steht nicht, woher
1: die Band. Nürnberg.
0: Fällt mir auch wieder ein. Genau. Band aus Nürnberg, die Ende März dieses Jahr ein neues Album, und zwar Ghostwood, veröffentlicht haben. Ich würde jetzt gerade mal behaupten, das ist ihr erstes Album, denn es war vorher, gab es zwar schon die Band Maffei, aber es hat sich ziemlich viel geändert. Also Frontperson ist jetzt eine andere und ansonsten hat sich aber auch der Musikstil sehr verändert. Wollen wir das mal checken? Wollen wir das mal überprüfen? Schaffen wir das, Micha?
1: Wollen wir mal möchtest was von du Maffei etwas von Maffei hören?
0: Ja, wir können es ja mal vergleichen mit der Band Maffei. Lass uns spielen, Abgewandt.

0: abgewandt von Maffei hier bei Schrägfunk, Schrägfunk im Blindflug. Wir haben keine Idee, wir haben keinen Plan, aber du guckst mich gerade so an, als ob du voll einen Geistesblitz hättest.
1: Autsch, Geistesblitz. Ein Geistesblitz habe ich nicht wirklich, aber ich bin gerade so auf Glücksspiel. Ich will jetzt ein Glücksspiel. Lass mich doch bitte eine Zahl sagen. Von 1 bis 856.
0: Ja, nimm mal eine. Ich bin mal gespannt. Soll ich die HörerInnen schon aufklären, was da passiert?
1: Ja, bitte, erklär.
0: Also Tina nennt jetzt eine Zahl zwischen 1 und, was hast du gesagt,
1: 856?
0: Ich tippe dann diese Zahl hier ein in meinen vor mir stehendes Entertainment-System. Und dann kommt ein Lied.
1: Das ein ist Lied, was schon mal auf Schrägfunk irgendwann lief in den letzten 6, 7 Jahren. Genau.
0: Genau.
1: Aus unserem Archiv. Wähle die Zahl 436.
0: Und ich bin gespannt, was das Glückskarussell hier bringen wird. Und wir hören Neo Angin, Homeless Bone.

0: Homeless Bone von Neo Angin hat es in unsere Blindflug-Sendung geschafft. Ihr hört Schrägfunk. Wir haben gerade ein Lied aus unserem kleinen Archiv gespielt. Neo Angin, Homeless Bone lief bereits im März 2019 in der Sendung, in der wir ihn auch im Interview hatten, Jim Avignon, aka Neo Angin, und lief 2022 in unserer Sendung Fürchterlich gesund, was man zu unserem heutigen Abendessen nicht sagen kann.
1: Das stimmt.
0: Und weil solche Lieder bei uns in der Sendung laufen, müssten wir doch eigentlich eure Lieblingssendung sein, oder?
1: Ja, wenn wir eure Lieblingssendung sein sollten, dann stimmt doch bitte für uns ab beim Querfunk Publikums Award, damit wir das Querfunk, wie nennt sich das, Känguru bekommen.
0: Genau, Känguru, das goldene Award. Känguru, den Publikumspreis, den hätten wir gerne.
1: Ja, hätten wir.
0: Oder dürfen alle mitmachen, auch wenn die nicht aus Karlsruhe kommen und nicht Querfunk hören. Ihr könnt auch von Neumünster und Halle, Saale, Grüße, München hier, Servus. Ihr dürft alle mitmachen. Schreibt an best@querfunk.de und nennt Schrägfunk als eure Lieblingssendung. Apropos München. Ich mache ein kleines, jetzt muss ich wieder mal springen. Wir sind ja heute im Blindflug, wir hüpfen hin und her und fliegen von da nach dort. Kommt nicht Peter aus der Mozartstraße aus München?
1: Puh, das sagst du jetzt so, ich habe keine Ahnung.
0: Ich behaupte, Peter aus der Mozartstraße kommt aus München. Und Peter, wenn dem nicht so sein sollte, dann kannst du dich ja bei uns beschweren. Trotzdem spielen wir, egal woher du kommst, das Lied Graue Wolken von deinem Album.
1: Ich geh schwimmen, ihr geht baden.

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0: Peter aus der Mozartstraße mit graue Wolken. Kann es sein, dass wir heute Arbeitsteilung machen, Micha?
1: Wieso?
0: Kann es sein, dass du immer die Lieder ansagst und ich sie dann abmoderiere? Und dass du die Bögen schlägst und ich die Bälle fange, die du mir zupasst?
1: Warte, du malst Bilder mit Worten. Ich bin gerade ganz fasziniert.
0: Ah, Bilder mit Worten malen. Ich fand das auch gerade eine sehr schöne Zeile in dem Lied. Reiß ich mir die Haare raus und Pechsträhnen wachsen nach. 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Da bleibe ich immer hängen. Vielleicht höre ich dann den Rest des Liedes nicht ganz, aber einige schöne Zeilen, glaube ich, bei Peter aus der Mozartstraße.
1: Hört es euch an, das Album Ich geh schwimmen, ihr geht baden.
0: Auch ein schöner Titel.
1: Auch hier. Worte. Worte sind so schön. Manchmal.
0: Weißt du, vorhin haben wir doch auch über Vögel geredet, weil wir heute im Blindflug unterwegs sind. Und da fällt mir immer, wenn wir da so drüber nachdenken und rumreden, ein Lied von Captain Planet. Und zwar Neujahr, weil da gibt's auch so eine Zeile. Die heißt irgendwie so ähnlich oder genauso, ich weiß es nicht ganz sicher. Der erste Vogel des Jahres hat es nicht weit geschafft. Sein feines Federkleid flattert verklebt mit dem Boden. Das ist so dramatisch und irgendwie auch so schön und
1: das hast du gerade auswendig so gewusst, ne? Also
0: so ungefähr, ja.
1: Also ja, aber du hast es ja. Also
0: ich habe es jetzt nicht. Ich habe es mir vorhin nebenbei aufgeschrieben, aber ich habe es nicht abgeschrieben.
1: Ja.
0: Also ich weiß nicht, ob es stimmt. Hört doch mal selbst.

0: Tina hat keine Ahnung. Ich auch nicht. Ihr hört Schrägfunk. Das war gerade Itchy mit Oh Boy. Itchy, 25 Jahre Itchy, wenn ich das richtig im Kopf habe. Gehen auch auf große Jubiläumstour ab Oktober irgendwo, Ende Oktober.
1: Ab dem 30. Oktober, genau.
0: Ab dem 30. Oktober auf große Jubiläumstour.
1: Also dauert noch ein bisschen. Da will ich jetzt eigentlich ehrlich gesagt noch nicht sein, weil ja gerade Frühling angefangen hat. Ihr könnt trotzdem natürlich auf die Itchy-Konzerte gehen. Das ist
0: und auch jetzt gerne schon im Vorverkauf Tickets kaufen. Also auch das möchte ich immer wieder erwähnen. Wenn es die Möglichkeit gibt, ganz, ganz viele Clubs posten auch gerade auf Social Media sehr viel, falls ihr das mitbekommen haben solltet, wie wichtig es ist, dass ihr auch bei den kleinen Clubs auf die Konzerte geht und nicht bei großen Shows nur. Und auch bei den kleinen Clubs, wenn nach Möglichkeit, im Vorverkauf Tickets besorgt. Denn nur so können die überleben und auch kleinere Bands weiter tolle Musik machen. Und kleinere Bands klingt immer so komisch irgendwie. Aber ja, so wird's halt genannt.
1: Ja, vielleicht noch unbekanntere Bands oder vielleicht auch Bands, die irgendwie so eher so einen Nischenbereich bedienen, also wo einfach der Mainstream halt nichts aufgreift und ja.
0: Habe ich dich eigentlich gerade aus dem Konzept gebracht? Aus dem nicht vorhandenen Konzept gebracht?
1: Oh, ich glaube, das ist nicht möglich, mich heute aus dem Konzept zu bringen. Das ist der Vorteil von Blindflug. Wenn man im Blindflug unterwegs ist, kann eigentlich ja nichts mehr Schlimmeres passieren, als dass man im Blindflug unterwegs ist.
0: Wenn man kein Konzept hat, kann man nicht rausgebracht werden. Ja, stimmt. Ohne Strategie ist auch eine Strategie.
1: Jetzt sind wir bei den Plattitüden gelandet. Aber was ich eigentlich noch... Ja, du hast mich rausgebracht. Jetzt komme ich wieder drauf. Und zwar, ich wollte sagen, ich will noch nicht im Oktober sein, denn hier hat ja gerade erst der Frühling so richtig angefangen. Und ich, weil wir vorhin schon über Vögel geredet haben, möchte ich noch mal sagen, die Mauersegler sind zurück. In Karlsruhe gibt's ganz viele Mauersegler und ich, es ist so schön, wenn die Mauersegler zurück sind, habe ich das Gefühl, dass ich den Winter ausatmen kann endlich. Wenn ich die Rufe der Mauersegler höre, dann kann ich loslassen, dann kann ich den Winter loslassen.

0: Pförtner, famous. Hier hört immer noch Schrägfunk. Vielleicht habt ihr es auch gar nicht gewusst und es ist ein Zufall, dass ihr uns jetzt hört. Und jetzt verlabere ich mich gleich. Das liegt aber vielleicht daran, dass ich nicht weiß, was ich sagen soll, da wir heute einfach keinen Plan haben. Aber du hast vorhin schon mal so eine Vogelkarte aus deinem Vogelkartenkärtchenkistchen da rausgefischt. Könntest du vielleicht noch mal so einen ziehen? Ich bin mal gespannt, ob ich noch was lerne über Vögel. Ich bin ja, wie du weißt, nicht so der Naturmensch. Also
1: kennst du den Gartenbaumläufer?
0: Nein.
1: Das ist ein relativ kleines Vögelchen mit einem recht langen spitzen Schnabel, der aber so ein bisschen krumm nach unten zeigt. Und der kann halt toll die Bäume rauf und runter laufen. Deshalb heißt er Gartenbaumläufer. Und das ist aber ein bisschen gemein beschrieben. Die Körperunterseite ist schmutzig weiß gefärbt. Schmutzig weiß. Na gut, man kann sich was drunter vorstellen. Ist halt nicht strahlend weiß. Oberseite ist eher so grau meliert. Und ich habe da eine Quizfrage zu dem. Womit holt dieser Vogel Insekten aus der Baumrinde? A. Mit seinem steifen Schwanz. B. Mit seinen spitzen Krallen. Oder C. Mit seinem langen Schnabel.
0: Verdammt, ich sag jetzt mal C.
1: Ja, das habe ich vielleicht so angedeutet auch, ne? Ja, du hast recht.
0: Blindflug und wir haben den Gartenbaumläufer ein klein wenig kennengelernt. Wir sind ja auch Bildungsprogramm. Ab jetzt.
1: Er klingt übrigens auf Latein wie eine Krankheit. Certia brachydactyla.
0: Ihr hört Bildungsradio hier auf eurem Lieblingsradiosender, in eurer Lieblingsradiosendung Schrägfunk. Tina, du hast vorhin so eine Zahl genannt und dann lief ein Lied aus unserem Archiv. Mhm. Und blöd, ich sitze vor diesem Rechner. Eigentlich könnte ich jetzt auch irgendeine Zahl eintippen, aber das macht auch keinen Sinn. Hast du Lust, nochmal eine zu nennen?
1: Ich sage jetzt 222.
0: Und mit Stranger in My Skin von Everything in Boxes werden wir uns wahrscheinlich aus dieser Sendung verabschieden. Vielen Dank fürs Zuhören.

0: Micha, willst du jetzt wirklich so geordnet aus der Sendung rausgehen? Das klang gerade noch so nüchtern.
1: Ich war in diesem Bildungsradio-Modus und dann spreche ich natürlich auch dementsprechend ein wenig.
0: Jetzt hör doch mal auf damit. Das Na ist gut. Mir zu fade.
1: Wie willst du raus? Hier, aus dieser Blindflugsendung.
0: Wie wär's, ja, mit der Frage, wie wollen wir sein?
1: Mit dem Lied?
0: Wir von Pogenproblem.

0: nee, wie heißt nicht? best@querfunk.de dürfen alle mitstimmen, Schrägfunk als Lieblingssendung zu bewerten. Wir haben vorhin vergessen zu sagen, dass der 31.05. Einsendeschluss ist. Also jetzt, am besten sofort, ihr habt doch alle ein Smartphone oder so in der Nähe, best@querfunk.de, Lieblingssendung Schrägfunk, egal wo ihr uns hört.
1: Aber sag nochmal gerade, was ist denn da? Ist denn da ein Formular, wo man das einträgt? Oder wie,
0: nein, du schreibst eine E-Mail-Adresse an best@querfunk.de.
1: Ach so, stimmt, das war ja keine, ich habe gerade kurz gedacht, das wäre eine einfach eine Website, aber @ heißt, dass es eine E-Mail-Adresse ist. Mein Kopf.

Werte Zuhörerinnen, werte Zuhörer, scheinbar die ganze Welt und insbesondere ein Großteil des sich irgendwie links wähnenden Bereichs dieses Gesamtzusammenhangs hat sich entschieden. Und zwar derart, dass erstens Israel schuld ist, zweitens die Juden überall diesen Schuldigen unterstützen, drittens sie daher überall legitime Ziele in jedweder Form sind, viertens die Welt eine bessere wäre, würde sich dieser Staat in sein Schicksal ergeben, das da Auslöschung bedeuten würde. Und wenn wir sehr generalisierend von der Welt sprechen, dann wird dies anhand der Weltorganisation, der UNO, nur allzu deutlich. Mit deren Verhältnis zum jüdischen Staat wollen wir uns in dieser und den beiden nächsten Sendungen beschäftigen. Wir greifen dabei auf einen weiteren Beitrag aus dem Buch Projektiver Antizionismus zurück, herausgegeben von Karin Stöckner und Stefan Griegert. Florian Makel hat in diesem Beitrag unter der Überschrift Die UNO und Israel vor und nach dem 7. Oktober das Thema beleuchtet.

0: Besucher des UNO-Hauptquartiers in New York haben neben den üblichen Besichtigungstouren auch die Möglichkeit, temporäre Ausstellungen anzusehen. Im Sommer 2024 gab es im Eingangsbereich des Besucherzentrums eine Ausstellung mit dem Titel Memories, deren Inhalt auf der UNO-Webseite folgendermaßen beschrieben wurde.
1: Mit dieser Ausstellung soll das Bewusstsein für die menschlichen Geschichten geschärft werden, die jedem Opfer und Überlebenden des Terrorismus zugrunde liegen, sowie für die lang anhaltenden Auswirkungen, die jeder Terroranschlag auf seine überlebenden Opfer hat. Außerdem sollen die Gemeinsamkeiten hervorgehoben werden, welche die Opfer auf der ganzen Welt verbinden, und betont werden, wie wichtig es ist, Terroranschläge und damit neue Opfer zu verhindern.
0: Erwähnt wurden in der Ausstellung von den Anschlägen des 11. September 2001 in den USA und dem Attentat auf den Boston-Marathon 2013 bis zu Anschlägen in Indonesien oder Kenia Terrorakte in aller Welt. Palästinensische Terrorakte und deren israelische Opfer suchte man vergeblich.
1: Obwohl palästinensische Gruppen in den späten 1960er Jahren Pioniere des internationalen Terrors waren und in Dutzenden Ländern blutige Anschläge verübt haben, palästinensische Selbstmordattentäter im Laufe der Jahre hunderte Israelis mit in den Tod rissen und der Massenmord der Hamas in Israel vom 7. Oktober 2023, bei dem rund 1200 Israelis bestialisch ermordet wurden, noch nicht einmal ein Jahr her war, wurde palästinensischer Terror gegen Israel in der Ausstellung mit keinem einzigen Wort erwähnt.
2: Dass Israelis als Opfer palästinensischen Terrors für die Vereinten Nationen schlicht nicht existieren, beschränkt sich nicht allein auf diese Ausstellung in New York, sondern hat System, wie auch ein anderes Beispiel zeigt. Der Sicherheitsrat führt eine Liste von aktuellen Personen und Organisationen, die wegen Terrorismus oder Terrorunterstützung unter Sanktionen des Sicherheitsrates stehen. Unter den knapp 200 aufgeführten Organisationen befinden sich Al-Qaida, der ägyptische Islamische Dschihad, die philippinische Gruppe Abu Sayyaf und viele andere Terrorgruppen. Aber keine einzige palästinensische. Nicht die Hamas, nicht der palästinensische Islamische Dschihad, keine Al-Aqsa-Brigaden und keine Volksfront für die Befreiung Palästinas. Palästinensische Terrorgruppen konnten jahrzehntelang israelische Zivilisten ermorden, ohne deswegen bei den Vereinten Nationen als Terrororganisationen sanktioniert oder auch nur als Terrorgruppen angesehen zu werden.
3: Dass die UNO eine ausgeprägt anti-israelische Schlagseite aufweist, mag als erste Annäherung ein Beispiel veranschaulichen. Von 2000 bis 2014 wurden im Krieg im Kongo rund 5 Millionen Menschen getötet und etliche Millionen zu Flüchtlingen. In dieser Zeit gab es im Schnitt pro Jahr 2 Resolutionen der UNO-Generalversammlung, die sich mit dem Kongo beschäftigten. Die meisten von ihnen bezogen sich auf UNO-Friedenstruppen. Dagegen wurden im selben Zeitraum fast 300 Resolutionen gegen Israel verabschiedet, im Schnitt nicht weniger als 23 pro Jahr. Insgesamt hat die Generalversammlung mehr Resolutionen beschlossen, in denen explizit Israel an den Pranger gestellt wurde, als gegen alle anderen Länder der Welt zusammen.
4: Leider trifft der Befund zu, dass sich bei den Vereinten Nationen für nahezu jede Absurdität eine Mehrheit finden lässt, wenn Israel dabei in ein schlechtes Licht gerückt werden kann, wie der ehemalige israelische Außenminister Abba Eban es einmal auf den Punkt gebracht hatte. Er sagte, Zitat, wenn Algerien in einem Resolutionsentwurf erklären würde, dass die Erde eine Scheibe ist und Israel sie dazu gemacht hat, dann würde diese Resolution mit 164 zu 13 Stimmen bei 26 Enthaltungen angenommen werden. Zitat Ende.

0: Die Vereinten Nationen waren nicht immer so israelfeindlich, wie sie sich heute präsentieren. Das beste Beispiel ist die von der Generalversammlung mit 2/3 Mehrheit angenommene sogenannte Teilungsresolution vom 29. November 1947, mit der vorgeschlagen wurde, dass in Palästina ein unabhängiger arabischer Staat und ein unabhängiger jüdischer Staat entstehen sollte. Wie allseits bekannt ist, konnte diese Resolution nie umgesetzt werden, weil die arabischen Staaten sich einer Teilung des Landes kategorisch verweigerten und gegen die Entstehung eines jüdischen Staates 1948 in den Krieg zogen. Die Teilungsresolution war ein Kompromissvorschlag, der mit dem arabischen Angriff auf Israel wieder vom Tisch war. Eine rechtlich bindende Wirkung hatte er als Resolution der Generalversammlung ohnehin nicht.
1: Der Teilungsvorschlag, mit dem die Vereinten Nationen für die Schaffung eines jüdischen Staates eintraten, war Ausdruck eines kurzen historischen Moments, in dem ein auch von damaligen Zeitgenossen für höchst unwahrscheinlich gehaltener Fall eingetreten war, dass die USA und die Sowjetunion inmitten des gerade ausbrechenden Kalten Krieges an einem Strang zogen. Der israelische Diplomat David Horowitz schrieb im Rückblick 6 Jahre später:
2: Das große Wunder war die sowjetisch-amerikanische Einigkeit, die im Zuge der Entscheidung für die Schaffung des jüdischen Staates erreicht wurde. Der einzige Fall solcher Einigkeit in der Geschichte der Vereinten Nationen. Für eine kurze Zeit standen die Vereinigten Staaten und die UdSSR Seite an Seite an der Wiege der jüdischen Unabhängigkeit.
3: Noch während des israelischen Unabhängigkeitskrieges deutete sich eine Positionsverschiebung der Sowjetunion an. Binnen weniger Jahre schwenkte der gesamte sowjetisch geführte Staatenblock auf einen stramm anti-israelischen Kurs um. Auch bei den Vereinten Nationen zeichnete sich schon während des Krieges eine deutlich weniger freundliche Haltung gegenüber dem Projekt eines jüdischen Staates ab.
4: Die vollständige Kehrtwende der UNO vollzog sich im Laufe der kommenden rund 25 Jahre. Dafür waren 3 wesentliche Entwicklungen verantwortlich. Der große Zuwachs an UNO-Mitgliedstaaten im Zuge der weltweiten Entkolonialisierung, der Einsatz der sogenannten Ölwaffe durch die arabischen erdölproduzierenden Staaten im Yom Kippur-Krieg 1973 und der rasante Anstieg, den die Palästinensische Befreiungsorganisation, PLO, auf dem Parkett der Vereinten Nationen hinlegte.

0: Der nach dem Zweiten Weltkrieg weltweit einsetzende Prozess der Entkolonialisierung führte zur Entstehung etlicher neuer Staaten, die als neue UN-Mitglieder die Mehrheitsverhältnisse in den verschiedenen Gremien der Vereinten Nationen nachhaltig veränderten. 1945 wurde die UNO mit 50 Mitgliedern gegründet. Bis zum Sechstagekrieg 1967 war die Mitgliederzahl auf 123 angewachsen. Und 1975, im Jahr der Verabschiedung der berüchtigten Zionismus ist Rassismus-Resolution, waren es bereits 144 Mitglieder. Zu diesem Zeitpunkt handelt es sich nur mehr bei einem Viertel der Mitgliedstaaten um Demokratien, die zu einer Minderheit in den Vereinten Nationen geworden waren und nur mehr ein kleines und isoliertes Segment der Weltgemeinschaft repräsentierten. Aktuell gehören der UNO 193 Staaten an.
1: Dieser Prozess bedeutete für die Vereinten Nationen nicht nur einen quantitativen, sondern auch einen qualitativen Wandel. Die vom Kolonialismus befreiten und nunmehr unabhängigen Staaten wurden formal oftmals als Demokratien ins Leben gerufen, doch war dieser Regierungsform in aller Regel nur kurze Lebenszeit beschieden. Viele mutierten zu autokratischen und diktatorischen Regimen, die meist ausgeprägt antiwestlichen Ideologien anhingen und mit dem Ostblock und den arabischen bzw. islamischen Staaten verbündet waren. Die Allianz aus ehemaligen Kolonien, dem Sowjetblock sowie den arabischen und islamischen Staaten machten den Kern der trotz aller seither eingetretenen politischen Veränderungen bis heute existierenden automatischen Mehrheit gegen Israel bei den Vereinten Nationen aus.
2: Der zweite für den anti-israelischen Kurswechsel der Vereinten Nationen verantwortliche Faktor

Der Einsatz der Ölwaffe zeigte unmittelbar Wirkung. Am 6. November 1973 veröffentlichte die Europäische Wirtschaftsgemeinschaft bei einem Treffen in Brüssel eine Erklärung, die nach der damaligen Einschätzung der Washington Post klar darauf abzielte, die arabischen Nationen zu besänftigen und im Wesentlichen eine weitgehende Übernahme arabischer Positionen bedeutete. Hinter vorgehaltener Hand wurde gar nicht bestritten, dass die Erklärung eine Geste des Appeasements gegenüber den Arabern war, mit der eine Ausweitung des Ölboykotts verhindert werden sollte.

0: wurden von der arabischen Ölwaffe getroffen. Auch Japan, das in den 1970er Jahren über 2/3 seines Ölbedarfs mit Importen bediente und ohnehin schon als eines der betont pro-arabischen Länder galt, geriet ins Fadenkreuz. Und die Forderungen fielen noch härter aus als jene gegen die Europäer. Japan wurde aufgefordert, die diplomatischen und wirtschaftlichen Beziehungen zu Israel abzubrechen, den Arabern militärische Hilfe zu leisten und auf die USA einzuwirken, damit diese ihre Haltung im israelisch-arabischen Konflikt ändern. Japan reagierte mit einer Erklärung, die in ihrer pro-arabischen bzw. pro-palästinensischen Haltung noch über das Statement der Europäischen Wirtschaftsgemeinschaft hinausging. Darüber hinaus gab es Versprechen über Wirtschaftshilfen in Milliardenhöhe. Japan agierte in weiterer Folge auf dem internationalen Parkett als die am meisten pro-arabische Industrienation und spielte auch bei der Akzeptanz der PLO eine Vorreiterrolle.
1: Auf der Ebene der Vereinten Nationen bewirkte die arabische Ölwaffe eine Änderung des Stimmverhaltens auch bei Ländern, die in einem weit geringeren Maße von Ölimporten aus dem Nahen Osten abhängig waren als die europäischen Staaten oder Japan. So etwa bei Kanada, das in Nahostfragen traditionell mit den USA abgestimmt hatte. Jetzt war plötzlich ein Wechsel in der Rhetorik über die Palästinenser zu bemerken und Kanada enthielt sich fortan bei pro-palästinensischen Resolutionen der UN-Generalversammlung, die es zuvor noch explizit abgelehnt hatte, der Stimme. Generell schien es vielen westlichen Staaten ein akzeptabler Preis zu sein, die Sicherheit der Ölversorgung dadurch zu erhöhen, dass sie bei den Vereinten Nationen auf größere Distanz zu Israel gingen und vermehrt Resolutionen absegneten, welche die arabischen Positionen unterstützten.
2: Der Kontinent, auf dem die arabische Ölwaffe die weitreichendsten Folgen hatte, war Afrika. Israel hatte zu vielen afrikanischen Staaten relativ gute Beziehungen, die nicht zuletzt auch aus dem israelischen Selbstverständnis herrührten, aus einer antikolonialen Revolte hervorgegangen zu sein. Israelische Entwicklungshilfeteams waren in etlichen afrikanischen Ländern tätig. Tausende Afrikaner kamen zu Ausbildungszwecken nach Israel. Einen ersten Dämpfer in den Beziehungen gab es bereits nach dem Sechstagekrieg 1967, als einige afrikanische Staaten auf arabischen Einfluss hin die Beziehungen zu Israel abbrachen. Eine Entwicklung, die sich nach dem Krieg von 1973 noch einmal drastisch verschärfte.
3: Dieser Einfluss nahm unterschiedliche Formen an und reichte vom Appell zur islamischen Einheit an Länder, die mehrheitlich islamisch waren oder zumindest große islamische Minderheiten beinhalteten, über Aufrufe zur afro-arabischen Solidarität im Kampf gegen den westlichen Kolonialismus bis hin zu direkten Drohungen gegen Regime oder bestimmte politische Führungspersönlichkeiten. Dazu kamen Versprechungen über wirtschaftliche Hilfen und Öllieferungen, die speziell nach der Vervielfachung des Ölpreises im Zuge des Oktoberkrieges 1973 auf fruchtbaren Boden fielen. Letztendlich kappten 29 afrikanische Länder die Beziehungen zum jüdischen Staat.

0: Für die Obsession, mit der die UNO sich seit Mitte der 1970er Jahre auf Israel stürzte, bedurfte es jedoch noch eines dritten Faktors. Des Siegeszuges der PLO auf dem diplomatischen Parkett und der damit einhergehenden Legitimierung des palästinensischen Terrors gegen Israel. Damit der kometenhafte Aufstieg der PLO in der ersten Hälfte der 1970er Jahre gelingen konnte, musste die Wahrnehmung des arabisch-israelischen Konflikts in der internationalen Öffentlichkeit grundlegend verändert werden. Bis zum Sechstagekrieg von 1967 spielten die Palästinenser bei den Vereinten Nationen keine Rolle.
1: Das Bild von Israel als dem David, der sich gegen die als Goliath wahrgenommene arabische Welt zu behaupten habe, musste umgedreht werden. In der neuen Wahrnehmung wurde Israel plötzlich zum Goliath, der nunmehr als Besatzungsmacht nicht mehr allgemein der arabischen Welt gegenüberstande, sondern den neu auf der Bühne aufgetauchten Palästinensern, die jetzt in die Rolle des David schlüpften.
2: Um Anschluss an den Zeitgeist der späten 1960er, frühen 1970er Jahre zu finden und weltweit Sympathien gewinnen zu können, musste der fortdauernde Kampf gegen Israel aus der politischen Schmuddelecke hinaus manövriert werden und in ein neues ideologisches, sich vermeintlich progressiv gebendes Gewand schlüpfen. Die alte Führung der Araber in Palästina hatte sich durch ihre Kollaboration mit dem nationalsozialistischen Deutschland international nachhaltig diskreditiert. Mit der extremistischen Rhetorik der arabischen Seite und all ihren Drohungen, die Juden wahlweise zu massakrieren oder ins Meer zu treiben, war es schwierig, auf internationaler Bühne zu reüssieren.
3: Wollte der palästinensische Nationalismus an Unterstützung gewinnen, musste der eigene Kampf als Teil des internationalen Kampfes gegen den weltweiten Imperialismus und Kolonialismus inszeniert werden. Das taten nicht nur Gruppen wie die PFLP oder die Demokratische Front zur Befreiung Palästinas, DFLP, die ohnehin der einen oder anderen Ausprägung marxistischer Ideologie anhingen, sondern auch die Fatah von Yasser Arafat, die sich zur einflussreichsten Organisation im Rahmen der PLO entwickelte. Kontakte wurden nach Algerien, Vietnam, China oder Kuba geknüpft. Im Januar 1969 erklärte das Fatah-Zentralkomitee, Zitat, der Kampf des palästinensischen Volkes ist, wie der des vietnamesischen Volkes oder anderer Völker in Asien, Afrika und Lateinamerika, Bestandteil des historischen Prozesses der Befreiung der unterdrückten Völker vom Kolonialismus und Imperialismus. Zitat Ende.
4: Statt zu fordern, die Juden ins Meer zu treiben, hieß es jetzt, man kämpfe für die Freundschaft der Völker. Das klang harmlos, ja geradezu fortschrittlich, beinhaltete aber ein Problem. Die Juden waren aus Sicht der PLO kein Volk. So hieß es in Artikel 20 der PLO-Charta, dass das Judentum nur eine Religion und nicht eine unabhängige Nationalität sei. Die Juden stellen nicht ein einzelnes Volk mit eigener Identität dar, sondern sind Bürger der Staaten, denen sie angehören. Ansprüche der Juden auf historische oder religiöse Bindungen mit Palästina seien unvereinbar mit den geschichtlichen Tatsachen.
5: Da Juden für die PLO kein Volk mit eigener Identität waren, hatten sie auch kein Anrecht auf einen eigenen Staat. Israel sei daher kein richtiger Staat, sondern, wie es in der israelfeindlichen Propaganda oftmals hieß, nur ein künstliches Gebilde. Der PLO zufolge hatten zwar alle Völker gleiche Rechte, nur waren die Juden eben kein Volk, die deswegen selbstverständlich auch keinen Anspruch auf einen Staat haben konnten und erst recht keinen in Palästina, zu dem sie ja laut PLO keinerlei Beziehung hatten. Auch wenn sich von der Substanz her nicht viel verändert hatte, war die Neuvermarktung des arabischen Krieges gegen Israel als palästinensischer Befreiungskampf ein voller Erfolg. Das Palästinensertuch wurde zum politischen Modeaccessoire. Die palästinensischen Organisationen beflügelten die Revolutionsfantasien westlicher Linker, von denen einige in den Nahen Osten zogen, um sich in palästinensischen Ausbildungslagern auf den Kampf gegen den Weltimperialismus vorzubereiten und dort gelegentlich auf Nazis trafen, die sich in denselben palästinensischen Camps zu Terroristen ausbilden ließen.

0: Terrorismus war es denn auch, der den Aufstieg der PLO bei den Vereinten Nationen einläutete. Nachdem 1967 der Versuch palästinensischer Gruppierungen kläglich gescheitert war, in den von Israel besetzten Gebieten einen klassischen Guerillakrieg zu initiieren, war es die PFLP, die als erste palästinensische Gruppe auf spektakulären internationalen Terror setzte. PFLP-Chef George Habash erläuterte den Hintergedanken folgendermaßen.
1: Wir glauben, dass es mehr Effekt erzielt, einen Juden weit entfernt umzubringen, als 100 von ihnen im Kampf zu töten. Es erregt mehr Aufmerksamkeit. Und wenn wir ein Geschäft in London in Brand setzen, sind diese Flammen so viel wert wie das Niederbrennen von 2 Dutzend Kibbuzim, weil wir die Menschen dazu zwingen, danach zu fragen, was hier los ist.
0: Schnell sprangen andere palästinensische Gruppierungen auf diesen Zug auf, so dass Ende der 1960er, Anfang der 1970er Jahre kaum eine Woche verging, in der nicht ein weiterer palästinensischer Terrorakt für Schlagzeilen sorgte.
2: Bei den Vereinten Nationen kristallisierte sich im Umgang mit dem palästinensischen Terrorismus rasch ein Muster heraus. Am 26. Dezember 1968 attackierten mit Brandbomben und Maschinenpistolen bewaffnete palästinensische Terroristen eine El Al-Maschine am Flughafen von Athen. Ein Israeli wurde getötet und eine Stewardess schwer verletzt, als sie aus dem brennenden Flugzeug flüchten wollte. Als Reaktion auf den Athener Anschlag sprengten israelische Kommandos auf dem Flughafen von Beirut 13 Flugzeuge, die 3 verschiedenen arabischen Fluglinien gehörten. In einem Kommuniqué erklärte die israelische Regierung, Israel wolle die arabischen Staaten in die Verantwortung nehmen, keine Aktivitäten von Terrororganisationen auf ihren Staatsgebieten zuzulassen.
3: Bei den Vereinten Nationen reagierte der Sicherheitsrat mit der einstimmigen Verabschiedung einer scharf formulierten Resolution. Der Rat verurteilte Israel für seine vorsätzliche militärische Aktion, die eine Verletzung seiner Verpflichtungen gemäß der UN-Charta und der Waffenstillstandsresolutionen darstelle. Er betrachtete, Zitat, diese vorsätzliche Gewalttat als eine Gefährdung der Aufrechterhaltung des Friedens, Zitat Ende. Und richtete eine ernste Warnung an Israel, der zufolge weitere derartige Aktionen Konsequenzen zeitigen würden und meinte, der Libanon habe ein Anrecht auf Entschädigung für die erlittenen Zerstörungen.
4: Israel wurde scharf für eine Aktion verurteilt, über deren Weisheit und Legitimität man sicherlich unterschiedlicher Meinung sein konnte, bei der aber abgesehen von den gesprengten Flugzeugen nichts und niemand zu Schaden kam. Der Terrorangriff auf das israelische Passagierflugzeug in Athen hingegen, bei dem ein Mensch ermordet und ein weiterer schwer verletzt wurde, wurde bei den Vereinten Nationen nicht verurteilt, ja nicht einmal erwähnt. Dieses Muster sollte den Umgang der Vereinten Nationen mit anti-israelischem Terrorismus in den kommenden Jahren charakterisieren. Tödliche palästinensische Attacken wurden ignoriert, israelische Verteidigungsmaßnahmen oder Vergeltungsschläge dagegen als Gefährdung der internationalen Sicherheit verurteilt.
5: Kein Wunder, dass die palästinensischen Terrororganisationen mit den Ergebnissen ihrer internationalen Aktionen vollauf zufrieden waren. Zumal westliche Staaten aus Angst vor Terroranschlägen kaum gegen palästinensische Terroristen vorgingen und diese, wenn sie denn einmal eingesperrt wurden, möglichst rasch wieder loswerden wollten. Die Zahlen einer Studie des israelischen Außenministeriums belegen dies eindrucksvoll. Von den 204 palästinensischen Terroristen, die zwischen 1968 und 1975 außerhalb des Nahen Ostens inhaftiert wurden, befanden sich zum Jahresende 1975 noch ganze 3 in Haft. Die palästinensischen Terrorgruppen mussten dies geradezu als Einladung zur Durchführung weiterer Terroranschläge verstehen.

0: Mit ihren internationalen Terroranschlägen bombte und schoss sich die PLO in die Aufmerksamkeit der Weltöffentlichkeit und erntete die Sympathien und Unterstützung der Vereinten Nationen. 1969 verabschiedete die UNO-Generalversammlung eine Resolution, in der, wie es hieß, die unveräußerlichen Rechte des Volks von Palästina bestätigt wurden. Rechte, die in dieser Form zuvor nirgends proklamiert worden waren und deren Inhalt unbestimmt blieb.
1: Rund ein Jahr später betonte die UN-Generalversammlung in einer Resolution die Legitimität des Kampfes der kolonisierten Völker und der Völker unter Fremdherrschaft und bekannte sich zu deren Recht, alle notwendigen und ihnen zur Verfügung stehenden Mittel im Kampf um Selbstbestimmung einzusetzen. Die palästinensischen Organisationen verstanden das als Blankovollmacht für ihre Gewalttaten. Nicht, dass sie vorher von der Ermordung Unschuldiger abgesehen hätten, aber nun beriefen sie sich darauf, als Volk unter Fremdherrschaft alle Mittel einsetzen zu dürfen, selbst wenn das die wahllose Ermordung von Zivilisten bedeutete.
2: In rascher Abfolge folgte daraufhin die Aufnahme der PLO als Beobachter bei etlichen UN-Institutionen wie dem Wirtschafts- und Sozialrat, der Weltbevölkerungskonferenz, der Welternährungskonferenz, der Weltgesundheitsorganisation und der ersten Weltfrauenkonferenz, die mit einer Erklärung zur Rolle der Frauen unter anderem im Kampf für die Eliminierung des Zionismus zu Ende ging. Die PLO erhielt auch Zugang zur internationalen Zivilluftfahrtorganisation, womit ausgerechnet jene Organisation, welche die Geschichte der modernen Luftpiraterie geprägt hat wie keine andere, in der Sonderorganisation der Vereinten Nationen vertreten war, die sich um die Sicherheit der zivilen Luftfahrt kümmern sollte.
3: Wenige Jahre zuvor war die PLO noch ein im internationalen Abseits stehender Dachverband verschiedener palästinensischer Terrororganisationen gewesen. Jetzt trat sie als Befreiungsorganisation auf, die sich nur der Mittel bediente, die ihr laut internationalem Recht angeblich zustanden. Auch wenn dieses vermeintliche internationale Recht in wenig mehr bestand als in einigen rechtlich nicht bindenden Resolutionen der UNO-Generalversammlung.

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2: Und ihr hört Handy on Cap, eine Sendung unserer Inklusionsredaktion.
3: Und unsere Inklusionsredaktion besteht aus Eva, Denise, Frankie, Mareike und Peter. Wir berichten über das Leben von Menschen mit Beeinträchtigungen und wollen positive Beispiele vorstellen.
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3: Ja, herzlich willkommen. Ihr seid eingeschaltet bei Handy und Cap für die Mai-Sendung. Und ja, ich bin Peter und schieb die Regler, aber ich bin nicht allein im Studio.
4: Hier sind noch Mareike und
2: Frankie.
3: Ja, sagt mal ihr zwei, was haben wir denn heute vorbereitet?
4: Ich bringe euch mit einen Vortrag, den ich in der psychiatrischen Institutsambulanz im FWK aufgenommen habe. Und zwar stellt die Ärztin Rosa Cuevas die Esketamintherapie bei therapieresistenten Depressionen vor. Der Vortrag ist tatsächlich eine ganze Weile lang, deshalb haben wir ihn ein bisschen unterteilt in drei Teile. Es wird berichtet, was ist das überhaupt? Wie kommen die Patienten ins Krankenhaus? Wie findet die Therapie statt? Und auch am Ende noch eine kleine Erfolgsgeschichte einer Patientin, der es heute danach richtig gut geht.
3: Klingt spannend. Frankie, du hast ein ganz anderes Thema.
2: Ja, wir haben dann heute den zweiten Teil von unserem Interview mit Kerstin Scheinert von der LAG Werkstatträte und Barbara Kasensen, die Assistenz der Werkstatträte dort vor Ort macht. Und ja, Kerstin Scheinert noch mal kurz zur Vorstellung, ist da die erste Vorsitzende von der LAG Werkstatträte Schleswig-Holstein und die hat einiges zu erzählen. Darauf liegt heute der Schwerpunkt von dem zweiten Teil des Interviews.
3: Klingt alles sehr spannend und wir beginnen dann mit Frau Cuevas. Ja, Mareike, das war ja eine Veranstaltung, wo du das Aufnahmegerät dabei hattest, ne?
4: Ja, ich wurde spontan eingeladen, das aufzunehmen. Das war ein spannender Abend. Da hat die Psychiatrie für niedergelassene Ärzte eine kleine Vortragsveranstaltung gehalten. Und Frau Cuevas hat einen Vortrag gehalten und den wir jetzt gleich hören werden, der springt so ein bisschen rein. Die Veranstaltung lief an dem Abend schon. Es fällt unter anderem das Wort Off-Label. Und da zum Hintergrund muss man wissen, es gibt manche Medikamente, die werden nicht originär verwendet, weil man einen positiven Nebeneffekt entdeckt hat. Und deshalb werden sie für andere Therapien verwendet. Vielleicht noch so zur Erläuterung.
3: Okay, dann hören wir mal rein.
5: Vor, also nur zur Info oder zur Geschichte, die Ketamin ist jetzt auch in der S3-Leitlinie für Depressionen als für die therapieresistenten Depressionen zugelassen, aber nur als Nasenspray. Die Infusiontherapie, die wir auch machen und schon früher gemacht haben, wird als Off-Label-Behandlung dann bezeichnet. Und das ist auch sehr wichtig, hat auf einen rechtlichen Charakter, muss ich sagen, weil immer, wenn man Patienten eine Behandlung anbieten, muss man ihnen sagen, okay, das ist Leitlinie gemeldet und das ist Off-Label, weil das schon Klage dazu gekommen sind in der Vergangenheit, weil viele Patienten hier, aber allgemein, dass wenn die Patienten nicht aufgeklärt worden sind, das ist eine Off-Label-Behandlung und das ist eine Leitlinie gemäß Behandlung. Mit die Infusiontherapie haben wir schon 2022 angefangen mit den Ärzten Patienten, auf einige auf Einweisungen aus Lübeck, weil die auf die Kapazität nicht mehr tatsächlich vorhanden hat. Dann haben wir mit den ersten Patienten tatsächlich, die wir jetzt mal akut aufgenommen haben auf der G01, dann haben wir ein bisschen mit der Infusionstherapie. Ich glaube, dann Ende 2020 haben wir die Zulassung für diese Subs, diese
6: Notantrag.
5: Genau, Notantrag gestellt und ab 2023 haben wir angefangen mit das Verwahrt. Jetzt ein bisschen. Also, der Grund war tatsächlich, dass wir gesehen haben, dass viele Patienten, die zu uns gekommen sind, schon dann mit einer chronifizierten, schweren Depression dann in der Klinik angekommen sind. oder schon mit einer beträchtlichen therapieresistenten Depression, was die Behandlung natürlich schwierig macht. Also wir gehen, also das ist die Statistik von der Deutschen Depressionliga, wo tatsächlich 65% unserer Patienten mit Depressionbehandlung brauchen länger, bis sie professionelle Unterstützung suchen. Also im Schnitt 30 Monaten, bis ein Mensch, die eine schwere Erkrankung erleidet, eine Depression, dann zu professioneller Hilfe kommt, was auch natürlich die sozusagen die Response oder die Ansprache sozusagen Rate vermindert und auch auf das die Rezidiv auf und die Behandlung oft schwert. Und wir haben auch ein bisschen gesehen, also das ist auch wichtig, auch was auch was wir mit den Patienten sprechen. Wir haben so den Verlauf, dass wir eine, wenn ein Patient eingewiesen wird oder wenn die Indikation gestellt wird, dass wir trotzdem eine Indikationsgespräch machen, weil wir haben viel mit therapieresistenten Depressionen zu tun, aber auch differenzialdiagnostisch mit einer Pseudoresistenz. Deswegen ist auch ganz das wichtig klarzustellen, wir sprechen von einer therapieresistenten Depression, wenn der Patient schon mindestens 2 Gruppen von Antidepressiva oder andere Behandlungen ausprobiert hat in ausreichender Zeit und ausreichender Dosierung und das nicht zu einer Verbesserung oder zumindest eine Partialverbesserung geführt hat. Weil wir haben viele Patienten tatsächlich, und ich glaube, das kennen dann alle, die sagen, ich habe das 5 Tage Cetralin oder diese andere Mittel probiert. Wie viel haben sie dann genommen? 25 Milligramm in eine minimale Dosis und es nicht, und oder mehrere Tabletten ausprobiert, die nicht so richtig dafür spricht. Also das werden wir jetzt das überprüfen noch mehr. Genau. Und wichtig ist dann früher, was wir immer machen in diesem Indikationsgespräch, ist Evaluation der Behandlungsmethode, was schon mal früher passiert ist, was gemacht worden ist, was ist von Nebenwirkungen entstanden, was ist dann verträglich für den Patienten. Gab es eine früher intensivierende Therapie, das ist auch sehr wichtig. Es hat früher war man etwas konservativ mit der Dosierung oder Augmentationstherapie in der Depressionbehandlung. Jetzt sagen auf die Studien, dass wir früh genug dann intensivieren muss oder augmentieren muss und auf zu vermeiden, dass der Patient so eine therapieresistenten Depression entwickelt. Genau, Evaluation, Kontraindikation individueller spezifischer Symptome. Genau, und ein bisschen, das kennen wir alles. Das Ketamin ist ein Wirkstoff, der in der Anästhesie benutzt wird als Narkosemittel. Es wird auch umgangssprachlich oder auch überall als Partydroge benutzt. Es gibt viele Patienten, die auch sagen, selber auf Ketamin auf dem Schwarzmarkt gekauft zu haben und sich selbst sozusagen zu therapieren oder zu behandeln. Dafür gibt es auch, und es hat mich auch gewundert, wir haben auch letztes Mal Kontakt mit der Suchtberatungsstelle hier in Neumünster und ich habe gesagt, dass es in letzter Zeit zugenommen hat, das Konsum von Amphetamine, so diese neue Designer-Drogen und Ketamin, besonders in den jüngeren, älteren, also in den jüngeren Patienten. Das haben die Kollegen letztes Mal hier auf einem Vortrag gehalten und auch ein bisschen so die Statistik gesagt, was wird gerade jetzt in der Münster und Umgebung sozusagen konsumiert.
6: Wissen wir was, oder weißt du was, was das kostet, Keta?
5: Was? Also aus dem Schwarzmarkt weiß ich nicht.
7: Das ist
6: für 10er komme ich mit weit im 10er.
7: Ja, dafür bist du schon. Das ist so Taschengeldteil. Ja. Das ist wie Amphetamine auch.
8: Welche Mengen werden denn da?
7: Wenig, es hält halt nur kurz.
8: Okay. Genau, so also kurz. Wenn ein Patient der eine Filmdose voll und hat irgendwas von einem vierstelligen Wert davon.
7: Das sind kleine Mengen halt.
5: Genau.
7: Eigentlich reichen kleine Mengen, also tatsächlich sowas.
5: Und die Ampulle, die wir auch im Krankenhaus hier haben, die sind auch eigentlich ganz günstig. Und das ist was, wo man sich fragt, jetzt mit das neue Produkt mit dem Nasenspray, wenn das vergleicht, ist total absurd. Ich glaube, das kostet um die 500 Euro pro Pipette. Und eine Ampulle kostet wie 10, 20 Euro. Also das ist auch ein bisschen so,
8: wo ich... Da weiß man wieder, wer das in den Markt führt. In der Medizin.
5: Genau. Und es wird tatsächlich jetzt gesagt, das ist eine neue, also wir kennen auch viele Mechanismen, also biologische Mechanismen der Depression, also der Serotonin sozusagen weg, der Noradrenalin weg. Es wird jetzt gesagt, dass auf Glutamaterg auf einen Einfluss auf die Depression hat.
3: Ja,
4: Ja, das war schon mal Teil 1. Und jetzt kommt ein Themenbruch. Jetzt beschreibt sie so ein bisschen, wie kommen denn eigentlich die Patienten ins FEK und wie erfolgt eigentlich die Therapie? Wie wird das umgesetzt? Was braucht man alles dafür? Jo.
5: Wir haben als zwei sozusagen Methodenweise, machen wir auch hier sowohl das Nasenspray, aber das Sketamin als intravenöse Infusion. Die Infusionstherapie, die machen wir auch tatsächlich mit Bereitschaft von der Anästhesie. Wir werden die Patienten tatsächlich in den Aufbauraum, da unter Monitor sozusagen, und Sachen dann zu vermeiden und das besser auf das zu haben. Ich weiß, dass es gibt viele Praxis, das vielleicht etwas entspannter und ambulanter machen, aber ich habe mich ein bisschen auf die Protokolle von Charité und von Dricklin bezogen, wo tatsächlich unter Monitor das gemacht wird, die Infusionstherapien. Weil bei der Infusionstherapie haben wir häufig tatsächlich gesehen, wo wir häufig so eine hypertensive Krise von Patienten kommen. Und natürlich, wenn man in eine entsprechende Setting ist, kam man auf besser die Nebenwirkungen dann auffangen.
7: Genau.
5: Also beide werden hier gemacht. Ich habe lange mit den Kollegen von Dricklin gesprochen, die schon ein bisschen länger dann sozusagen in dem Bereich sind. Die sind auch sehr gut etabliert, was das angeht. Und ich habe auch tatsächlich die Empfehlung dann gesagt, das zu einer Art Stufentherapie zu machen. Nicht direkt jetzt mit der Infusion anzufangen, sondern zuerst mit der Nasenspray, wenn das nicht angesprochen hat, dann steigert sich auf die Infusionstherapie. Die haben das gesehen, dass das besser funktioniert hat bei den Patienten, weil den Patienten dann von der Infusionstherapie auf die Nasenspray zu bekommen, das war schwierig und manchmal ist das gescheitert. Das war die Erfahrung von den Kollegen dann in den anderen Kliniken. Ich habe mich, wie gesagt, lange bevor wir das hier gemacht haben, mit den Kollegen dann auf andere Kliniken unterhalten. Genau, wie funktioniert das? Da habe ich auch ein bisschen erklärt. Das Ketamin wird das sozusagen angewendet. Das kommt dann zu Hemmung von GABA-Rezeptoren, MEDA-Rezeptoren. Das kommt zu einer Ausschütterung letztendlich von Glutamat und das nochmal zu Freisetzung von MED-Rezeptoren. Also sie sind sozusagen die Wachtums- sozusagen Botenstoffe, was diese Freisetzung ist, was wir nehmen, dann die Neuroplastizität. Das ist eine von den Mechanismen oder die wichtige Mechanismus, das ist die Patienten oder einfach geklärt, die Patienten sind in der Lage, neue Sachen zu lernen, außer diese kurze Euphorie-Effekt, die das hat. Also das merken alle Patienten, diese, oh, auf einmal, also viele Patienten sagen, die beschreiben auf ganz wirklich, also ich kann mich noch erinnern an eine von meinen Patienten, die jetzt auch tatsächlich unter Therapie entlassen worden ist, ganz gut, nach 10 Jahren schwere Depression, jetzt wieder arbeitsfähig, die sagen, auf einmal war es wieder farbenvoll und hell. Alles war früher dunkel und der ist irgendwie da rausgekommen und er meinte immer, der Tag der Nacht war er so wie erwacht. Das war irgendwie die Beschreibung von dem Patienten. Also es wird auch über Neuroplastizität gesprochen, die Möglichkeit. Und es wird jetzt mittlerweile auch bei der Psychotherapie Karma geprüft, die Ansätze von Ketamin plus assistierte Psychotherapie. Es wird immer so, also ich weiß, es sind einige Zentren wie in München und ich glaube in andere Kliniken, Unikliniken in Süddeutschland wird das aufgeprüft, das gemeinsam zu machen und der Patienten einen Tag davor tatsächlich die Ketaminbehandlung bekommen und am letzten Tag die psychotherapeutische Sitzung, weil die dann mehr aufnahmefähig sind und in der Lage sind, tatsächlich auch so diese typische Denkmuster der Depression etwas zu verändern. Also das wird jetzt gerade überprüft. Es wird auch sozusagen noch in Studienformat oder im Forschungsformat gemacht, aber es wird auch geprüft.
6: Dann als Nasenspray sozusagen.
5: Nasenspray und Infusion beides.
6: Beides.
5: Genau. Und was wir auch mit einigen Patienten hier gemacht haben, das ist, muss ich auch unsere Psychologen aufloben, einige Kollegen, die sich getraut haben, wir haben sie mit sozusagen in Aufraum mitgenommen und ich habe während der Infusionstherapie aktivierende Verfahren mit den Patienten gemacht, so wie Imaginationsreise, wohltuende Gefühle aktivierende, und das haben die Patienten tatsächlich anders verarbeitet. Also die, die das in der Lage sind. Also nicht alles wollen das, aber bei einigen hat das ganz funktioniert. Die meinte, das fanden die auch angenehm, diese geleitete, wie der Patient sagt, Reise.
9: Ja, klar. Genau. Ich kann ja noch mal berichten von der Patientin, die wir gemeinsam haben. Mhm. Die hat von Dissoziationen gesprochen. Und weil sie aber gut vorbereitet war darauf, konnte sie das irgendwie gut ertragen. Und sie ist ja dann deutlich später erst wieder zu mir gekommen. Also war ja, glaube ich, 4 Wochen hier oder drei.
5: Genau, zur Einstellung.
9: Und aber bestimmte Gedanken, grüblerische Gedanken, sind völlig weg. Also hat sie weiß, dass sie so gedacht hat, immer so sorgenvolle Gedanken, die sind ganz weg.
5: Und das, ich fand es auch ganz erstaunlich, weil der Patient, wir haben auch gesprochen über die Möglichkeit, dass es passieren kann und dass manchmal hilfreich wäre, sowas eingeleitet zu haben. Ich sage immer dem Patienten, wir machen vielleicht eine Playlist oder eine eingeleitete Imaginationsreise oder sowas. Und ich kann mich erinnern, dass die Patientin diese ABBA-Playlist vorbereitet hat. Das hat nochmal in den ganzen Zimmer so eine ABBA-Playlist geklingelt. Und das, sie war so freudenvoll. Ich kann mich noch erinnern.
10: Ja. Vielleicht kommen Sie sowieso noch dazu. Ich muss aber leider gleich weg. Aber ich finde, das klingt ja total toll. Ich kenne das Medikament eben aus der Neurointensivmedizin, habe über viele Jahre viele Patienten sehr, sehr gerne damit sediert, weil es ist wenig Kreislauf, depressiv, genau. Ist analgetisch, teilweise so ein bisschen sehr antikonvulsiv und so weiter. Also ist, glaube ich, für unsere hirngeschädigten Patienten eigentlich ein sehr gutes Sedativum. Aber was natürlich immer sozusagen befürchtet wurde, waren noch diese Bad Dreams. Mhm. Und deswegen wurde eigentlich immer, und das wird heute auch noch meistens gemacht, die Infusion mit Benzos plankiert. Ne? Und deswegen wundert mich das jetzt so ein bisschen, dass das gerade bei
5: das liegt an die Dosierung. Also die Patienten können oft tatsächlich einen schlechten Trieb. Wir bereiten aber den Patienten oft tatsächlich vor, falls das ankommt. Ich hatte schon mal die Erfahrung, dass bei dem Patienten so intensiv war. Aber es liegt oft tatsächlich, dass die Ketamin für die Depressionbehandlung eine andere Dosierung hat als bei der Sedierung.
10: Hat es auch mit den Enantiomeren zu tun, R und Esketamin?
5: Ist das genau. Unterschiedlich zwischen beiden? Genau. Esketamin ist tatsächlich, was wir benutzen. Das ist auch besser geeignet als bei Esketamin, also das ist eine der Unterschied und die Dosierung. Also bei der, es wird nicht eine Bewusstlosigkeit erzielt, sondern es wird auch tatsächlich ganz genau nach Körpergewicht gemessen, also bei der Infusion. Okay. Bei Nasenspray ist tatsächlich weniger intensiver als das, aber es kann auch passieren. Ich hatte auch schon Fälle, wo Patienten das auch berichtet haben, wo der sozusagen der Trieb ganz, ganz schlecht war. Man könnte aber meistens das tatsächlich ganz nochmal anfangen, da genau, weil in der Infusionstherapie, wir sind auf die 40 Minuten oder eine Stunde mit dem Patienten dabei, da bin ich immer dabei, eine von den Assistenzärzten und gegebenenfalls, wenn die Kapazität da ist, eine von den Psychologen auch, dann, der den Patienten begleitet. Also das bei der Infusion. Bei der Nasenspray ist ein bisschen, wie gesagt, weniger auswendiger, aber das kann passieren. Aber ich habe jetzt bei dem Patienten, ich hatte nur bei 2 gesehen.
11: Aber hast du gesagt, wie viel Milligramm?
5: Das ist 0,5 28. Milligramm pro Kilogramm. Also das ist total niedrig.
10: Ja, das
5: sediert
10: nicht.
11: Viel weniger, nee. Als ich das kenne.
5: Genau. Ich hatte nur einmal eine Patientin, die kam tatsächlich aber aus Lübeck, schon vorbehandelt mit Ketamin. Und die haben wir mit 0,75, also mehr, weil die nur unter dieser Dosierung damals in Lübeck stabil war. Aber das hatten wir schon auch.
3: Ja, ein großer Teil unserer Sendung handelt ja heute vom Thema Depression. Und jetzt wäre es vielleicht gut, mal ein Stück Musik zu hören. Und da haben wir ein Gegenprogramm, nämlich Wenn du so bist wie dein Lachen, Ina Deta.

0: Ja, jetzt kommt auch der letzte Teil vom Vortrag. Da wird nochmal berichtet, wie genau funktioniert eine Einweisung, um diese Therapie im FIK sozusagen zu verordnen. Und was ich so toll finde, ist noch so eine kleine Anekdote einer Patientin, die richtigen Erfolg durch diese neue Therapieform erlangt hat. Es ist ja wirklich auf therapieresistente Depressionen, das heißt, die haben schon so viel versucht und das ist wirklich eine tolle Erfolgsgeschichte, so schön zu hören, wie die Patientin wieder zurück ins Leben konnte, arbeitsfähig ist. Also das ist wirklich eine schöne Abschlussanekdote.
1: Gut, dann hören wir mal rein.
2: Also es wird auch viel spekuliert. Wir haben einfach nur Hypothesis, wie das funktioniert, wie das ist. Es ist nicht bis zum Ende sozusagen geforscht, aber wir sehen eine Remission bei den Patienten. Genau. Also wie ist der Weg zu uns? Ich habe schon mit zwei niedergelassene Kollegen gearbeitet jetzt. Für die Ketaminbehandlung ist das nicht auf eine Münster begrenzt, sondern wenn die Patienten uns, oder wenn die Kollegen dann zu uns das überweisen, das machen wir auch. Das Problem ist nur, die erhalten es. Die Patienten müssen sich auch dann, wenn die woanders wohnen, auf sie anstellen, dass das schwierig wird dann mit dem Hin und Her. Aber viele Patienten nehmen das in Kauf, weil die andere Plätze nicht. Vor kurzem hatten wir einen Patienten aus Hamburg. Dann hat man die auch von einem Kollegen eingewiesen worden ist. Der wurde auch hier eingestellt. Wir haben auch mit einem Kollegen, einer anderen Niedergelassene zusammengearbeitet, wo wir das abbrechen und technisch so kriegen. Gesagt haben wir, okay, die Anstellungsphase, das sind 4 Wochen, das sind 2-mal in der Woche für die Nasenspray. Die haben wir sozusagen jetzt Hausregel entschieden, das machen wir stationär. Mhm. Es ist tatsächlich bei Espravato so, dass das einige Niedergelassene auf das ambulant machen können. Ich habe das bei den ersten Patienten gesehen, dass es nicht immer am Anfang gut läuft. Mhm. Weil bei vielen Patienten, man kann sich vorstellen, wo die Stimmung jahrelang, ich spreche von Patienten mit 10 Jahren, 20 Jahren, 30 Jahren Depression, die Stimmung gedeckt war, also so wie eine Decke oder abgestumpft war und dann auch auf einmal alles hochkommt. Die Patienten waren überfordert mit alle Gefühle, die auf einmal da waren. Und wir haben gesagt, okay, ambulant das irgendwie zu machen, es ist irgendwie weniger zu verantworten. Deswegen haben wir gesagt, die Anstellungsphase wird immer stationär gemacht und dann wird ihr halt

0: werden,
1: Genau,
0: weil
1: dann läuft
0: irgendwie
1: das
0: die kann
1: tatsächlich
0: nicht
1: über
0: helfen.
1: Indikationsgespräch. Die melden sich bei mir, bei den Kollegen hier, also die von der GenoZwei, die tragen den Termin und wenn wir dann Kapazität haben, dann wird der Patient aufgenommen, 4 Wochen dann eingestellt und ich gebe ihn auf, wenn wir in der PIA haben wir nur 4 Plätze für
0: Ja,
1: Verhaltenstherapie.
0: klar.
1: Deswegen versuche ich auch immer mit der, wir machen mal zu zwei, ich und eine andere Kollegin in der PIA die Verhaltenstherapie, dass wir immer gucken, okay, gibt es Platz, damit wir die Halten weiterführen können, weil das
0: Ja,
1: ist das
0: klar.
1: Schlimmste, wenn man den Patienten gut eingestellt hat und dann auf einmal
0: Ja, klar.
1: eine Haltung nicht mehr möglich ist.
0: Also
1: Über
0: erst
1: die
0: stationär
1: normalen.
0: und dann brauchen wir für die PIA, damit es keinen
1: Ja,
0: Abrechnungskonflikt
1: klar, die Überweisung.
0: von dir die Überweisung in die
1: In
0: PIA.
1: die PIA, das ist kein Problem. Und, aber erstmal
0: Genau,
1: direkt
0: zum
1: über Sie Indikationsgespräch. Dann
0: und dann kann man da das weiterbahnen. Kann man sagen, da, den und den Patienten würde ich gerne anmelden. Dann läuft das ja wie die normale Aufnahme. Das ist ja
2: Ja.
0: kein
1: Genau.
2: Problem. Ich habe auch eine Patienteneigeninitiative angerufen und gefragt, wie sich das auf eine Ketamin geht, wenn wir ins Vorgespräch
1: Genau.
2: über die Praxen, sondern auch.
1: Genau. Und wie gesagt, was ich versuche, in
2: Ja.
1: diese Aufklärungsgespräche zu machen, gibt es das. Und da wollte ich auf, also die somatische Kontraindikation sind gleich alles, was durch den hohen Blutdruck beeinträchtigt, weil das ist sehr häufig die Nebenwirkungen von Ketamin, also die hohe Blutdruck. Und dann müssen wir alles das einigermaßen ausschließen. Und was sehr wichtig ist, ich weiß nicht, ob ich das hier habe, aber ich zitiere mal, also psychiatrisch gibt es auch tatsächlich Kontraindikationen. Das ist für die chronische Depression oder therapieresistenten Depression, aber für die unipolare Depression. Patienten mit einer bipolaren Störung, dafür ist nicht gedacht. Das Risiko eines Switch ist sehr hoch, dass es
0: Hat so
1: dafür nicht
0: viele Ideen,
1: zugelassen
0: hat
1: ist.
0: so
1: Und ich
0: viele
1: weiß, das ist
0: Ideen.
1: sehr schwierig, aber das ist tatsächlich eine der absolute
0: Ja, das
1: Kontraindikationen.
0: kann ich mir
1: Also eine
0: vorstellen.
1: bipolare Störung in depressiver Phase, das würden wir nicht machen. Relative Kontraindikation ist die PTBS. Man kann es machen, wenn der Symptomatik im Vordergrund Depression ist und der Patient jetzt keine akute Traumata hat. Man muss aber das mit dem Patienten auf ganz aufgrund der Dissoziationsgefährdung.
0: Wie ist es bei einer postschizophrenen Depression, wo aber die Schizophrenie wirklich ganz, ganz, ganz, ganz lange her ist? Wird man das dann auch noch nehmen? Weil die sind ja oftmals so therapieresistent, sind schwierig, sind kaum zu
1: Leitlinie
0: behandeln.
1: ist das nicht.
0: Nicht
1: Man, ich,
2: hätte ich auch Sorge,
1: ja.
2: ehrlich
1: Hätte ich
2: gesagt.
1: auch, hätte ich auch Sorgen,
0: Ja.
1: hatte ich tatsächlich noch nicht im Fall gehabt. Müsste man gucken. Also das wäre dann off-label und auch mit einem Risiko in Kauf.
2: Engmaschigst, engmaschigst.
0: Ja, gut, okay. Das war nur so die
1: Genau,
0: Frage. Das
1: also die
0: sind ja
1: Sucht.
0: so die, die oft sehr, sehr langwierig
2: Ja.
0: sind.
1: Genau, also die Suchterkrankung ist auf eine Kontraindikation. Wir hatten aber auch Patienten, die auf gleichzeitig eine Depression und Alkoholkrankheit, aber Jahren abstinent waren oder die Abstinenz war sozusagen die Voraussetzung und die Behandlung dann durchzuführen. Und alle Patienten werden natürlich aufgeklärt, dass das Risiko eine Abhängigkeit von der Behandlung auf da besteht. Aber viele Patienten nehmen das in Kauf. Genau, wie gesagt, wie funktioniert das auf der G02? Wir machen jetzt mittlerweile auf der G02, also nach Indikationsgespräch wird eine Aufnahme geplant. Wie gesagt, der Patienten, das ist tatsächlich von der Kasse vorgesehen, dass wir dann, obwohl das die BDI immer für alle 2 Wochen ist, dass wir Aufnahme-BDI und dann nochmal nach 4 Stunden, nach jeder Anwendung, ein BDI gemacht wird, das ist von der Kasse vorgesehen. Und das, wenn wir, die kommen auf die Station und werden vorbereitet. Also das ist, was wir für vielleicht bei alle Maßnahmen machen. Also im Labor ist es nicht schwer zu machen. Urinstatus, Blutdruck-Tagesprofil, augenärztliche Konsil, wenn der Patient in der Vorgeschichte sowas wie Augeninnendruck hat. Und es wird dann ein bisschen so die Depression so objektiv dann kontrolliert. Das ist sehr wichtig, das ist auch schon in der Anwendung, wie gesagt, die erste Woche zweimal in der Woche, 2 Stunden davon nicht essen, 30 Minuten davon nicht trinken und genau vorbereiten. So ist das, was wir haben. Genau. Jede Pipette hat 28 Milligramm. Die niedrige Dosierung ist 56 Milligramm. Die höchste Dosierung 84 Milligramm. Der Patient muss dann 3 Pipetten bekommen. Und das sehr, sehr wichtig ist, diese 5 Minuten Ruhepause, weil sonst wird die Medikation nicht rationiert. Ich glaube, ihr habt jetzt gerade auf einen Patienten, ich habe gehört, dass er profitiert jetzt.

0: Zumindest den ersten Tag. Ich habe gemerkt, eine Veränderung. Mhm.
1: Ja.
2: Herr B-Punkt, ne?
0: Ja, genau. Mhm.
1: Genau. Was sehr wichtig ist, diese 40 Minuten Kontrolle, Blutdruckmessung, wie gesagt, die Patienten bleiben 3 Stunden dann, also auf die Station, wenn sie stationiert sind. An den Tag bleiben sie sowieso auf die Station, wenn sie dann ambulant sind, die bleiben 3 Stunden unter Überwachung dann in der PIA. Und wenn das, wenn das alles gut läuft und wenn die Überwachungszeit das überstanden ist, werden die dann nach Hause sozusagen entlassen.
3: Ja, das ist das, was eben auch die Therapie in einer normalen Praxis so schwierig macht. Auch weil das gehört dazu. Das ist klar. Der braucht ja so sitzen und sein Buch lesen, ist ja, ja egal, aber ja. Trotzdem, das ist halt so schwierig.
1: Genau, also das ist von der Pharmafirma von Johnson & Johnson, die ist Pravato sozusagen. Ich glaube, dass es so, wie sagen, finanziell hoch ist, hat damit zu tun, dass sie noch eine Monopolie dann hier in Deutschland haben. Es gibt keine andere Firma, die als Nassenspray anbietet. Und deswegen, ich glaube, ich habe letztes Mal einen Bot für einen Patienten bestellt und das hat um die 8.000 Euro Kosten für 24 Pipetten. Genau, Nebenwirkungen, also die Dissoziationswahrnehmung. Die Patienten werden aber natürlich aufgeklärt und einige, die eher vorbereitet. Genau, das ist das wichtig. Die Induktionsphase machen wir hier. Die nochmal die Erhaltungstherapie wird dann ambulant in der PIA gemacht. Genau, das ist unsere Zessel in der PIA. Mittlerweile haben wir 2 und wir haben jetzt, wie gesagt, die werden hier meistens auf der Gen 2 dann eingestellt, die Erhaltungstherapie über die PIA. Und wir haben jetzt, eine Kollegin macht das zusammen, das ist gut, dann sind wir zu zweit in 2 verschiedenen Tagen, dann haben wir eine Kapazität für 4 Patienten gleichzeitig. Dann für die,
2: viel mehr macht das UK auch nicht, 8 oder so gleichzeitig.
1: Die machen 4 noch.
2: Auch 4? Ja,
3: du auch nur 4?
1: Ja. Ja. Oder manchmal 6 haben die gesagt. Die hatten dann 3 morgens und 3 abends.
2: Guck, ja.
1: Aber so war das auch okay. So. Genau. Und es wird empfohlen, tatsächlich 6 Monate. Deswegen sind die Plätze auch ein bisschen begrenzt, weil wir diese Patienten auch 6 Monaten. Einige versuchen wir auch, sie psychologisch oder psychotherapeutisch anzubinden. Die das schon haben, ist es gut. Und die nicht, aber das funktioniert nicht für alle, also die Kapazität auch nicht. Und genau.
3: Und wie ist so die Wiederholung? Und wann können die dann zum Beispiel wiederkommen? Oder sehen Sie sie nochmal, wenn dieses halbe Jahr um ist? Vielleicht nach noch einem halben Jahr oder so?
1: Also die Patientin, ich hatte eine Patientin entlassen, die ist bei mir in der PIA geblieben. Der andere Patient, die jetzt. Der war ein Fall, wo er tatsächlich auf Infusion steigen musste. Bei der Infusion ist es ein bisschen anders, weil wir machen das tatsächlich 8 Sitzungen stationär. Das sind mindestens 4 Wochen hier auch.
2: 2 pro Woche.
1: 2 pro Woche. Und die Erhaltungstherapie oder die Leitlinie sagt, also wie die Charité oder Rickling, die haben die Kapazität, dass einmal oder alle 2 Wochen, dass die Erhaltungstherapie als Infusion, das haben wir nicht, weil wir keine teilstationäre Betten haben, das können wir nicht abrechnen. Dann musste ich den Patienten aufnehmen für eine Woche. Also ich mache mit den Patienten so, die Infusion haben, dass ich alle 30 Tage oder alle 60 Tage nochmal bestellen, um das halbes Jahr dann zu erhalten. Genau. Wie gesagt, ich hatte jetzt bisher. Für Infusionstherapie waren viele extern eingewiesen und eine sehe ich jetzt nochmal, also wir kommen jetzt im November nochmal eine für Erhaltungsketamin und die andere Patientin, eine ist von, die wir kennen, also die geht wieder an die, ich glaube, an die niedergelassenen Kollegen, wenn die Therapie unten ist und wenn das der Bedarf ist, dann sind wir dann offen. Ja. Und wie gesagt, die andere ist auf einem Patienten, also das macht einfach für uns, die PIA schon sind, dann ist unproblematisch. Und mit der anderen niedergelassenen Kollegin haben wir gesprochen, dann machen wir das 6 Monaten via auf sozusagen die Betreuung. Wenn die 6 Monate uns, dann müssen die dann zurück und bei Bedarf sind wir immer da offen da. Ja. Genau. Ich glaube, also wie gesagt, das war nur der Fall der Patienten. Aber ganz schnell, genau. Schwere Depressionen, ich glaube, der letzte Mal, die sie hier war, war mit dem 4., 5. Suizidversuch hier eingeliefert, mit fraglich auch so katatonische Zustände. Die hat alles ausprobiert, Citralin, Paroxetin, Ketamin mit Augmentationstherapie. Genau, ganz, ganz wichtig, und das ist das Schmerzhafte für die Patienten, man muss sie dann von den Benzo runterbekommen. Weil das ist natürlich die Wirkung reduziert und auf natürlich eine sedierende Wirkung zusammen mit Ketamin hat. Genau. Die Patienten, bei ihr habe ich gedacht, tatsächlich, ich sollte bei ihr eigentlich LKT oder Ketamin machen, haben wir uns für Ketamin entschieden, weil wir sie nicht verlegen können. Das ist das erste große Problem bei LKT. Wir haben keine Möglichkeit, Patienten irgendwo unterzukriegen, weil die Zentren, die schon vorhanden sind, keine Plätze mehr haben. Und die Patienten hat auch mit wandhafte Symptomate, spreche von linistische Wand, Verarmungswand, Schulwand. Wie gesagt, fünfte Suizidversuch, die ist mit Espravato und die ist jetzt entlassen von der Behandlung. Die kommen einmal pro Monat zu mir, jetzt zum Kontrolle in die
2: Vier. Ist das VS?
1: VK. Herr?
2: VK, okay. Mhm.
1: Genau. Und sie hat aber 86 Milligramm gebraucht, aber sie ist natürlich mit anderen alltäglichen Problemen, aber zumindest raus auf diese Krise. In letzter Zeit war sie in den letzten 2 Jahren in mindestens 2 oder 3 Suizidversuche hier eingeliefert. Und das ist jetzt, ich habe ja eben gerade Fotos geschickt, sie war in der Türkei, hat eine Kreuzfahrt gemacht und ist jetzt teilstabil. Genau, das war.
2: Vielen Dank, Rosa. Klasse, danke schön. Sehr, sehr.

0: Wir stellen ja hier bei uns im Inklusionsradio Handy und Cap ganz gerne mal interessante Menschen mit interessanten Aufgaben oder interessante Institutionen vor. Und ja, das wollen wir heute auch mal machen. Wir haben Kerstin Scheiner zu Besuch. Die ist die erste Vorsitzende der Landesarbeitsgemeinschaft der Werkstatträte. Aber dazu wird sie gleich selber viel besser noch was sagen können. Ja, ich bin nicht allein im Studio vom Freien Radio. Dabei sind
1: Mareike
2: und Frankie.
0: Ja, also ein Teil unserer Redaktion. Und Frankie, dann gebe ich gleich mal an dich weiter.
2: Ja gut, also ist mit Sicherheit wieder ein sehr interessantes Thema. Ich begrüße erstmal ganz herzlich Kerstin Scheinert hier von der LAG Werkstatträte Schleswig-Holstein. Und Kerstin, erzähl doch mal ein bisschen was über deine Funktion.
3: Ja, immer meine Funktion. Da muss ich erstmal erklären, was ist Werkstatträte wahrscheinlich, ne?
2: Genau.
3: Kennt wahrscheinlich nicht jeder aus Erfahrung. Man muss sehen, Werkstatträte sind sowas wie Arbeitnehmervertretungen in normalen Firmen auf dem allgemeinen Arbeitsmarkt. Also wir sprechen hier über Werkstätten, ne? Werkstätten für Menschen mit Behinderung. Die haben, also die Menschen, die dort arbeiten, haben genauso wie auf dem allgemeinen Arbeitsmarkt eine Interessenvertretung. Wir vertreten deren arbeitnehmerähnliches Rechtsverhältnis. Das geht jetzt hier schon ziemlich ins Juristische und hat jetzt nicht im Moment so viel mit meiner Funktion zu tun. Werkstatträte sind landesweit miteinander verbunden zu einem großen, starken Gremium. Haben sie sich zusammengetan. Das ist ja auch gut. Da hat man mehr Sprachfähigkeit in einer großen Gruppe. Und die Kollegen aus den Ländern haben sich einen Vorstand gewählt. Von 7 Personen. Und von den 7 Personen bin ich eine. Und meine anderen 6 Kollegen, nur Männer, haben mich dann als ihre Vorsitzende gewählt. Und das bringt halt viel Arbeit und Spaß auch mit sich.
2: Ja. Ja, das ist meine Funktion. Also die Werkstatträte sind mir persönlich ja auch bekannt, weil ich bin ja vorher auch in dieser Materie aktiv gewesen. Und finde das auch ganz wichtig, dass eine Landesarbeitsgemeinschaft entstanden ist. Und wie läuft das denn so mit der Kommunikation LAG und Werkstatträte? Ist das gut, so wie es läuft, oder was kann man da verbessern?
3: Also verbessern kann man immer irgendwas. Wie läuft es im Moment? Wir stehen viel in Kontakt, nur in Kontakt mit unseren Mitgliedern. Wir sind ja ein Verein, muss man dazu sagen, ein gemeinnütziger Verein. Mit unseren Mitgliedern sind wir in Kontakt über Briefverkehr. Die können uns ansprechen oder nach Rat fragen oder wir kommen auch mal in die Werkstatt und besuchen die Werkstatträte, wenn wir eingeladen werden. Und weiterhin sind wir digital unterwegs mit den Kollegen, dass wir uns zu Videokonferenzen treffen. Oder was natürlich auch ganz wichtig ist, das ist schon eine Einrichtung oder schon ein Heiland für alle Werkstatträte. Einmal im Jahr treffen wir uns alle gemeinsam zu einer großen Fachtagung. Die findet meist in Plön statt. Und zwar gibt es so einen großen Austausch zwischen allen Werkstatträten und es wird an speziellen Themen gearbeitet, die zum Beispiel Mitwirkung, Mitbestimmung in Werkstätten, Entgelt, ganz großes Thema, Zukunft der Werkstätten.
0: Machst du das eigentlich hauptamtlich?
3: Das mache ich, ich bin hundertprozentig, also ich habe einen normalen Werkstattvertrag, ich bin Werkstattbeschäftigte und bin gleichzeitig hundertprozentig freigestellt für meinen Job, den ich mache. Ne, ähnlich wie Betriebsratsarbeit ist das.
2: Ja. Ja, das hört sich so ins ja alles ganz gut an. Und man hört ja so viel Negatives in dieser Zeit. Generell auch, was Werkstätten für Menschen mit Behinderung, Beeinträchtigung so betrifft. Gibt es auch Erfolgsmeldungen, die du vielleicht berichten könntest, was ihr so schon erreicht habt?
3: Was haben wir so erreicht? Ich glaube, erreicht haben wir, dass wir in Schleswig-Holstein mit den Zuständigen oder mit den Politikern und mit den Einrichtungsträgern, die dazugehören, erreicht haben, dass man miteinander spricht, wie wichtig Werkstätten sind für Menschen mit Behinderung. Und dass keiner mehr laut auf die Idee kommt, zu sagen, Werkstätten müssen abgeschafft werden. Das kommt vor, es gibt spezielle Gruppen an Menschen, die sagen, Werkstätten müssen weg. Das ist eine Seite der Medaille. Die Menschen müssen diese Meinung haben, das ist ja auch gut. Wir sind da in einem Prozess. Was dabei rauskommt, wie die Werkstatt sich verändern wird, weiß kein Mensch. Und was in Schleswig-Holstein kommen wird, da sind wir im Gespräch mit den Politikern an den jeweiligen. Ja.
1: Jetzt habe ich eine Frage. Ja. Wie werdet ihr konkret, wie macht ihr darauf aufmerksam? Also wenn ich an eine Arbeitnehmervertretung im öffentlichen Dienst denke, da gibt es ja Demonstrationen, die manchmal organisiert werden. Gibt es da Petitionen, die ihr unterschreiben? Wie werdet ihr aktiv? Wie geht ihr an die Regierung, wie ihr tretet an ihr heran und sagt, wir brauchen dies, das, jenes, das geht so nicht. Was macht ihr?
3: Also wir sind jetzt als LAG, haben wir durchs Gesetz die Möglichkeit, mit der Landesbeauftragten zusammenzuarbeiten. Und die Landesbeauftragte hat ein großes Gremium, das nennt sich Landesbeirat für die Teilhabe von Menschen mit Behinderung. Und hier in diesem Landesbeirat sitzen wir auch, gemeinsam mit ungefähr 14 anderen Interessenvertretungen der Selbsthilfe. Das sind dann Sehbehinderte, Hörbehinderten, alles, was man sich so vorstellen kann an Interessenvertretungen. Und das ist natürlich auch ein richtig starkes Gremium, weil die Landesbeauftragte auch eine starke Stimme hat in der Politik. Und durch diese Mitarbeit haben wir die Möglichkeit, immer mehr uns in der Politik in Schleswig-Holstein einzubringen. Durch Gespräche mit den Ministerien, dadurch, dass wir Stellungnahmen schreiben und dazu, dass wir dann auch eingeladen werden.
1: Kopfhörer macht sich vom Acker.
3: Na, ich war halt still. Wir werden eingeladen, sitzen auch in Verhandlungen zu Finanzierung von Werkstätten, also zu der Eingliederungshilfe, in der wir ja Teil sind, von der wir Teil sind, haben. Ja.
2: Ja, also es das...
3: Ein hartes Brot ist es auf jeden Fall.
2: Viel das Arbeit. Stimmt. Also ich glaube, da lohnt sich das schon nochmal eine weitere Sendung, nur um dieses politische Thema nochmal zu kreieren vielleicht. Ich möchte jetzt einfach noch mal ein bisschen weiter zurückgehen. Also so, was hört ihr denn so täglich von den Werkstatträten der Einrichtung, welche Probleme die so am Tag haben, an ihren Arbeitstag, an ihren Arbeitsplatz? Was kommt von denen so für ein Echo?
3: Oh, das ist ganz, ganz unterschiedlich. Die kommen mit Problemen zu uns, die jetzt gerade solche Dinge betrifft. Was ist, wenn die Öffis ausfallen, wenn ich nicht, also zum konkretes Beispiel, was ist, wenn der öffentliche Nahverkehr nicht läuft, muss ich dann Urlaub nehmen oder muss ich nacharbeiten oder was passiert, bekomme ich frei von meiner Werkstatt? Das sind so richtig Probleme, die ploppen auf und da wollen sie dann auch den Ratschlag wissen und wissen, wie sie sich offiziell verhalten müssen oder wie die Regeln sind. Die können wir natürlich dann meistens gar nicht aufstellen, die Regeln, die gibt es ja in den Werkstätten meistens. Ich rate dann immer nur dazu, sprecht mit euren Leitungen, findet einen Kompromiss, wenn es das Problem gibt. Das ist ganz oft, dann kommt natürlich Unzufriedenheit bei uns an. Wenn Mitwirkung und Mitbestimmung in den Werkstätten nicht hochgehalten wird von den Leitungen, was leider wirklich vorkommt.
2: Ja, das Gefühl habe ich auch, also das ist oftmals auch die Leitung relativ unwissend sind, gerade mit dem Thema, was du jetzt angesprochen hast. Weiß ich, war vor kurzem in uns die gleiche Problematik. Da wusste man nicht, Sonderurlaub, muss derjenige Erholungsurlaub nehmen oder. Ich glaube, da bedarf es noch wesentlich mehr Aufklärung. Aber du spiegelst genau das gleiche Problem, was man so aus den Einrichtungen manchmal selber auch wahrnimmt als Vertrauensperson. Und ja... Ja, also das sind so die täglichen Problemchen, die du da schilderst.
1: Wie sieht das denn jetzt aktuell konkret aus? Wenn ich jetzt höre, es wird über Schließung von Werkstätten nachgedacht, wenn ich jetzt andere Arbeitsbereiche denke, stelle ich mir das auch so vor, dass manche auch bangen müssen. Also gibt es Werksverträge von Angestellten in Werkstätten für Menschen mit Einschränkungen, Behinderungen, die, die vielleicht nur einen Zeitvertrag haben, die jetzt befürchten, dass der Vertrag, also Arbeitsvertrag nicht verlängert wird? Steht sowas auch im Raum? Oder muss man eher befürchten, dass ganze Werkstätten einfach geschlossen werden?
3: Dass alle entlassen werden und plötzlich nicht mal wissen, was sie tun sollen. Also es ist so, unser Arbeitsplatz wird finanziert durch die, also durch den Staat, durch die Eingliederungshilfe. Ne? Jede Werkstatt bekommt für denjenigen, der bei ihr arbeitet, eine Pauschale und davon wird dann die Produktion, die laufende Produktion bezahlt und zum Schluss natürlich sein Entgelt. Das heißt, eine Entlassung geht gar nicht, denn er hat ein verbrieftes Recht da zu arbeiten. Ne? Das ist die Hilfe. Das Recht auf Teilhabe am Arbeitsleben, das er dort in der Werkstatt innehatte. Aber er kann natürlich jetzt dann nicht entlassen werden. Wie soll das gehen? Würde der Staat ihn
1: ja, ich finde das ja beruhigend. Also ich habe jetzt gerade überlegt, wenn ich an andere Konzerne denke, die dann irgendwie sagen, betriebsbedingte Kündigung, der Standort wird geschlossen, droht ihnen das auch? Also ja, das ist ja schon mal beruhigend.
3: Ja, das ist schwierig. Ja. Man kann sich auch nicht vorstellen, wie es laufen wird.
2: Wobei man da natürlich unterscheiden muss, also es ist ein arbeitsähnlicher Arbeitsplatz. So wird das immer ausgedrückt, hört sich irgendwie für mich immer total irgendwie abwertend an. Arbeitsähnlich, wo fängt das an, wo hört es auf? Aber es geht ja letztendlich auch um die Entlohnung, die halt in einer Werkstatt durch die Erlöse der Arbeit erzielt werden. Das ist also praktisch das, was die Beschäftigten, also die Menschen mit einer Beeinträchtigung, Behinderung, on top kriegen zu den Sozialleistungen oder eben ihrer Erwerbsminderungsrente.
1: Ja, ich stelle mir jetzt vor, die brauchen das ja aber bestimmt auch. Also jeder, der irgendwie mal anderweitig eingeschränkt war, aus dem regulären Arbeitsbetrieb in Krankengeld gerutscht wird, also ich sage mal so, Geld über hat wahrscheinlich niemand von jemandem, der da eingeschränkt ist. Und wenn dieses Gehalt wegfiele, ja, dann wird es schwierig. Kann ich mir vorstellen.
3: Ja, aber das, was da wegfällt, das ist auch schon wenig. Ich glaube, das macht sich dann, das wird dann durch Grundsicherung oder so kompensiert.
0: Ja. Kannst du uns vielleicht noch mal so ein paar ganz konkrete Beispiele erzählen von Themen, Problemstellungen, Herausforderungen so in der täglichen Arbeit? Also die Menschen, die uns jetzt hören, wissen vielleicht, was eine Werkstatt ist, aber was da so eigentlich so abläuft, das wissen sie nicht. Dass du das nochmal so ein bisschen...
3: Was in der Werkstatt abläuft.
0: Ja, so ein bisschen konkret, plastisch erzählst.
3: Ich erzähle die Werkstatt. Ja, die meisten Menschen wissen nicht, was eine Werkstatt ist. Sie haben noch, oder wissen schon, können sich schon vorstellen, was das ist. Die haben vielleicht noch das Bild vor Augen, eine große Halle und die Menschen basteln Vogelhäuschen. Aber das ist es ja nicht. Das ist vielleicht teilweise. In einigen Werkstätten gibt es das, die sogenannte Eigenproduktion. Viele Werkstätten heutzutage arbeiten aber für große Firmen meistens. Das heißt eben, die Firmen, da gibt es auch wieder einen positiven und negativen Aspekt zu. Die Firmen bringen Aufträge in die Werkstätten, die dann dort von den Beschäftigten verrichtet werden. Konfektionierung von speziellen Arbeitssets, sowas ist eigentlich tagtäglicher Job der in der Werkstatt Beschäftigten. Nicht überall, das ist halt überall unterschiedlich. Und was viele Werkstätten anbieten, sind sogenannte ausgelagerte Arbeitsplätze. Das heißt, Gruppen oder Einzelpersonen gehen in andere Firmen und arbeiten dort. Ja, oder es gibt bei vielen Werkstätten oder eigentlich bei den meisten eine sogenannte Gartengruppe. Die Gartengruppe geht dann auch nach außerhalb, hat Firmen oder andere, meistens Firmen als Kunden, wo sie dann den Gartenbereich oder so schicki machen. Ja, es gibt eben so verschiedene Bereiche, die Werkstätten als Arbeitsmöglichkeiten anbieten. Vorgelagert zu dieser zu diesem festen Arbeitsbereich ist dann immer noch ein zweijähriger Berufsbildungsbereich. Das ist eine Zeit, wo sich der Beschäftigte erprobt und guckt, wo sind meine Fähigkeiten? Ist die Werkstatt für mich? Kann ich vielleicht doch wieder zurück auf den meinen Arbeitsmarkt? Ja, das ist dann noch vorgelagert meist. Und wenn er sich entscheidet, der Beschäftigte, die Werkstatt ist was für mich, das ist mein Platz, dann kann er in den Arbeitsbereich wechseln und einen Werkstattvertrag unterschreiben. Und dann hofft er, dass er eben nicht entlassen wird. Was denn? Ne?
0: Das geht. Aber der Ansatz ist doch, dass die Menschen sozusagen auf Dauer da bleiben. Oder ist es auch ein Ansatz, dass Menschen sagen, so, ich habe das jetzt eine Zeit lang gemacht und jetzt fühle ich mich auch fit für einen allgemeinen Arbeitsmarkt.
3: Das ist natürlich auch möglich. Das ist ja grundsätzlich das Ziel der Werkstatt. Die Werkstatt hat einen Reha-Auftrag. Heißt, die Beschäftigten wieder einzugliedern auf den allgemeinen Arbeitsmarkt. Aber wo du das sagst, es ist nicht so, dass meist nicht so, dass der Mensch zur Werkstatt kommt und sagt, ich will hier für immer und ewig bleiben. Er muss es auch nicht. Er kann natürlich kann ja jederzeit seinen Arbeitsplatz wechseln. Und gerade bei Menschen mit Behinderung würde ich sagen, jeder soll dort arbeiten können, wo er möchte. Gerade Menschen mit Behinderung, weil sie ja auch laut Recht im Anspruch auf einen Arbeitsplatz haben.
2: Ja, ich glaube, das war nochmal ein ganz gutes Schlusswort, Kerstin. Und von daher, Augenblick, ich sehe noch, da kommt noch eine Frage.
0: Es kommt noch eine Abschlussfrage vom Schlusswort.
1: Im Grunde wollte ich so ähnlich wie Peter fragen, wer denn eigentlich alles dafür in Frage kommt, so ein Arbeitsplatz. Eine Antwort hast du schon gebracht, dass es auch einen Reha-Auftrag gibt, weil so hatte ich auch überlegt. Es kann ja mal Menschen geben, die erstmal zeitlich begrenzt eine Einschränkung haben, wo man eben gucken muss, was geht noch, keine Ahnung, durch Krankheit, Unfall, was auch immer passieren kann. Und ich stelle mir vor, manche kommen vielleicht auch im Anschluss an ihre Schullaufbahn gleich. Dass eben geguckt wird, wo kann man jemanden beschäftigen, wie sind seine Ressourcen. So, das wollte ich im Grunde fragen. Ich habe ja meine Werkstatt besucht und habe verschiedene Arbeitsbereiche gesehen.
3: Ja, das gibt's natürlich. Förderschule, Ende, ab in die Werkstatt. Man guckt gar nicht viel, was kann derjenige doch noch. Ne, das ist so diese Durchlässigkeit, die wir wünschen. Ruhig eine Zeit lang in der Werkstatt, sich da zu erproben, wie ist das Arbeiten überhaupt? Und dann die Möglichkeit zu haben, doch zu wechseln auf einen anderen. Durch welches System auch immer. Mhm. Ne? Das ist natürlich wünschenswert. Ja. Allerdings kann ich immer wieder sagen, nur für den, der es will und nicht mit Druck. Mhm. Ne? Also auf keiner Weise. Das braucht kein Mensch mit Behinderung und Druck.
1: Deine Funktion, übt die denn Einzelbetreuung aus? Ich habe verstanden, als Vorsitz, ihr geht eben in Gesprächsrunden in die Regionalpolitik oder Landespolitik. Und wie tritt man an euch heran? Also der Weg ist dann zur hauseigenen Werksvertretung? Oder wie geht das? Also ja. Hast du konkrete Einzelanfragen, wo du sagst, ich nehme jetzt Kontakt zu dem Arbeitnehmer auf?
3: Ich bin ja nicht dafür zuständig, dass jetzt der Kollege wieder arbeitet auf dem allgemeinen Arbeitsmarkt. Das macht ja meistens, dafür sorgt die Werkstatt eigentlich. Das ist ja der Auftrag der Werkstatt. Und wir als LAG, wir sind eigentlich nur der Ansprechpartner für alle Interessensvertretungen, die in den Werkstätten arbeiten.
1: Okay. So. Ja, danke.
3: Und wenn es natürlich da Probleme gibt, dann kann der Werkstattrat sich kümmern und darum und das rückmelden zu uns. Mhm. So.
2: Ja, also wir hören, es gibt noch viel zu tun. Also packen wir es an, sagt man immer so schön. Ja, wenn ihr Kontakt aufnehmen wollt, also die Internetadresse ist www.lag-werkstatträte-sh.de. Und es gibt auch noch eine Telefonnummer für die Geschäftsstelle, und zwar ist das die 49 für Deutschland, halt vorweg, 0151 744 37860. Wir bedanken uns recht herzlich, Kerstin, für deine Aussagen. Wir sind alle ein bisschen schlauer geworden, unsere Hörerinnen und Hörer hoffentlich auch.
1: Mann, schon sind wir wieder durch mit der Zeit. Zwei ganz tolle Themen hatten wir. Frenke, wie siehst du das?
2: Ja, kann ich mich nur anschließen. Ich hoffe, ihr habt wirklich viel gelernt hier beim Zuhören. Und dafür sind wir da und bleibt uns treu hier.
0: Ja, immer am dritten Dienstag um 19 Uhr. Schaltet wieder ein.

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2: Hallo und herzlich willkommen zu Analog ist besser 6/2026. Mein Name ist Roland und heute wird es laut, ungemütlich und herrlich unangepasst. Wir reisen zurück in die USA der 90er Jahre. Während die Welt auf den polierten Grunge-Hype aus Seattle schaute, brodelte im Underground etwas viel Verstörenderes, der Noise Rock. Es geht heute um Dissonanz, um Feedback als Instrument und um Bands, die klingen, als würden sie ihre Verstärker mutwillig zerstören. Heute im Programm die Pioniere aus Chicago, der Wahnsinn aus Texas und die dunkle Energie von New York. Und los geht's mit The Jesus Lizard und Pass aus dem Jahre 1992, The Melvins mit Honey Bucket aus dem Jahre 1993 sowie Shellac mit Prayer to God aus dem Jahre 2000.

Wir haben unter anderem gerade The Jesus Lizard gehört. Für viele die Definition von Noise Rock. Sänger David Jo klang oft so, als würde er während der Aufnahme gerade verhaftet oder exorziert werden. Ein ganz entscheidender Name für diesen Sound ist Steve Albini. Ob als Produzent für Nirvana oder mit seinen eigenen Bands Big Black oder eben Shellac. Albini hat den Analogis besser Gedanken perfektioniert. Er hasste den Begriff Producer, nannte sich Recording Engineer und schuf einen trockenen, aggressiven Schlagzeugsound, der bis heute unerreicht ist. Noise Rock in den 90ern war oft die Antithese zum glatten Radio Rock. Es war Musik, die physischen Widerstand leistete. Wir hören nun Scratched Acid mit Greatest Gift, Cherubs mit Stack Party, Unsane mit Scrape sowie The Cows mit Hitting the Wall.

Ansehen aus New York sind berüchtigt für ihre Plattencover, die oft da dort Fotos zeigten. Und das passt zur Musik. Urbaner Verfall, Angst und Lärm. Aber Noise Rock war nicht nur stumpfes Draufhauen. Bands wie Sonic Youth hatten den Weg geebnet, indem sie zeigten, dass man Gitarren auch mit Schraubenziehern oder Drumstick spielen kann. In den 90ern wurde das Ganze dann noch ein Stück nihilistischer. Es ging um die Textur des Geräusches. In einer Welt, die digitaler wurde, war die Musik eine haptische, fast schmerzhafte Erinnerung an die analoge Realität. Wir schauen jetzt in den Nordwesten und zu Bands, die selbst dem Grunge zu schräg waren. Wir hören nun Unwound mit Corpse Pose, Hammerhead mit Swallow, Today is the Day mit Willpower sowie Drive Like Jehu mit Luau.

Wenn man über 90er Noise Rock spricht, kommt man an einem Label nicht vorbei. Amphetamine Reptile Records, kurz AMRAP. Gegründet von Tom Haselmeier, ist dieses Label die Heimat für fast alles, was laut und unberechenbar ist. Es ist und war eine Ästhetik des Hässlichen, die aber eine unglaubliche Energie freisetzte. Viele dieser Bands verschwanden so schnell, wie sie gekommen waren, aber ihr Einfluss auf modernen Post-Punk und Hardcore ist gigantisch. Zum Abschluss der Sendung hören wir noch einmal ein paar Brocken, die zeigen, wie vielfältig Noise eigentlich sein konnte. Wir hören Gussard mit Glued, Jogbore mit Narrow, Cosmic Psychos mit Heart sowie Helmet mit Shirley MacLaine.

Das war ein Streifzug durch den amerikanischen Noise Rock der 90er Jahre. Wir haben gelernt, Dissonanz ist keine Fehlstimmung, sondern eine Entscheidung und Feedback ist kein Fehler, sondern ein Statement. Alle Infos zur Sendung und die Playlist findet ihr online unter linktr.ee/analogisbesser. Mein Name ist Roland, das hier war Analog ist besser. Und zum Abschluss gibt's noch einen Bonustrack von The Cows. Ich bin raus. Good night and talk.

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1: Moin und willkommen zum Fleckenhörer am 18. Mai 2026. Hier ist wieder euer buntes Politmagazin. Es ist besorgniserregend, dass die Atomlobby hierzulande wieder deutlich an Einfluss gewinnt und wir mit Friedrich Merz einen Bundeskanzler haben, der sich offen für Atomkraft ausspricht, ungeachtet der enormen Gefahren, ungeklärter Atommüllprobleme und horrender Kosten. Die Anti-Atomkraft-Initiativen gehen derzeit davon aus, dass morgen am Dienstag, den 19. Mai, der 4. Castor von Jülich nach Ahaus rollen wird. Sie kündigen dazu neue Proteste in Jülich und Ahaus sowie entlang der 170 Kilometer langen Autobahnstrecke an. Marita Bosler vom Aktionsbündnis Stopp Westcastor Jülich und Heiner Möllers von der Bürgerinitiative Kein Atommüll in Ahaus erklären gemeinsam, der bisherige Ablauf der Castor-Transporte bekräftigt uns darin, weiterhin auf die Straße zu gehen. Polizeikonvois auf der Autobahn sind keine Atommüllentsorgung. Bundes- und NRW-Landesregierung sind ganz offensichtlich dem Thema Atommüll nicht gewachsen. Wir hätten nie gedacht, dass es tatsächlich zu diesem jahrelangen Castor-Marathon auf der Autobahn kommen könnte. Von einem Zwischenlager in ein anderes Zwischenlager ohne Klärung der Endlagerfrage. Das ist völlig sinnlos und der schiere Wahnsinn. Hier offenbart sich ein massives politisches Versagen in Berlin und Düsseldorf. Die Castor-Transporte müssen dringend gestoppt werden, erklären sie. Das sind unsere Themen im Fleckenhörer. Heute Geburtstag des Grundgesetzes, Petition für Recht auf analoges Leben, Kritik am Rechtsstaat und Marktplatz der Demokratie. Neue Greenpeace-Richtlinie zeigt Big Tech-Konzernen einen Weg zur schnellen Umsetzung von Ethikregeln und kostenlose HIV- und STI-Schnelltests bei der AIDS-Hilfe Neumünster diese Woche. Doch zunächst etwas Musik. Prendre le pouvoir par la force ist das zweite Album von Prisonnier du Temps. Und schon allein am Cover erkennt man, dass dessen einziges Mitglied Jackie Cadieu überraschen wollte und nicht einfach nur ein sinnloses Nachfolgealbum abliefern wollte. Schon allein an diesem Bild spürt man den Wunsch, mit den üblichen Konventionen zu brechen. Genau das tut er auch in diesen 8-9 Tracks. Er bricht die Regeln. Hier steckt viel Kühnheit drin und ein klarer Drang, sich von einer französischen Szene zu lösen, die immer uninteressanter wird. Diese Platte geht über die Langeweile hinaus und reicht viel weiter. Sie ist nicht weniger wütend oder brutal, weder in der Musik noch in den Texten. Doch neben der Gewalt gibt es jede Menge eingängige, mitreißende und insgesamt hymnische Momente. Das ist weit entfernt von langweiligem, einfältigem Oi. Man spürt wirklich, dass dieses Album aus Jackie Cadieus Bedürfnis entstand, seine Wut gegen diejenigen loszulassen, die uns unterdrücken. Es ist die Frustration und der Schmerz des Vergessenen, die hier zu Musik wird. Die Welt schreitet mit geschlossenen Augen voran und Gaza brennt, vergessen. In Schmerz und Tränen fallen Kinder unbewaffnet um. Mit diesem zweiten Album liefert Prisonnier du Temps das Album, das man nicht erwartet hat, aber unbedingt braucht. Hören Sie mit dem Stück Dans la douleur et les larmes.

Das waren Prisonniers du Temps mit dem Stück Dans la douleur et les larmes. Sie kommen aus Brest in Frankreich. Unser Grundgesetz wird bald 77 Jahre alt. Es ist in die Jahre gekommen. Und es gibt immer noch Menschen, die etwas daran ändern möchten. Der Verein Digital Courage fordert ein Recht auf analoges Leben im Grundgesetz. Mehr als 64.000 Menschen haben bereits eine Petition gegen sogenannten Digitalzwang unterschrieben. Bis zum 21. Mai können sich weitere UnterstützerInnen anschließen, bevor die Petition an den Bundestag übergeben wird. Die InitiatorInnen kritisieren, dass immer mehr alltägliche Dienstleistungen nur noch digital zugänglich seien. Ob Bahnfahren, Arzttermine, Bürgeramt oder Paketabholung, vielerorts werde ein Smartphone, eine App oder ein Online-Konto inzwischen praktisch vorausgesetzt. Als Beispiele nennen sie die digitale Bahncard der Deutschen Bahn. Bei mir funktioniert sie übrigens gar nicht. Packstationen ohne Bildschirm oder Restaurants, in denen Speisekarten nur noch per QR-Code abrufbar sind. Besonders betroffen seien ältere Menschen, Menschen mit Behinderung oder Personen ohne aktuelle technische Geräte. Laut Statistischem Bundesamt haben allein in Deutschland rund 2 Millionen Menschen zwischen 16 und 74 Jahren noch nie das Internet genutzt. Hinzu kämen viele Menschen, die digitale Anwendungen nur schwer bedienen könnten oder bewusst auf Smartphones verzichten wollten. Aktivistin Rena Tangens sagt, Menschen, die kein Handy haben, stehen dann vor der Packstation und kommen nicht an ihr Paket ran. Die AktivistInnen warnen davor, dass der zunehmende Digitalzwang Menschen aus dem gesellschaftlichen Leben ausschließe. Wer keinen digitalen Zugang habe, fühle sich oft abgehängt und benachteiligt. Das könne langfristig auch das Vertrauen in die Demokratie schwächen und populistischen Kräften nutzen. Mit ihrer Petition wollen die InitiatorInnen deshalb Artikel 3 des Grundgesetzes erweitern. Künftig solle niemand benachteiligt werden dürfen, weil er oder sie keinen digitalen Zugangsweg nutzt. Diese Regelung solle nicht nur für Behörden, sondern auch für Unternehmen gelten. Die Initiative sieht darin einen wichtigen Schritt, um gesellschaftliche Teilhabe auch ohne Smartphone oder App dauerhaft zu sichern. Ich will diesen ersten Beitrag noch etwas ausführlicher behandeln und berichten, was ich neulich von einer Aktivistin im Internet gelesen habe. Die Autorin formulierte eine grundsätzliche Kritik am Verständnis von Demokratie, Rechtsstaat und Grundgesetz in westlichen Staaten. Die Influencerin Zoa mit immerhin fast 30.000 Followern stellt in dem Text die verbreitete Vorstellung in Frage, Demokratie sei automatisch ein Gegenmodell zu Faschismus, Unterdrückung und Gewalt. Stattdessen argumentiert sie, dass demokratische Systeme historisch und bis heute auf Ausschluss, Machtungleichheit und ökonomischer Ausbeutung beruhen. Kritisiert wird zunächst, dass Demokratie oft idealisiert werde. Schon die antike Demokratie habe nicht für alle gegolten. Frauen, Versklavte und Zugezogene seien ausgeschlossen gewesen. Auch moderne Demokratien würden nicht allen Menschen gleiche politische Teilhabe ermöglichen. Menschen ohne Staatsbürgerschaft, Sozialbenachteiligte oder Personen ohne ökonomische Ressourcen hätten deutlich weniger Einfluss auf politische Entscheidungen. Zudem beschreibt der Text eine enge Verbindung zwischen Demokratie, Kapitalismus und globaler Ungleichheit. Der Wohlstand westlicher Demokratien basiere demnach auf Ausbeutung im globalen Süden, auf schlechten Arbeitsbedingungen und neokolonialen Strukturen. Die Europäische Union wird dabei als Beispiel genannt. Nach außen vertrete sie Werte wie Freiheit und Menschenrechte. Gleichzeitig seien Europas Außengrenzen von Abschottung und tödlicher Gewalt geprägt. Auch der Rechtsstaat und das Grundgesetz werden kritisch betrachtet. Die Autorin argumentiert, staatliche Ordnung basiere immer auf Gewalt, etwa durch Polizei, Gefängnisse, Abschiebung oder soziale Ungleichheit. Kritik richtet sich außerdem gegen die Vorstellung, Deutschland habe sich nach 1945 vollständig vom Nationalsozialismus gelöst. Es habe keine konsequente Entnazifizierung gegeben. Viele autoritäre Strukturen und Denkweisen wirkten bis heute fort. Besonders deutlich wendet sich der Text gegen die Annahme, Demokratie schütze automatisch vor Faschismus. Faschistische Bewegungen seien historisch innerhalb demokratischer Systeme entstanden. Nationalismus, Ausgrenzung und staatliche Gewalt seien bereits im demokratischen Alltag vorhanden und könnten in Krisenzeiten autoritär verschärft werden. Abschließend unterscheidet der Text zwischen Demokratie als real existierendem Herrschaftssystem und Demokratie als idealem Konzept von Gleichheit und Mitbestimmung. Die zentrale Kritik lautet:
Das heutige demokratische System werde häufig als freiheitlich und gerecht dargestellt, obwohl es auf globaler Ungleichheit, Ausschlüssen und Machtkonzentration beruhe. Ja, und als zweiten oder beziehungsweise dritten Punkt möchte ich euch einen Termin nennen, wo das Grundgesetz gefeiert wird. Am 23. Mai will der Runde Tisch für Toleranz und Demokratie auf dem Großflecken in Neumünster gemeinsam mit den Mitgliedsorganisationen den 77. Geburtstag unseres Grundgesetzes feiern. Beim Marktplatz Demokratie laden 50 Organisationen dazu ein, Demokratie zu erleben, miteinander ins Gespräch zu kommen und gemeinsam ein starkes Zeichen für Freiheit, Vielfalt und Zusammenhalt zu setzen. Begrüßung erfolgt gegen 10 Uhr. An dem Tag ist das Spielmobil da. Es gibt Kinderschminken, Kindertheater vom Figurenzauber e.V., ein Puzzle für Menschen mit Handicap, Königsfiguren des Künstlers Ralf Knoblauch mit dem Titel »Wenn ich König von Neumünster wäre«, ein Escape Room, ein Büchertisch, Musik von Imke & Jay, ein Drehorgelspieler, es gibt Interviews durch das freie Radio, es gibt Fotos für die Plakate »Demokratie ist wenn«, ein Speakers Corner mit Gedichten und Reden für jeden und vieles mehr. Wie der Runde Tisch sagt, sind 50 teilnehmende Organisationen dabei und das Ende dieser Veranstaltung ist gegen 13.30 Uhr. Demokratie feiern, verteidigen, erweitern, ja, so versteht es der Runde Tisch. Ich würde mich freuen, wenn die Kritik, die die Aktivistin Soa im Internet veröffentlicht hat, beim Speakers Corner Gehör fände. Wir hören jetzt ein Cover des Stücks Zombie von den Cranberries, gespielt von Imke & Jay, die am 23. Mai auf dem Großflecken auftreten.

Das waren Imke and Jay mit dem Coverstück Zombie von den Cranberries. Mit einer neuen Richtlinie definiert Greenpeace erstmals ökologische und ethische Mindeststandards für Big-Tech-Unternehmen, wie sie in der Bankenwelt schon bekannt sind. Darin fordert Greenpeace weltweit dominierende Cloud-Anbieter wie Amazon Web Services, kurz AWS, Microsoft und Google auf, Verantwortung für ihre gesellschaftliche Rolle zu übernehmen. Die Richtlinie enthält auch wirksame Ausschlussregeln für KundInnen, die diese Cloud-Services für Umweltzerstörung, Menschenrechtsverletzungen oder Angriffe auf die Demokratie missbrauchen. Die Regeln sind insbesondere für Deutschland wichtig. Die Bundesregierung beschloss im März diesen Jahres, die Kapazitäten für Rechenzentren bis zum Jahr 2030 zu verdoppeln. Die Anschlussleistung für Cloud-Computing und KI soll sich mindestens vervierfachen. Big Tech macht sich mit der Ausbeutung fossiler Rohstoffe, der Abholzung von Regenwäldern, umstrittenen Waffensystemen und Massenüberwachung die Taschen voll, sagt Linda Klapdor, Greenpeace-Expertin für KI und Big Tech. Diese schmutzigen Geschäfte müssen enden. Wer die digitale Zukunft bauen will, muss die Zerstörung der Gegenwart konsequent von seinen Servern verbannen, sagt Klapdor. Die neue Ethikrichtlinie für Anbieter kritischer digitaler Infrastruktur fordert, den Cloud-Zugang für Unternehmen mit schädlichen Geschäftspraktiken zu unterbinden. Ausgeschlossen werden sollen unter anderem Öl- und Gaskonzerne mit Expansionsplänen, Unternehmen, die Regenwälder roden, Hersteller autonomer Waffensysteme und Überwachungstechnologien wie Echtzeit-Gesichtserkennung und Predictive Policing. Der Finanzsektor kennt das Prinzip. Banken schließen die Finanzierung klimaschädlicher Unternehmen und kontroverser Waffensysteme vertraglich aus. Die Big-Tech-Konzerne sollen zudem Verantwortung für ihre Lieferketten übernehmen, neue Rechenzentren ausschließlich mit echtem Ökostrom betreiben, den Wasserverbrauch offenlegen, Hardware-Lieferketten streng überwachen und faire Arbeitsbedingungen für Clickworker garantieren. Bundeskanzler Friedrich Merz von der CDU und Frankreichs Präsident Emmanuel Macron haben digitale Souveränität zum gemeinsamen europäischen Ziel erklärt. Dennoch investiert AWS allein in Deutschland fast 8 Milliarden Euro, während Google, Microsoft und Oracle parallel ausbauen. Ein branchenweiter Ethik-Mindeststandard würde hierbei einen Fortschritt sichern, der dem Gemeinwohl dient und langfristig zum echten Wettbewerbsvorteil wird. Globale Akteure wie Amazon, Microsoft oder Google müssen erforderliche ethische Mindeststandards respektieren, damit technologischer Fortschritt nicht weiter auf dem Rücken von Mensch und Umwelt ausgetragen wird, sagt Klapdor. Die Richtlinie liegt als unterschriftsreife Selbstverpflichtung vor. AWS, Microsoft und Google können sie sofort übernehmen. Jetzt kommen Valley and the Vodkas, das Katastrophenkommando aus Dresden und Leipzig. Dekadent, hedonistisch, furchterregend. Valley ist schimmliger Kellerpunk zum halben Preis, aber dafür die volle Dosis. Ihr habt absolut keinen Plan, was das sein soll. Ich auch nicht. Bisschen Popcorn obendrauf und fertig. Nach September 2025 hier zum zweiten Mal im Fleckenhörer bei uns. Valley and the Vodkas mit Ode an Renate.

Das waren Valley and the Vodkas aus Dresden und Leipzig mit dem Stück Ode an Renate. Und hier ein Angebot im Rahmen der Europäischen Testwoche. Unter dem Motto Wissen ist Schutz beteiligt sich die AIDS-Hilfe Neumünster auch 2026 an der Europäischen Testwoche. Heute und am 22. Mai 2026 bietet das Team kostenlose Schnelltests auf HIV, Syphilis und Hepatitis C an. Anonym, vertraulich und ohne vorherige Anmeldung. Die Europäische Testwoche ist eine internationale Gesundheitsinitiative, die seit 2013 zweimal jährlich stattfindet. Ziel der Aktionswoche ist es, die Bereitschaft zu Tests auf HIV und andere sexuell übertragbare Infektionen zu stärken und über Prävention und Früherkennung zu informieren. Das Angebot richtet sich an alle Menschen, die Verantwortung für ihre sexuelle Gesundheit übernehmen möchten, unabhängig von Geschlecht, sexueller Orientierung oder Herkunft. Viele sexuell übertragbare Infektionen verursachen zunächst keine Beschwerden und bleiben deshalb oft unentdeckt. Früh erkannt sind sie jedoch in den meisten Fällen gut behandelbar. Für die Schnelltests wird nur ein kleiner Tropfen Blut aus der Fingerkuppe benötigt. Die Ergebnisse liegen bereits nach wenigen Minuten vor. Während der Europäischen Testwoche sind die Tests kostenlos. Ein Schnelltest kann 12 Wochen nach dem letzten Risikokontakt durchgeführt werden. Zusätzlich können am Freitag Abstriche auf Chlamydien und Gonokokken durchgeführt werden. Dafür fällt ein Selbstkostenbeitrag von 15 Euro an. Dazu sollte 3 Stunden vorher nicht gepinkelt werden, sagt die AIDS-Hilfe. Das Testangebot findet statt am Freitag, den 22. Mai von 12 bis 14 Uhr in der Gaststraße 12 in Neumünster. Eine Terminvereinbarung ist, wie gesagt, nicht erforderlich. Unterstützt wird die Europäische Testwoche von der AIDS-Hilfe Schleswig-Holstein e.V. Zum Abschluss hören wir jetzt noch Misere, Berlins. Misere ist ein neues Juwel in der modernen Post-Punk-Krone. Lehn dich zurück, entspann dich, lass dich von der Dunkelheit mit ihrem primitiven und spärlichen Klang umhüllen. Die meisten Stücke beginnen mit dem stampfenden Floor-Tom, der Snare und dem leicht geflanschten Bass, bevor die Gitarre einsetzt und der Song Wendung nimmt. Es ist wie minimalistisch klingendes X-Mal Deutschland. Wir hören Misere mit dem Stück Dracula.

Das waren Misere aus Berlin mit dem Stück Dracula. Und ich sage tschüss, das war der Fleckenhörer, wie immer am Mikrofon Ingo. Ich wünsche euch eine schöne Woche. Wir hören uns dann noch im Mai wieder, auf jeden Fall. Bis dahin, tschüss.

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1: Unser Esstisch zeigt Spuren jahrzehntelangen Gebrauchs. Hier eine Delle, da ein Fleck und die Scharniere für die Vergrößerungsplatte funktionieren nicht mehr. Ein neuer muss her. Bei dem auszuwechselnden Tisch handelt es sich um einen runden Tisch in Massivholz. Was macht der moderne Mensch, wenn er einen neuen Esstisch braucht? Er geht ins Möbelhaus und sucht sich einen Tisch aus? Eben nicht. Er geht ins Internet. Da sucht er nach einem Tisch, der seinen Ansprüchen genügt. Na gut, irgendwie geht man im Netz ja doch in ein Möbelhaus, denn die Angebote, die hier gemacht werden, stammen ja von Herstellern oder von größeren Möbelhäusern. Meine Frau und ich also im Internet. Eingabe: runder Esstisch mit Vergrößerung. Und siehe, eine wahre Flut von Angeboten stürzt auf uns ein. Von 200 bis 4000 Euro ist alles dabei. Ob Kunststoff, Billigholz oder Edelholz, wir haben die Wahl. Ob in Schwarz oder Weiß, ob in Natur oder mit Farbeffekten, wir haben die Wahl. Aber ach, schwierig ist es, im Internet einen Eindruck vom wahren Aussehen der Tische zu bekommen. So klicken wir und klicken wir, so vergleichen und vergleichen wir, so erwägen und verwerfen wir. Nein, trotz intensiver Suche finden wir nicht das, was wir suchen. Wir wollen schon aufgeben, da aber doch endlich ein Tisch, der passen würde. Und wer hätte das gedacht? Der Tisch ist ganz in unserer Nähe, in Realität, in einer Filiale einer Möbelkette zu besichtigen. Na denn, wir fahren frohgemut ins Möbelhaus und besichtigen den Tisch und sind enttäuscht. Ach nee, lieber nicht. Der sieht in Wirklichkeit ganz anders aus als auf den Bildern im Internet. Das Projekt Esstischkauf wird bis auf Weiteres aufgeschoben. Aber, liebe Hörerinnen und Hörer, hier fängt meine Geschichte erst an. Was ich bisher vorgetragen habe, ist eigentlich gar nicht erzählenswert. Erzählenswert ist das, was nach unserer Internetrecherche auf uns zugekommen ist. Es ist die Geschichte einer Dauerverfolgung. Ich werde verfolgt. Wir werden verfolgt. Von wem? Von einem schier unendlichen Heer von runden Esstischen. Immer wenn ich ins Netz gehe, stürzen runde Esstische auf mich ein. Ich kann machen, was ich will. Ich kann sie nicht abschütteln. Sie verfolgen mich. Sie stellen mir nach. Sie jagen mich. Ich fürchte, bis ans Ende meiner Tage. Ja, gewiss, das kennen wir alle. Haben wir im Internet nach irgendeinem Objekt unserer Kaufbegierde gesucht, bekommt man anschließend maßgeschneiderte Angebote auf den Bildschirm geschickt. Aber in der Regel sind die Angebote begrenzt und nach einigen Tagen verschwinden sie wieder. Nicht so bei meinem runden Esstischen. Sie treten fortwährend und in Massen auf. Ein Anbieter folgt dem nächsten. Sie verfolgen mich nicht seit Tagen, nicht seit Wochen, sondern nunmehr schon seit Monaten. Sie kennen kein Erbarmen. Ich will eine E-Mail schreiben. Vor mir das Bild vom Esstisch Cantus, Massivholz, Sonderpreis. Ich will eben mal im Internet sehen, wie das Wetter wird. Schon ploppt das Bild vom Esstisch Landscape in Akazie auf, der mit einem stilvollen Metallfuß geliefert werden kann. Ich will kurz Nachrichten gucken. Vorher muss ich Rundtisch York mit Sondervergrößerung in Eiche wegklicken. Ausgerechnet sowas Langweiliges wie ein Esstisch. Wenn es doch wenigstens etwas Interessantes wäre. Meinetwegen ein sprechender Haushaltsroboter oder eine aufblasbare Badewanne. Nein, ein Esstisch. Auch wenn ich wissen will, wann heute die Sonne untergeht, werde ich nicht in Ruhe gelassen. Schon ploppt zwischendurch Svetlana Esstisch in Kunststoff auf. Wahnsinn, es ist zum Verrücktwerden. Die Tische machen mich fertig, gnadenlos. Sie machen Jagd auf mich und meine Nerven. Ich will irgendwas googeln. Vorher bekomme ich 3 Angebote von Esstischen vorgesetzt. Ich will ein YouTube-Video schauen. Vorher muss ich mich mit Rundtisch Rigby in Lerche und mit einem Vergrößerungsautomatik auseinandersetzen. Hilfe, das ist schon eine Art von Stalking. Vor kurzem habe ich von runden Esstischen geträumt. So weit ist es mit mir schon gekommen. Lässt man mich, während ich diese Kolumne schreibe, in Ruhe? Nein, Essrundtisch Atlanta in Eiche will als Sonderangebot gekauft werden. Unendliche Geschichten haben es so an sich, dass sie gar nie aufhalten.

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